0: 70 die Ostbeauftragte der Bundesregierung Kaiser. Menschen aus den neuen Bundesländern seien in Führungspositionen noch immer zu wenig sichtbar. Auch finanziell gäbe es klare Unterschiede zwischen Ost und West. Diese Ungleichheit müsse abgebaut werden, damit die deutsche Einheit als vollendet gilt, so Kaiser. Die Nachfolge von Bundespräsident Steinmeier soll im Januar gewählt werden. Vor der Küste Neuenglands sucht die US-Küstenwache nach einem vermissten Kleinflugzeug mit 6 Menschen an Bord. Die Maschine vom Typ Gulfstream G100 war in Bermuda gestartet und auf dem Weg nach Boston und meldete einen Notfall. Kurz darauf verschwand das Signal über dem Atlantik. Die Ursache ist noch unklar. Für die deutsche Fußballnationalmannschaft steht am Abend das 4. Nations League-Spiel an in Griechenland. Und da hat die DFB-11 um Bundestrainer Jürgen Klopp noch eine Rechnung offen. Nach der 0:1-Pleite im Hinspiel ist sie auf Revanche aus. Thomas Bremser berichtet.
1: Ein deutlich besseres Ergebnis als im Hinspiel wünscht sich Jürgen Klopp. Im Hinspiel haben die talentierten Griechen vor allem auf eine robuste Defensive gesetzt. Damit ist das zusammengewürfelte deutsche Team gar nicht klargekommen. Doch die Klopp-Mannschaft hat inzwischen mehr Selbstvertrauen nach der starken Leistung gegen Serbien. Neben Jonas Urbich im Tor wird auch Alexander Pavlovic im Mittelfeld beginnen. Der erwartet im kleinen Stadion von Thessaloniki einen Hexenkessel.
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4: Es ist 3 Uhr. Ich bin Katrin Steinberger. Das Familienticket der Deutschen Bahn kommt gut an. Über 200.000 Reisende haben das Angebot in den Sommerferien genutzt und jetzt wird es dauerhaft angeboten. Das kündigte Bahnchefin Palla gegenüber der Bild an. Mit 99,99 Euro für Hin- und Rückfahrt im ICE ist es attraktiv. 2 Erwachsene und bis zu 4 Kinder fahren damit. AfD-Kandidaten sollten zum Vorsitzenden von Bundestagsausschüssen gewählt werden können, findet Hessens Ministerpräsident Rhein. Die AfD sei gewählt, so müsse man mit ihr umgehen, sagte der CDU-Politiker dem Magazin Stern. Rhein will sich politisch klar von der AfD abgrenzen, sie aber nicht ausgrenzen. Bislang verweigern andere Parteien die nötigen Mehrheiten. Das Bundesverfassungsgericht sieht darin keinen Fehler. Zara hat ein Kinder-Halloween-Kostüm aus dem Sortiment genommen, nachdem Kritiker Parallelen zur Kleidung von KZ-Häftlingen im Nationalsozialismus bemängelt hatten. Und das nicht zum ersten Mal. Diana Kramer berichtet.
5: 2014 sorgte ein blau-weiß gestreiftes Kinderhemd für Aufsehen, das einen gelben sechszackigen Stern auf der Brust hatte und an Judensterne erinnerte. 2007 waren neben Blumen auch Hakenkreuze auf einer Stofftasche von Zara. Dieses Mal ist es ein Halloween-Kostüm. Jacke und Hose blau-weiß gestreift mit Aufdrucken, die aussahen wie Stacheldraht und Aufnähern, die an Häftlingsnummern erinnerten. Zara erklärte, man bedauere jedes Missverständnis.
4: Eine neue Studie von SOS Kinderdörfer und Terre des Hommes zeigt, künstliche Intelligenz bringt Chancen, ist für Kinder und Jugendliche aber auch gefährlich. KI ist bereits Teil ihres Alltags in Schulen, sozialen Medien und Unterhaltung. Kinder seien aber zu wenig vor Deepfakes und manipulativen Algorithmen geschützt. Die Autoren fordern deshalb strengere Gesetze, berichtet das Redaktionsnetzwerk Deutschland. 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
1: Es ist 4 Uhr. Ich bin Katrin Steinberger. Erst war es nur ein Angebot während der Sommerferien. Jetzt will die Deutsche Bahn das Familienticket dauerhaft anbieten. Das hat Bahnchefin Paller in der Bild am Sonntag angekündigt. Für den Pauschalpreis von 99,99 Euro. Einzelheiten von Jan-Henner Reitze.
2: Bis zu 5 Personen Hin- und Rückfahrt mit dem ICE inklusive Sitzplatzreservierung. Dieses Pauschalangebot hat im Sommer schon dazu geführt, dass 100.000 Familien mehr mit der Bahn gefahren sind, sagt Konzernchefin Paller. Ab dem 1. November soll es das Familienticket jetzt dauerhaft geben, der Verkauf am 26. Oktober starten.
1: Tanken im Nachbarland Polen dürfte für viele deutsche Autofahrer jetzt noch attraktiver sein. Dort ist jetzt bis Ende des Jahres ein Spritpreisdeckel in Kraft. Der Liter Normalbenzin kostet damit in Polen nur noch umgerechnet 1,54 Euro. Möglich wird das durch eine gesenkte Mehrwertsteuer, eine niedrigere Energiesteuer und einen staatlich festgelegten Maximalpreis. Finanziert wird das Modell über eine neue Übergewinnsteuer für Mineralölkonzerne. Eine Bundespräsidentin aus Ostdeutschland, das wünscht sich die Ostbeauftragte der Bundesregierung Kaiser. Menschen aus den neuen Bundesländern seien in Führungspositionen noch immer zu wenig sichtbar. Auch finanziell gäbe es klare Unterschiede zwischen Ost und West. Diese Ungleichheit müsse abgebaut werden, damit die deutsche Einheit als vollendet gilt, so Kaiser. Die Nachfolge von Bundespräsident Steinmeier soll im Januar gewählt werden. Jonas Urbich steht auch gegen Griechenland im Tor der deutschen Fußballnationalmannschaft. Bundestrainer Jürgen Klopp hat bestätigt, dass der 23-Jährige vom FC Bayern heute in Thessaloniki wieder spielt. Eigentlich war mit dem Debüt von Finn Dahmen gerechnet worden. Urbich soll aber Spielpraxis sammeln, weil er beim FC Bayern nur Ersatz hinter Manuel Neuer ist. Anstoß ist um 20.45 Uhr. Zu sehen ist das Spiel bei RTL. 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
4: Es ist 5 Uhr. Ich bin Katrin Steinberger. Guten Morgen. Die Deutsche Bahn macht das beliebte Familienticket zur Dauerlösung. Ab November kostet eine Hin- und Rückfahrt für Familien dauerhaft 99,99 Euro inklusive Reservierung im ICE. Gebucht werden kann ab dem 26. Oktober. Ursprünglich war das Familienticket ein Angebot zu den Sommerferien. Die Aktion brachte 100.000 zusätzliche Familien in die Züge, sagte Bahnchefin Paller der Bild am Sonntag. Deutschland muss sein Wasser besser schützen. Dafür braucht es einen Kurswechsel, findet Bundesumweltminister Schneider. Wasser dürfe nicht mehr schnell abgeleitet werden. Stattdessen sollen Flüsse, Auen, Wälder und Böden als Speicher dienen. Dazu gehören nasse Moore, stabilere Mischwälder und moderne Leitungsnetze, so Schneider im Kölner Stadtanzeiger. In Berlin berät heute eine Wasserkonferenz, auch mit der EU-Umweltkommissarin. Brasilien steht vor einer entscheidenden Präsidentenwahl. Fast 160 Millionen Menschen entscheiden über die Zukunft des größten Landes Lateinamerikas. Amtsinhaber da Silva tritt gegen den rechten Senator Bolsonaro an. Er ist der Sohn des früheren Präsidenten Bolsonaro. In Umfragen liegen beide Kopf an Kopf. Viele erwarten eine Stichwahl am 25. Oktober. Für die deutsche Fußballnationalmannschaft steht am Abend das vierte Nations League-Spiel an in Griechenland. Und da hat die DFB-Elf um Bundestrainer Jürgen Klopp noch eine Rechnung offen. Nach der 0:1-Pleite im Hinspiel ist sie auf Revanche aus. Thomas Bremser berichtet.
5: Ein deutlich besseres Ergebnis als im Hinspiel wünscht sich Jürgen Klopp. Im Hinspiel haben die talentierten Griechen vor allem auf eine robuste Defensive gesetzt. Damit ist das zusammengewürfelte deutsche Team gar nicht klargekommen. Doch die Klopp-Mannschaft hat inzwischen mehr Selbstvertrauen nach der starken Leistung gegen Serbien. Neben Jonas Urbich im Tor wird auch Alexander Pavlovic im Mittelfeld beginnen. Der erwartet im kleinen Stadion von Thessaloniki einen Hexenkessel.
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1: Es ist 6 Uhr, ich bin Angela Kress. Guten Morgen. Erst war es nur ein Angebot während der Sommerferien, jetzt will die Deutsche Bahn das Familienticket dauerhaft anbieten. Das hat Bahnchefin Palla in der Bild am Sonntag angekündigt, für den Pauschalpreis von rund 100 Euro. Einzelheiten von Jan-Henner Reitze.
2: Bis zu 5 Personen Hin- und Rückfahrt mit dem ICE inklusive Sitzplatzreservierung. Dieses Pauschalangebot hat im Sommer schon dazu geführt, dass 100.000 Familien mehr mit der Bahn gefahren sind, sagt Konzernchefin Palla. Ab dem 1. November soll es das Familienticket jetzt dauerhaft geben, der Verkauf am 26. Oktober starten.
1: AfD-Kandidaten sollten zum Vorsitzenden von Bundestagsausschüssen gewählt werden können. Die CDU sollte das unterstützen, findet Hessens Ministerpräsident Rhein. Die AfD sei gewählt, so müsse man mit ihr umgehen, sagte er dem Stern. Rhein will sich politisch klar von der AfD abgrenzen, sie aber nicht ausgrenzen. Bislang verfehlten AfD-Kandidaten die nötigen Mehrheiten für diese Positionen. Die Bundesregierung steht beim Thema Rente unter Zeitdruck. Wirtschaftsministerin Reiche verlangt in der Bild, dass Arbeitsministerin Baas schnell einen Gesetzentwurf vorlegt und die umstrittene Reform bis Ende des Jahres beschlossen wird. Die SPD habe die Arbeit der Rentenkommission mitgetragen. Zentrale Bausteine sollten nicht wieder in Frage gestellt werden. Die deutsche Fußballnationalmannschaft kann heute die Niederlage gegen Griechenland wieder wettmachen. In Thessaloniki steht das Nations League Rückspiel an. Bundestrainer Jürgen Klopps Plan steht.
3: Wir wollen tatsächlich versuchen, ein deutlich besseres Ergebnis zu erzielen als im Hinspiel. Im Hinspiel haben wir vieles versucht. Manches hat geklappt, aber nicht genug, um Griechenland zu schlagen.
1: Deutschland braucht Punkte für eine gute Ausgangslage für das Weiterkommen ins Viertelfinale. Anpfiff ist um 20.45 Uhr. 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
4: Es ist 7 Uhr. Ich bin Angela Kress. Guten Morgen. Bundeskanzler Merz ist zu einem Solidaritätsbesuch in der Ukraine eingetroffen. Er will dem Land weitere konkrete Hilfe für den Abwehrkampf gegen Russland zusagen. Es geht vor allem um Abfangdrohnen und weitreichende Waffen. Wenn Russland nicht gestoppt werde, richte sich seine Kriegsmaschinerie früher oder später gegen uns, sagte der CDU-Chef bei seiner Ankunft in Kiew. Es gibt immer mehr öffentliche Ladesäulen für Elektroautos. Laut Bundesnetzagentur waren es Anfang September 209.000, fast ein Viertel mehr als im Juli letztes Jahr. Spitzenreiter bei den kreisfreien Städten bleibt Stuttgart. Jan-Henner Reitze berichtet.
5: Es tut sich was bei den Möglichkeiten, wo Elektroautos geladen werden können. Dass es in kleineren Städten und auf dem Land trotz Wachstums immer noch vergleichsweise wenige öffentliche Ladesäulen gibt, hält aus Sicht der Autoren der Studie immer noch viele Menschen davon ab, auf ein E-Auto umzusteigen.
4: Die Deutsche Bahn will das Familienticket dauerhaft anbieten. Eine Hin- und Rückfahrt soll damit rund 100 Euro kosten, inklusive ICE-Reservierung. Bahnchefin Paller hat der Bild am Sonntag gesagt, dass das Angebot in den Sommerferien mehr Familien in die Bahn gelockt hat. Deshalb soll es ab November dauerhaft angeboten werden. Zum Thema Pünktlichkeit dämpfte Paller die Erwartungen, die Sanierung des Schienennetzes werde mindestens 10 Jahre dauern. Bei einer Demonstration am Rande der Feierlichkeiten zum Tag der Deutschen Einheit sind 4 Polizisten in Bremen leicht verletzt worden. Die Kundgebung wurde gestoppt, als von Demonstrationsteilnehmern eine Deutschlandflagge verbrannt wurde. Polizisten wollten Personalien feststellen und wurden teils mit Fahnenstangen angegriffen. Insgesamt liefen die Einheitsfeier und das Bürgerfest aber ruhig, sagt die Polizei. Heute ist der letzte Tag der Feierlichkeiten. 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
7: Einen wunderschönen guten Morgen. Während es in der einen oder anderen Ecke Sachsen-Anhalts aussieht wie eine Waschküche, ist in anderen gar nichts, ne? Aber es gibt tatsächlich vielerorts, auch besonders ausgeprägt hier in einigen Teilen der Börde, eine wirklich dicke, fette Nebelsuppe auf dem Radiobrocken-Wetterradar. In Prussendorf bei Zörbich haben wir gerade 11 Grad gemessen, quer vor 10. Wir haben auch viele Hochnebelfelder, die erkennt man daran, dass die Flügel der Windräder nicht zu sehen sind, wohl aber die Spargel, die sie halten. Wir starten also trüb in den Tag, aber ab Mittag, da lockert es dann auf. Dann kommt so vor allem Richtung Harz und Altmark die Sonne raus. Die Temperaturen, die wir heute erwarten, sind so um 20 Grad. Vielerorts ein paar Grad drunter, anderenorts vielleicht sogar 1, 2, 3 Grad drüber. Genauso starten wir auch in die neue Woche. Morgen deutlich mehr Nebel als heute. Dann Sonne den ganzen Tag bei Temperaturen bis zu 23 Grad.
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8: Es ist 8 Uhr. Ich bin Angela Kress. Guten Morgen. Bundeskanzler Merz ist wieder in der Ukraine, diesmal ist seine Reise aber besonders gefährlich. Vor wenigen Stunden hatte das russische Außenministerium ausländische Besucher und Diplomaten vor einem Aufenthalt in Kiew gewarnt. In den vergangenen Monaten gab es mehr Drohnenangriffe auch auf Personenzüge. Merz lässt sich davon nicht abbringen, er will dem ukrainischen Präsidenten Selenskyj weitere Unterstützung zusagen. Es wird weiter um die Rentenreform gerungen und Bundeswirtschaftsministerin Reiche macht Druck. Bis zum Jahresende sollte die Reform beschlossen sein, sagte die CDU-Politikerin der Bild am Sonntag. SPD-Arbeitsministerin Baas solle sich beeilen mit ihrem Gesetzentwurf, Uli Reitinger berichtet.
9: Reiche sagt, Baas muss die Koalitionsbeschlüsse umsetzen, denn sie habe sie schließlich aktiv mitverhandelt. Heißt, die Vorschläge der Rentenkommission sollen 1:1 umgesetzt werden. Aber die SPD tut sich schwer mit einem Kernstück dieser Vorschläge. Sie will, anders als die Experten, am vorzeitigen Renteneintritt ohne Abschläge nach 45 Beitragsjahren festhalten.
8: Kinderrechtsorganisationen warnen vor den Gefahren der künstlichen Intelligenz für Kinder und Jugendliche. KI sei bei jungen Menschen tief im Alltag verankert, oft ohne dass es ihnen bewusst ist, heißt es in einer Studie. Die Autoren fordern, dass Kinderschutz von Anfang an Teil jeder KI-Anwendung wird. Eine DAK-Studie hatte im März gezeigt, dass bis zu 10% der Kinder und Jugendlichen mit KI etwa vertrauliche Dinge besprechen. Beim Umgang mit Wasser braucht es ein Umdenken. Das sagt Bundesumweltminister Schneider mit Blick auf dieses trockene Jahr. Heute sei es die Aufgabe, Wasser so gut wie möglich in der Landschaft zu halten. Die Länder forderte er im Kölner Stadtanzeiger dazu auf, Mittel aus dem Sondervermögen für Infrastruktur zu einem guten Teil in die Wasserinfrastruktur zu investieren. 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
7: Ein wunderschönen guten Morgen, liebe Autofahrer. Wir haben keine Staus, keine Behinderung, aber ein freilaufendes Pferd, und zwar zwischen Angern und der Straße nach Ellersell. Vorsicht, hier läuft ein Tier, ein freilaufendes Pferd. Die Polizei ist schon dabei, zusammen mit dem Landwirt das Tier einzufangen. Also man versucht es. Die versuchen das. Ne? Und dann wird auch noch geblitzt im Moment. A14 Richtung Magdeburg in Höhe Alte-Trothe im Baustellenbereich. Hat man mal wieder aufgebaut. Letzten Sonntag war der mal weg, jetzt ist er wieder da. Und auf der A2 auch, Richtung Berlin in Höhe Raschede-Buckertal. Ne? Haben Sie mehr? Gerne her. Ne? Melden Sie Staus und Blitzer, wie immer, kostenlos unter 08000 52 58 52.
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7: Einen schönen guten Morgen nochmal und herzlich willkommen zu dieser heiteren und durchaus beliebten Schickerfsendung. Ich bin ein bisschen stolz auf Sie. Ja, trotz der Nebelsuppe vielerorts, ne, haben Sie das linke Auge aufgeklappt, auch das rechte nicht. Sie sind vielleicht noch ein bisschen müde, ja, aber Sie haben sich daran erinnert, um 8 wird sonntags das Radio angemacht. Ne? Und wenn Sie vielleicht noch im Bett liegen, ne, dann drehen Sie sich ruhig mal zu Ihrem Partner, zu Ihrer Partnerin, nicht, und machen Sie mal Dai-di-dai-di-dai. Dai-di-dai-di-dai, so heißt übrigens auch der neue Song von Shakira. Dai-dai.

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1: Ja, aber wer ist denn der Kerl da im Bett?
2: Ach Jürgen, das ist doch nur der starke Mark.
1: Na schön, dann amüsier dich gut. Ich schlaf weiter.

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1: Hallo, guten Tag.
2: Na hallo, was kann ich für Sie tun?
1: Ich hätte gerne 2 Pfund Gehacktes.
2: Das heißt auch Kilo.
1: Dann hätte ich gerne 2 Pfund Kilo.

Achtung Autofahrer. B100 Richtung Halle, wir haben einen toten Fuchs da liegen, zwischen Landsberg und Hohen Turm. Ein toter Fuchs auf der B100 Richtung Halle, zwischen Landsberg und Hohen Turm. 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
1: Komm, einmal noch.
0: Sonntag für Sonntag erfüllen wir sie. Eure Wunsches.
1: Ruf mal an.
2: Ich gehe auch ran.
1: Gucken wir mal. Ruf mal an, da bist du mit deinem Musikwunsch dran. Unter 0345 20 44 300. 0345 20 44 300. Das ist sie, die Radio Rocken Wunsch-Hit-Hotline von Angerstein.
2: Ja, genau.
1: Da kann aber auch man mit WhatsApp dabei sein. Das ist nämlich die gleiche Nummer. Ne?
2: Gleiche Nummer 0345 20 44 300. Da doch dann gleich am liebsten als Sprachnachricht.
1: Christine liebt mich und Sprachnachrichten und auch dieses wunderschöne Lied hier,
2: ja,
1: das wir immer wieder zu Gehör bringen, weil es uns so gut gefällt. Mhm. Ne? Also, wir sind

0: Sie können auch mailen an wunschit@radiobrocken.de oder Sie schreiben mir einfach bei Instagram.
1: Genau, weil es reicht noch nicht so rot, wie ich jetzt bin. Das reicht noch nicht, deswegen gehe ich dann immer zu Marc ins Instagram noch mit rein.
0: Du bist ja nur rot, weil dir das Singen immer so unangenehm ist. Christine singt nicht so gern wie ich.
1: Zumindest die nicht
0: mehr,
1: im Radio.
0: Die macht mehr Judo. Judo. Judo.
1: Auch da werde ich rot.
0: Ja, ach, da, ja.
1: Egal. Und zwar Heike aus Ballenstedt hat ja bei Instagram geschrieben, sie wünscht sich Charles and Eddie. Would I Lie to You?

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2: 8.30 Uhr, genau 8:30. Sie können sich auf einen schönen Tag freuen. Im Moment sieht es noch ein bisschen aus wie eine Waschküche. Nicht überall, aber doch vielerorts. Wir haben eine dicke, fette Nebelsuppe auf dem Radio-Rocken-Wetterradar. Aber es gibt eben auch klare Bereiche. Da, wo es Nebel gibt, sind die Sichtweiten niedrig. Teilweise zum Teil unter 50 Meter. Heute Morgen, als ich hier ins Funkhaus Halle gefahren bin, hatte ich auch ein paar Autos. Die hatten nur ihr normales Automatiklicht an. Und das war schon, also so schnell wie ich zumindest immer unterwegs bin, schon ein bisschen brenzelig, ne, wenn da plötzlich so ein Auto vor dir auftaucht. Also achten Sie mal auf Ihre Nebelschlussleuchten. Und ja, ich sag mal so, nehmen Sie sich zumindest, wenn Sie auf die Hunderunde wollen, jetzt nochmal so ein Jäckchen mit. Wir haben im Moment so um 9 Grad in Gardelegen, 10 Grad in Molbach, Halle. Das ist so die Temperatur, sind die Werte so im ganzen Land gerade. Aber die verdoppeln wir. Heute die Tageshöchstwerte so um 20 Grad. Ab Mittag reißt die Wolkendecke auf und dann kommt ganz viel Sonne. In den nächsten Tagen bleibt es übrigens ähnlich.
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2: B100 Richtung Halle, unverändert ein toter Fuchs zwischen Landsberg und Hohenturm. Fahren Sie bitte vorsichtig. Ein freilaufendes Pferd, unverändert auch auf der Landstraße zwischen Angern und Ellersellen. Und vorsorglich, damit Sie es schon mal gehört haben, heute ist der Mitteldeutsche Marathon. Und zwar laufen die da irgendwie alle rum zwischen Halle und Leipzig. Ab 9 Uhr, in einer guten halben Stunde geht das los. In Halle und im Saalekreis werden deshalb immer mal wieder Straßen gesperrt. Aber dann werden Umleitungen für Sie eingerichtet sein, verspricht der Angerstein. Und er warnt auch vor den Blitzern auf der A2 Richtung Berlin, Höhe Raststätte-Buckhortal und A14 Richtung Magdeburg in Höhe Halle-Trotha. Haben Sie mehr? Gerne her, melden Sie Staus und Blitzer wie immer kostenlos unter 08000 52 58 52.
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1: Das ist wunderbar. Wunderbar ist das. Na, das ist wunderbar.
2: Ja, und wir haben auch viele wunderbare Sachen vorbereitet heute hier für diese heitere und durchaus beliebte Stegreif-Sendung. Ja, zum Beispiel werden wir nachher frühstücken, dann bekommen Sie von uns ein großes Radebocken-Gute-Laune-Sonntags-Kaffee-Paket samt blauer Radebocken-Tasse drin. Und heute Nachmittag schlabbern wir auch nochmal zusammen Kaffee, da gibt's das Gleiche dann nochmal.
3: Wahnsinn.
2: Das ist wirklich Wahnsinn, du. Außerdem laden wir Sie ein zur Radebocken-Partynacht. Und zwar bei den zweiten Zörbiger Saftwiesen. Da ist wieder Wiesenfeeling angesagt, nicht? Da machen wir heute 2x2 Tickets klar.
3: Irre.
2: Das ist irre, du. Wir haben heute Tickets auch für die P30 Tanznacht. Macht euch tanzklar im Steintor-Varieté in Halle. Am kommenden Samstag ist das und auch da kriegen Sie heute im Verlauf dieser Sendung 2 wundervolle Tickets.
3: Super.
2: Und es wird nochmal tierisch. Es gibt ein tierisches Burgfest auf Burg Falkenstein. Auch präsentiert von uns, von Radio Rotten. Auch dafür habe ich Familientickets vorbereitet, also für Sie und die ganze Family.
3: Klasse.
2: Ja. Und dann haben wir noch 19 Musikwünsche vor der Brust. Einen haben wir ja erst erfüllt. Gleich nach ELO und gleich nach Robbie Williams gibt's dann den nächsten, den 19. Und wenn Sie sich noch was wünschen wollen, das ist gar kein Problem.
3: Tierisch.
2: Ja. Einfach anrufen, die Radiobocken Wunsche dort leihen von Angerstein. Jungs, die Nummer für alles, was Sie in dieser Sendung mit uns besprechen wollen. 0345 20 44 300. Nicht? Diese Nummer könnt ihr schon mal an die Wohnzimmertapete malen, ins Frühstücksbrettchen ritzen oder an die Wachstischdecke. Dicke Staubschicht auf dem Armaturenbrett, nicht? Geht auch immer. 0345 20 44 300. Oh, was ist denn jetzt hier?

0: heute viel. Wir singen da gerade. Wir haben heute viel vor. Heute Abend gibt es ja auch noch Fußball. Also heute Abend. Ich will nur, also es geht ja gegen die Tzatziki-Esser ab. Wie heißt die? Ach, hier gegen die Griechen, ne? Viele können die Griechen ja gar nicht riechen, ne? Aber nach diesem fulminanten Auftakt von Herrn Klopp, ja, denken alle, da werden wir ja erst richtig bekloppt, ne? Also das wird immer bekloppter, ne? Bei heute Abend, da schießen wir ein Tor nach dem anderen, dann
1: ein Tor!
0: Ja!
2: Ja, das erste Tor ist gefallen und wo wohl wo?
1: Tor! Und Tor! Und Tor! Und Tor! Und Tor! Und Tor! Und Tor! Und Tor! Und Tor! Und Tor! Nein! Und Tor! Und Tor! Und Tor! Und Tor! Na, sag ich's doch! Na, sag ich's doch! Und Tor! Und Tor!
0: Ah nee, das letzte ist vorbei. Aber 17 waren es, glaube ich. Ich habe mitgezählt. 17. Ja, also 17-0 geht es heute an.

0: Jetzt gibt es, glaube ich, Oliven. Nee, Olivia. Nee, auch nicht. Was gibt's denn jetzt?
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0: Ich bin schon sehr gespannt, was du ausgelost hast.
2: Ich habe erstmal Heinrich Narendorf aus Schönebeck, Bad Salzelm, habe ich ausgelost. Er hat uns bei WhatsApp geschrieben: Hallo, liebes Radiobrocken-Team. Heute mit Herrn Angerstein wünsche mir Johnny O mit Fantasy Girl. Und grüße speziell damit meine Nancy.
0: Wie heißt er?
2: Er heißt Franz, Heinrich Narendorf. Heinrich Narendorf ist ein Doppelname.
0: Ein geiler Name eigentlich, oder? Also Franz.

der Musikwunsch von dem Franz. Haben Sie auch einen? 0345 20 44 300 anrufen bei Christine aus meinem Team. 0345 20 44 Franz. Haben Sie auch einen? 0345 20 44 300 anrufen bei Christine aus meinem Team. 0345 20 44 300. Sie können auch WhatsAppen, eine WhatsApp-Sprachnachricht schicken.

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0: Das stimmt. Gleich nach den 9 Uhr Nachrichten gibt es bei uns Sophie and the Giants. Und ein Kult-80er von Softcell. 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
0: Wir haben gerade so 10 Grad im ganzen Land. 20 werden es heute nach Frühnebelauflösung.
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13: Es ist 9 Uhr, ich bin Angela Kress. Guten Morgen. Es gibt immer mehr öffentliche Ladesäulen für Elektroautos. Laut Bundesnetzagentur waren es Anfang September 209.000, fast ein Viertel mehr als im Juli letztes Jahr. Spitzenreiter bei den kreisfreien Städten bleibt Stuttgart. Jan-Henner Reitze berichtet.
14: Es tut sich was bei den Möglichkeiten, wo Elektroautos geladen werden können. Dass es in kleineren Städten und auf dem Land trotz Wachstums immer noch vergleichsweise wenige öffentliche Ladesäulen gibt, hält aus Sicht der Autoren der Studie immer noch viele Menschen davon ab, auf ein E-Auto umzusteigen.
13: In Sachen Pünktlichkeit wird sich bei der Bahn so schnell nichts ändern. Das Schienennetz sei über viele Jahre vernachlässigt worden, hat Bahnchefin Paller der Bild am Sonntag gesagt. Man könne das System nur Stück für Stück erneuern und nicht in ein oder zwei Jahren aufholen, was lange Jahre versäumt wurde. Ihre Prognose, die Sanierung des Schienennetzes wird mindestens 10 Jahre dauern. Ein breites Bündnis von Gewerkschaften und Wohlfahrtsverbänden ruft die Bundesregierung auf, vor geplanten Kürzungen in verschiedenen Sozialbereichen abzusehen. Konkret geht es etwa um geplante Änderungen bei der Einstufung in die Pflegegrade. Die Verbände sagen, es muss sichergestellt werden, dass Pflegebedürftige angemessen versorgt werden und auch die Personalbemessung der Einrichtungen hängt von den jeweiligen Pflegegraden ab. Bei einer Demonstration am Rande der Feierlichkeiten zum Tag der Deutschen Einheit sind 4 Polizisten in Bremen leicht verletzt worden. Die Kundgebung wurde gestoppt, als von Demonstrationsteilnehmern eine Deutschlandflagge verbrannt wurde. Polizisten wollten Personalien feststellen und wurden teils mit Fahnenstangen angegriffen. Insgesamt liefen die Einheitsfeier und das Bürgerfest aber ruhig, sagt die Polizei. Heute ist der letzte Tag der Feierlichkeiten. 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
0: Ja, wir haben immer noch einen toten Fuchs auf der B100 in Richtung Halle zwischen Landsberg und Hohenturm. In der Börde immer noch ein freilaufendes Pferd. Und zwar auf der Landstraße zwischen Angern und Ellersell. Und jetzt gerade in diesen Minuten startet der mitteldeutsche Marathon zwischen Halle und Leipzig. Deswegen sind in Halle und auch im Saalekreis einige Straßen gesperrt. Für sie wurden allerdings Umleitungen ganz souverän eingerichtet. Es blitzt im Moment. A2 Richtung Berlin in Höhe der Raststätte Buckautal und auf der A14 in Richtung Magdeburg in Höhe Halle-Trotha. Haben Sie mehr? Gerne her. Melden Sie Staus und Blitzer wie immer kostenlos unter 08000 52 58 52. Und ich höre gerade in Bremen zu den Feierlichkeiten des Tages der Deutschen Einheit spielt wohl gerade das Symphonieorchester auf. Dort könnten wir jetzt live hinschalten. Im Moment wird aufgeführt auf dem zentralen Platz. Also sprach Zarathustra. Ja, das ist Kultur pur.

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0: Yep.
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0: 10 Stunden am Stück die längste Live-Show im deutschen Radio. Und die erste Viertelstunde der zweiten Stunde haben wir auch schon rum, ne?
1: Die Viertelstunde hat uns gereicht, wieder schön.
0: Radio Brocken. Der gute Laune Sonntag. 9.15 Uhr, Viertel 10. Ja, Sie haben es gerade in den Nachrichten gehört. Im kleinsten Bundesland geht die größte Party des Jahres zu Ende. Es ist ja Tag der deutschen Einheit. Und wir Sachsen-Anhalt sind natürlich auch vertreten dort vor Ort, nicht? Aber wir sind ja schon nicht mehr das Land der Frühaufsteher inzwischen. Und deshalb, ja, deshalb schalten wir mal in den Pavillon unseres Nachbarlandes. Wir schalten mal in den Pavillon aus dem Land Mecklenburg-Vorpommern. Wir schalten mal in den Norden, wenn man so will, sinnbildlich. Auch da ist im Moment schon wieder volles Programm. Früh am Morgen in Bremen, trotz der langen Partys gestern Abend mit den Fantastischen Vier und so. Und da ist hier gerade ein Konzert vorbereitet. Oder jetzt aber nicht schon wieder Symphonie, oder? Nee. Ach, wer ist denn das hier? Oh, ich höre schon
2: Soll
0: was.
2: Soll ich beginnen?
0: Ja, bitte, bitte, bitte, bitte.
2: Nach dem Urteil von 4 Opernsängern bin ich mit meiner Stimme restlos fertig. Ich gebe Ihnen jetzt eine Kostprobe. Ich habe 2 Jahre lang gedichtet und 7 Monate auf einem Betriebsdampfer in der Werft gesungen. Rotes Licht, roter Tango. Rotes Licht,
0: ja.
2: Schmelzender Klang.
0: Oh.

0: Phil Collins, du. Don't lose my number. Bevor wir Ihnen gleich wieder unsere Radio-Wocken-Wunsch-Hotline verkünden, gucken wir mal, was die da machen am MV-Pavillon, Mecklenburg-Vorpommern-Pavillon in Bremen zum Tag der Deutschen Einheit. Ich glaube,
1: ich habe auch Lieder für die Königin geschrieben.
0: Ja.
1: Die werde ich Ihnen vorlegen,
0: ja,
1: weil die immerhin wahrscheinlich eine Weltauflage erreichen werden.
0: Ja. Ja.
1: So. Leider bin ich etwas unsicher. Ich habe die Lieder erst gestern Abend gemacht. Und da ich nicht komponiere, trotzdem die Melodien von mir sind,
0: ja,
1: sondern die Melodien unmittelbar aus dem Text herauslese,
0: aus dem Text,
1: sind sie eben doch noch nicht so sicher in mir.
0: Nicht so.
1: Und nun kommt ein Twist. Es hört sich nicht wie ein solcher an,
0: ja,
1: aber wenn Sie den Takt schlagen, werden Sie finden, dass es genau im Twist-Takt geht.
0: Ja.
1: Ich habe das Lied auf Englisch komponiert. Es liegt auch in deutscher Fassung vor, allerdings mit anderen Text und auch anderer Melodie.
0: Ach Gott.
1: Alice, my heart is calling you.
0: Ja.
1: Alice. I can love never own of you.
0: Mhm, dankeschön. Also, das ist ein kurzer Ausschnitt nur aus dem aktuellen Programm gerade in Bremen, dem kleinsten Bundesland, wo die größte Party des Landes heute zu Ende geht. Der Tag der Deutschen Einheit. Wenn man das so hört, freut man sich eigentlich schon auf den nächsten ausgelosten Musikwunsch.
2: Auf jeden Fall.
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0: Musikwunsch Nummer
2: 3.
0: Das heißt, nach dem jetzigen 18. folgen noch 17 weitere.
2: Ja, genau.
0: Und was reimt ihr auf 3? Achtung, vielleicht ist auch Ira noch dabei.
2: Bimmeln Sie mal durch. 0345 20 44 300.
0: 0345 20 44 300. Die Radiobrocken Wunsch Hotline. Ich habe ja gesagt, ne? Don't lose my number. Da haben Sie wieder die Brücke, die Moderative, die wir brauchen. Sie können unter dieser Nummer aber auch einfach eine WhatsApp schicken.
2: Ach, am liebsten ja als Sprachnachricht.
0: 0345 20 44 300. Die Nummer für alle Fälle. Mailen können Sie auch.
2: An wunschhit@radiobrocken.de.
0: Oder Sie schreiben mir einfach bei Instagram.
2: Vanessa aus Bendorf hat uns geschrieben, sie wünscht sich Andreas Burani auf uns und sie grüßt damit Doreen und Christian.

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0: Hit. Der Song heißt...
1: I got you, babe.
0: Genau.
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0: 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Wir brauchen eigentlich nur ein Foto von ihrer Ollen. 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
10: Und nun die Wetterlage. Ein kaltschwülwarmer Lust. Nähert sich rasch von Frankreich und dringt auch in unser Gebiet ein. Die Vorhersage. Morgens stark dienstlich. In Hochlagen kommt es zum Teil in Bodennähe zu starker Erwärmung. Der Verkehr wird kaum behindert sein. In der Nacht bei meist klarer Luft Bevölkerungszunahme. Dabei kann es zu plötzlichen Höhepunkten kommen. Später ist aber mit Temperamentsrückgang zu rechnen.
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0: In Biendorf bei Bernburg haben wir gerade 11, in Zeitz auch 11 Grad. Die offizielle Sachsen-Anhalt-Temperatur 11 Grad. Fast alle Wetterstationen melden gerade 11 Grad. Ja, 20, vielleicht 21 Grad werden das dann heute. Aber erst am Nachmittag. Ne? In den nächsten Tagen nach Frühnebelauflösung wie heute tendenziell identisch.
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0: Und da wir auch heute Morgen stellenweise Nebel haben, sollten Sie vorsichtig aufmerksam fahren, wissen Sie ja. Ne? Machen Sie mal Ihre Nebelschutzleuchte nochmal an. Wir haben teilweise Sichtweiten unter 50 Meter. Ne? Also viele fahren ja nur mit diesem Automatiklicht, ne? Also mit dieser automatischen Lichteinstellung. Und das ist heute Morgen, als noch richtig dunkel war, da habe auch ich mich erschrocken, ne, wenn da plötzlich alles so vor mir auftauchte. In der Börde können Sie sich auch erschrecken, da sind nämlich Pferde, da sind die Pferde los. Oder eins zumindest, ein freilaufendes Pferd. Und zwar auf der Landstraße zwischen Angern und Ellersell. Und der Mitteldeutsche Marathon läuft, das Ganze noch bis etwa 16 Uhr, von einer guten halben Stunde ging das los. In Halle und im Saalekreis bedeutet das, dass immer mal wieder kurzzeitig Straßen gesperrt sind, aber Umleitungen sind und werden dann für Sie eingerichtet. Im Schutze der Nebelbänke blitzt es derzeit A2 Richtung Berlin in Höhe der Raststätte Buckautal, wobei ich gerade gar nicht genau weiß, ob da Nebel ist. Es ist ja nicht überall Nebel. A14 Richtung Magdeburg, da blitzt es auch in Höhe Halle-Trotha. Da ist es noch ein bisschen nebelig, ein bisschen noch. Haben Sie mehr? Gerne her. Staus und Blitzer melden Sie wie immer kostenlos unter 08000 52 58 52.
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0: Die 629.
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0: Yep. Und die Regieassistentinnen hier aus der Redaktion, die sind gerade dabei, das Radiobrocken Gute Laune Sonntags Kaffeepaket hier ins Studio zu schleppen. Nein, also,
11: und die beiden kommen jetzt in die Zielkurve hineingelaufen. Allerdings sieht es mir so aus, als wäre das doch mehr oder weniger Spektakel.
0: Ja.
11: Oben läuft die Stoppuhr. Ich habe keinen Schuss gehört, sah die beiden nur unter mir vorbeikommen. Also können wir uns den Rest wieder schenken. Ich bitte um Vergebung.
0: Ja gut, also wie auch immer, ne? Sie kriegen es auf jeden Fall, wenn Sie jetzt anrufen. 0345 20 44 300 und ich sage Ihnen was, die blaue Radrockentasse ist auch mit drin. Ne? 0345 20 44 300.

0: Radio Brocken. Der gute Laune Sonntag. Wir wollen gemeinsam frühstücken und am Telefon ist...
1: Ja, zeig mir mit, wie ziehe ich denn da? Der Willi!
0: Nee.
1: Der Willi!
0: Nee.
1: Ja, servus da, Willi! Ja, was ist das?
0: Das ist der Roman, ne? Der Roman aus Bad Schmiedeberg. Hallo!
2: Einen wunderschönen guten Morgen, Marc.
0: Bist du schon wach?
2: Ich bin schon lange wach, natürlich. Ich will mal einen Kaffee trinken hier nebenbei.
0: Also Christian, so ein großes Reidebocken-Gute-Laune, so das Kaffeepaket, wenn du weißt, was uns zum Frühstück fehlt. Ne? Ich zähle mal auf, was wir hier zusammengetragen haben, wir beide. Ne? Und dann geht's schon los.
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0: Wir haben heute Zuckerrübensirup, wir haben heute Kräuterleberwurst, wir haben Pflaumenmus stückig und Erdbeermarmelade. Ein Glas Honig haben wir auch, wir haben Butter, wir haben Vollkornbrot, wir haben heute Cornflakes, wir haben 3,8er Frischmilch, wir haben Kakaopulver in der Dose. Außerdem haben wir eine große schwarze Thermoskanne mit starkem schwarzem heißem Kaffee. Wir haben Lachs, eine Seite Lachs, weil es ist ja Tag der Deutschen Einheit gewesen. Ich glaube, der ist von gestern, der ist schon offen jedenfalls. Dann haben wir ein Glas Sahne-Meerrettich. Außerdem haben wir Bierschinken. Wir haben Mortadella, Serrano-Schinken und wir haben Pfefferrand-Salami. Aber irgendwas fehlt hier.
2: Irgendwas, ja. Also ich hatte vorhin frische Waffeln mit... das ist so ein Frischkäse aus der bekannten Stadt, die Bruce Springsteen mal besungen hat, mit so einer lilafarbenen Schokolade.
0: Waffeln mit einem Frischkäse aus einer Stadt, die Bruce Springsteen mal besungen hat, mit einer lilafarbenen
2: Schokolade.
0: Ich weiß, was du meinst.
4: Gewonnen!
0: Warum haben wir das nicht? Ich mag das nicht.
2: Ja, ich mag es auch.
0: Du magst das? Echt, ja?
2: Ich, ja, natürlich.
0: Schokoladenfrischkäse magst du?
2: Sowas von lecker.
0: Na gut, vielleicht kaufe ich das doch nochmal. Ich teste es nochmal. Ich habe das vor Jahren, als es rauskam, mal getestet. War nicht meins. Kaffee.

0: Fashion Factory und... Genau.
1: Ist das hier die Sendung mit den Musikwünschen?
0: Ja, das hier ist die Sendung mit den Musikwünschen.
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5: Hi, hier ist der Jens. Normalerweise grüße ich immer aus Stuttgart. Heute grüße ich mal als Kavala. Griechenland, da höre ich euch nämlich auch schön beim Grillen jeden Sonntag. Geile Sendung. Möchte mir Enjoy the Silence wünschen von Depeche Mode. Danke.
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0: Warte mal, bevor wir Depeche Mode spielen wir nochmal ganz kurz, weil er ist ja in Griechenland, spielen wir nochmal ganz kurz das hier.

0: Der Musikwunsch von Jens. Jens aus Stuttgart. Im Moment in Griechenland. Wenn Sie sich was wünschen wollen.
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0: Ja, 0345 20 44 300, nicht? 0345 20 44 300, nicht? Da tanzen Sie mal zum Telefon, da rufen Sie dann mal an, ne? Dann geht Christine auch dran, ne? Sie können ja auch eine WhatsApp schicken, aber bitte nicht in griechischer Sprache, das versteht sie nicht. Bitte eine Sprachnachricht schicken, aber bitte auch auf Deutsch, ne? Damit wir das hier senden können. Und wenn Sie mailen wollen, wunschit@radiobrocken.de oder aber Sie schreiben mir einfach auf meinem Instagram-Account. Mein Name ist Marc Angerstein und eingeschaltet haben Sie Ihren Lieblingssender. Hier ist Radio Brocken. Jetzt kommt der Knackarsch schlechthin, ne? Darf man das so sagen? Jetzt kommt J-Lo, Jennifer Lopez, zusammen mit David Guetta, aktueller Hit Save Me Tonight.

0: Wenn Sie ihn nicht hören, müssen Sie schon eine verdammt gute Ausrede haben. 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

0: Ich bin Gemeindereferent in Dessau. Ein Tisch voller Kartoffeln, Kürbisse, Äpfel, Birnen, Nüsse und Brot. Vielleicht auch ein bisschen Laub und ein paar Blumen. In vielen Kirchen sieht man in diesen Tagen solche Erntedankaltäre. Für manche ist das ein schöner Brauch. Andere fragen sich, was das mit ihrem Leben zu tun haben soll. Wir leben in einer Zeit, in der vieles selbstverständlich geworden ist. Beim Bäcker gibt es immer frisches Brot und Kuchen. Im Supermarkt liegt Obst und Gemüse zu jeder Jahreszeit. Wasser kommt aus dem Hahn, Strom aus der Steckdose. Und dann kommt das Fest Erntedank. Dabei schauen wir hinter die Fassade, auf die Bauern, die säen und ernten, auf die Menschen, die Lebensmittel herstellen, transportieren und verkaufen. Und auch auf die Natur, die wir nicht in der Hand haben. Und wir sagen Danke. Danke Gott für das, was wächst. Danke an die Menschen, die für uns arbeiten. Danke für alles, was wir zum Leben brauchen. Und danke für die Dinge, die wir gar nicht mehr bemerken.
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7: Die offizielle Sachsen-Anhalt-Temperatur zur Stunde 11 Grad, gibt aber Abweichler. Magdeburg meldet 12, zum Beispiel Wimmelburg bei Eisleben 13 Grad. Bis zu 20 werden es heute. Wenn sich die letzten Nebelfetzen aufgelöst haben, wird es relativ sonnig. In den nächsten Tagen kaum Wetteränderungen.
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9: Es ist 10 Uhr. Ich bin Angela Kress. Guten Tag. Das Familienticket der Deutschen Bahn soll ab November dauerhaft angeboten werden. Für rund 100 Euro sollen Familien eine Hin- und Rückfahrt sowie die ICE-Reservierung bekommen. Bahnchefin Palla hat der Bild am Sonntag gesagt, dass das Angebot in den Sommerferien gut ankam. Man habe etwa 100.000 Familien mehr befördert als im vergangenen Jahr. Kaufen kann man das Ticket demnach ab 26. Oktober. In der Europäischen Union sowie in Norwegen und der Schweiz sind in den ersten 9 Monaten dieses Jahr deutlich weniger Asylanträge gestellt worden. Gut 450.000 Anträge waren es laut Welt am Sonntag, rund ein Viertel weniger als im Vergleich zum Vorjahreszeitraum. Deutschland ist demnach nicht mehr Zielland Nummer 1, sondern liegt auf Platz 3 hinter Frankreich und Italien. Bundeskanzler Merz ist in der Ukraine, um dem Land weitere konkrete Hilfe für den Abwehrkampf gegen Russland zuzusagen. Begleitet wird er von Wirtschaftsministerin Reiche und 10 Unternehmern aus den Bereichen Rüstung und Energie. Ulf Mauder berichtet.
10: Es ist die bisher wohl gefährlichste Reise eines deutschen Kanzlers nach Kiew. Das russische Außenministerium warnte kurz vor der Reise die Europäer vor Aufenthalten in der Ukraine. Kanzler Merz machte deutlich, dass er sich davon nicht einschüchtern lasse. Sein Besuch gilt auch als Kampfansage an Russland.
9: Heftige Regenfälle und Gewitter haben auf der griechischen Insel Kreta Überschwemmungen ausgelöst und Schäden verursacht. Menschen steckten in ihren Autos fest, einige Touristen mussten evakuiert werden, wie Medien berichten. Die Zivilschutzbehörde rief die Bewohner mehrerer Orte dazu auf, höher gelegene Gebiete aufzusuchen. Auf Rhodos war am Tag davor eine deutsche Touristin von einem Blitz getötet worden. 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
7: Eieiei, Unfall auf der A14 Richtung Magdeburg. Und zwar am Schkeuditzer Kreuz in der Überleitung zur A9 Richtung Berlin. Hier ist im Moment der linke Fahrstreifen blockiert. Und es gibt immer noch Behinderungen wegen des Mitteldeutschen Marathons. Das Ganze bis heute 16 Uhr, noch gut 6 Stunden. Vor einer Stunde ging das los, deswegen sind in Halle und im Saalekreis immer mal wieder Straßen gesperrt. Aber wenn das der Fall ist, dann wurden auch ganz souverän Umleitungen eingerichtet. Jetzt wird auch langsam überall aufgebaut. Es blitzt auf der A2 Richtung Berlin, Höhe Raststätte-Buckertal, A9 Richtung Berlin, Höhe Raststätte-Köckern, A14 Richtung Magdeburg, in Höhe Halle-Trotha, dann in Mahlsdorf aktuell auf der B71, dann B184 in Roßlau auf der Elbebrücke und in Döbelin auf der B188. Haben Sie mehr? Gerne her. Melden auch Sie Staus und Blitzer wie immer kostenlos unter 08000 52 58 52.
11: Hallo, heute wird ein toller Tag.
7: Ja.
11: Die Sonne strahlt.
7: Ja.
11: Und falls sie das nicht tut, mache ich das eben. Guck. Ich hoffe, du auch.
7: Ja, wir strahlen alle heute. Ja, um die Wette.
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7: Ja.
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0: Lalalala. Ja, manchmal, da singe ich ja auch hier einfach im Radio rum, ne?
1: Mir wurde zugetragen, dass es etwas zu feiern gibt. Was? Und als König sage ich was? Respekt. Ah. Das ist wirklich ein Grund, königlich zu feiern.
0: Ja.
1: Ich feiere von mir aus, von hier aus mit.
0: Ja.
1: Alles Gute.
0: Ja.
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0: Ja, auf besonderen Wunsch von Kerstin. Guten Morgen, Kerstin.
3: Guten Morgen.
0: Kerstin, aus woher denn überhaupt?
3: Aus Magdeburg.
0: Aus Magdeburg, aus der Landeshauptstadt. Aha.
3: Genau.
0: Deswegen wird auch königlich gefeiert, ne?
3: Ja, ein bisschen.
0: Was feiern wir denn? Den Geburtstag deiner Frau Manuela, richtig?
3: Ja, die wird 60. Die wird heute?
0: 60. 60 wird die. Und die ahnt nicht, dass du jetzt ihr im Radio eine Überraschung bereitest.
3: Nee.
0: Mal gucken.
3: Ja?
0: Hallo, Manuela. Ich grüße dich ganz herzlich und ich wollte dir genauso herzlich zu deinem 60. Geburtstag gratulieren.
3: Ja, vielen lieben Dank.
0: Ja. Ja. Hier ist der Uwe Hummelmeier. Ja. Und ich bin ein alter Schulkamerad von dir. Vor 60 Jahren, also vor 55, 54 Jahren, da sind wir zusammen zur Schule. Erinnerst du dich an mich?
3: Nee.
0: Nee. Aber die Kerstin, die kennst du, die Kerstin.
3: Ja.
0: Ja. Und die hat gesagt, ich soll dich überraschen.
3: Ja, das finde ich ja schön, aber ich weiß trotzdem nicht, wer du bist.
0: Nee, weißt du gar nicht, ne? Nee. Ich bin der mit dem Klavier und pass auf, Kerstin ist auch hier.
3: Ja.
0: Ihr könnt jetzt miteinander reden, ihr müsst es nicht, ihr könnt es aber.
3: Jetzt weiß ich, ja, ich muss mich nur aber eingeklassen, die hat mich hier veräppelt, die Frau.
0: Nein, niemals würden wir dich veräppeln, wir wollen dich besingen, ja? Also, ja. Kerstin hat gesagt, ich soll Manuela unbedingt zum 60. mein Klavier vorrückeln. Ja, warte mal, das war ja ganz kurz. Mhm. Und dann singen wir für dich, ja?
3: Ja, dann mal tau.
0: Ja, dann mal tau.

0: So.
1: Mega. Vielen, vielen lieben Dank.
0: Ja, Menschenskinder, nicht? Ja. Sachsen-Anhalt freut sich und gratuliert mit. Und dann wünsche ich euch beiden, ich weiß nicht, was habt ihr noch vor heute? Sahnetorte essen, ne? Mit 60 isst man doch Sahnetorte.
1: Ja, wir gehen in die Pilze, wenn wir welche finden.
0: Ach so, ihr geht noch in die Geburtstag in den Pilzen. Ja, also ich trinke immer gern Pilz auch mal. Aber es ist nebensächlich. Also macht euch einen schönen Tag. Ja. Und jetzt spiele ich mal noch den Mann, der noch viel besser Klavier spielen kann als ich. Hier ist Sir Elton John. Tschüss.
1: Tschüss.
0: Tschüss. Ach, war das schön. Ein bisschen verrückt sind wir schon, nein? Ein bisschen verrückt. Ein kleines bisschen.

0: Sacrifice. Neben Billy Joel, einer der begnadetsten Pianisten. Also Pop-Pianisten. Klassik spielt er ja nicht, ne? Sir Elton John. Ja, Klavier ist ein schönes Instrument. Mundharmonika ist übrigens auch ein schönes Instrument.
1: Aha.
0: Und dann kann man auch noch blasen. Also Trompete. Trompete.
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0: Sie können sich immer was Schönes wünschen hier, Sonntag für Sonntag, in dieser heiteren und durchaus beliebten Stegerzählung. Das tun Sie am besten bei Christine aus meinem Team für Sachsen-Anhalt.
1: Rufen Sie gerne durch 0345 20 44 300.
0: Gerne, wohlgemerkt. Rufen Sie gerne durch. Oder schicken Sie gerne eine WhatsApp-Sprachnachricht. Gerne.
1: Am liebsten.
0: Am allerliebsten. Das ist die gleiche Nummer übrigens.
1: 0345 20 44 300.
0: Ansonsten können Sie gerne auch mailen.
1: An wunschit@radiobrocken.de.
0: Oder Sie schreiben mir einfach bei Instagram.
1: Kira hat sich für Instagram entschieden. Und sie wünscht sich den guten Laune-Song schlechthin, Samba de Janeiro.
0: Ach, guck mal!

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8: Die offizielle Sachsen-Anhalt-Temperatur 13 Grad, unter anderem gerade gemessen in Dessau-Roßlau, aber auch in Steigrah bei Querfurt. Stendal meldet das auch. Bis zu 20 können es heute werden. Nach Frühnebelauflösung ist nämlich überwiegend sonnig. Ja, und da, wo die Sonne lacht, da wird dann tatsächlich auch das T-Shirt rausgekramt. Und auch morgen ist das so, nochmal T-Shirt-Wetter, 23 Grad nach Frühnebelauflösung. Morgen gibt es übrigens mehr Nebel noch als heute.
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8: Wir haben im Moment tatsächlich sehr viel Nebelsichtweiten, zum Teil unter 100 Metern. Das war vorhin dichter, teilweise unter 50 Metern. Also wir haben ganz viel Nebel immer noch, wohl hier auch auf der A14 zwischen Schkeuditz und Gröbers. Da haben schon viele angerufen. Denken Sie bitte vom Taglicht aufs Abblendlicht und die Nebelschutzleuchte zu wechseln. Das heißt also, Ihre Automatikeinstellung nimmt ja kein Nebel wahr als solchen. Es blitzt im Moment auf der A2 Richtung Berlin in Höhe Raststätte-Buckautal, A9 Richtung Berlin, Höhe Raststätte-Köckern, A14 Richtung Magdeburg in Höhe Halle-Trotha und B71 in Mahlsdorf. Außerdem haben wir einen Unfall auf der A14 Richtung Magdeburg, Schkeuzer Kreuz über Leitung zur A9 Richtung Berlin. Und es ist immer noch Mitteldeutscher Marathon zwischen Halle und Leipzig. Das heißt, bis 16 Uhr sind dann hier immer mal wieder Straßen gesperrt. Umleitungen sind allerdings für Sie ganz souverän eingerichtet. Haben Sie mehr? Gerne her. Also ich kriege noch gerade Blitzer nachgemeldet hier. B187 am Ortsausgang Roßlau, Ortsausfahren ab Döbbelin, B188 und B71 in Mahlsdorf, habe ich schon gesagt. Haben Sie mehr? Gerne her. Staus und Blitzer melden Sie wie immer kostenlos unter 08000 52 58 52.
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8: 0345 20 44 300. Ticketattacke heißt, Sie gewinnen. Sie müssen nichts dafür tun. Jetzt anrufen, dabei sein.

0: Heike?
1: Ja, ist am Telefon.
0: Du, weißt du was? Du hast
2: gewonnen!
0: Du, Roswitha? Roswitha ist nicht mehr da. Wo ist denn Roswitha jetzt hin? Roswitha hätte auch gewonnen, aber die hat jetzt aufgelegt. Heike, Roswitha hat aufgelegt, weil die dachte, du hast gewonnen und sie nicht, aber sie hat nicht verstanden, dass es Ticketattacke ist. Verstehst du? Da gewinnen
1: ja,
0: ganz viele.
1: Ja.
0: Hey! Viel Spaß bei der P30 Tanznacht. Mach dich tanzklar. Nee, alles klar. Ne?
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0: Sie können auch noch anrufen, die läuft doch, die Ticketattacke. 0345 20 44 300.

0: Ich weiß es gar nicht, ist die Ticketattacke jetzt schon vorbei oder nicht?
1: Ja.
0: Ist vorbei schon?
1: Schluss.
0: Ja? Ist denn Roswitha nochmal durchgekommen? Die Roswitha aus Schönebeck, die einfach aufgelegt hat.
1: Roswitha ist, glaube ich, nochmal durchgekommen.
0: Ja. Also, alle Tickets sind jetzt auch weg. Sie brauchen jetzt nicht mehr anrufen wegen der P30-Tanznacht. Aber alle, die durchgekommen sind, denen sagen wir, macht euch Tanz klar. Nein? So. Ja, dann fangen wir hier nochmal von vorne an. Warte mal. So.
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0: Ja, das wollten wir eigentlich machen, ne? Wunschhits wollten wir eigentlich machen. Weil Christine aus meinem Team für Sachsen-Anhalt ist erreichbar, nicht nur für Ticketattacken, sondern auch für Wunschhits.
1: 0345 20 44 300.
0: 0345 20 44 300. Einfach anrufen oder
1: WhatsAppen am allerliebsten gleich als Sprachnachricht.
0: Genau. Sie können mailen an wunschit@radiobocken.de oder Sie schreiben mir bei Instagram. Mhm.
1: Und zwar, hallo Marc, wir wünschen uns Shadow on the Wall von Mike Oldfield. Liebe Grüße aus Köthen, Kilian und Jenny.

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11: Die offizielle Sachsen-Anhalt-Temperatur 14 Grad, unter anderem gemessen in Dietershagen bei Burg oder in Bad Dürrenberg. 20 werden es heute.
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12: Es ist 11 Uhr. Ich bin Angela Kress. Guten Tag. Die IT-Probleme bei der Bundesagentur für Arbeit sind behoben. Seit dem Abend sind die Online-Services wieder erreichbar, sagt die Behörde. Ein Hackerangriff war es demnach nicht. Die Störung hatte dafür gesorgt, dass zum Beispiel die Arbeitslosmeldung vorübergehend nicht funktioniert hat. Und die Agentur für Arbeit sagt jetzt, es soll keine Nachteile geben, wenn jemand Meldungen wegen der Störung nicht machen konnte. Der Hochsommer ist vorbei, die Trockenheit aber nicht. Bundesumweltminister Schneider fordert deshalb ein Umdenken beim Umgang mit Wasser. Die Zeiten, in denen wir uns über Wasser keine Gedanken machen mussten, sind endgültig vorbei, sagte er dem Kölner Stadtanzeiger. Diana Kramer berichtet.
13: Wenn die Gebirge mit ihren Gletschern als Wasserlieferanten ausfallen, müssten Moore wieder bewässert werden, Flüsse mehr Raum bekommen und Wälder zu Mischwäldern umgebaut werden. Schneider rät den Ländern, dafür Gelder aus dem 100 Milliarden Euro Sondervermögen für Infrastruktur zu nutzen.
12: Es wird weiter um die Rentenreform gerungen und Bundeswirtschaftsministerin Reiche macht Druck. Bis zum Jahresende sollte die Reform beschlossen sein, sagte sie der Bild am Sonntag. Die Koalition hatte sich darauf verständigt, die Vorschläge einer Kommission umzusetzen. SPD-Arbeitsministerin Baas will aber Ausnahmen durchsetzen, um den vorzeitigen Renteneintritt nach 45 Beitragsjahren für bestimmte Gruppen zu erhalten. Bei einem Brand auf einem großen Campingplatz am Gardasee sind mehr als 20 Menschen verletzt worden. Nach ersten Angaben der Behörden mussten mindestens 24 Urlauber ins Krankenhaus gebracht werden. Medien berichten, dass eine Person in kritischem Zustand sein soll. Die Löscharbeiten wurden durch explodierende Gasflaschen erschwert. Mittlerweile ist der Brand aber unter Kontrolle. 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
11: Es ist zwar nicht mehr so neblig wie heute Morgen, am frühen Morgen, aber es gibt immer noch Nebelfelder, Sichtweiten zum Teil unter 100 Meter. Bitte denken Sie an Ihre Nebelschlussleuchte, stellen Sie die aktiv ein. Ihre automatische Lichteinstellung nimmt das nicht vor. Wir haben im Moment noch eine relativ dichte Nebelbank, wohl auf der A14 zwischen Schkeuditz und Gröbers. Da rufen immer noch mal Leute an und sagen, Mensch, die fahren hier alle ohne Licht. Und wir haben auch noch einen Marathon, ne, zwischen Halle und Leipzig. Das Ganze noch gut 5 Stunden bis 16 Uhr. Deswegen müssen Sie in Halle und im Saalekreis mit Straßensperrungen rechnen. Da, wo das der Fall ist, wurden dann aber auch Umleitungen für Sie eingerichtet. Es blitzt derzeit auf der A2 Richtung Berlin in Höhe der Raststätte Buckautal. Außerdem auf der A9 Richtung Berlin in Höhe der Raststätte Köckern. A14 Richtung Magdeburg in Höhe Halle-Trotha, B71 in Mahlsdorf und B188 in der Ostdurchfahrt Dörr-Berlin. Haben Sie mehr? Gerne her. Melden Sie Staus und Blitzer, wie immer, kostenlos unter 0800.

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1: Yep.
2: Hallo, heute wird ein toller Tag. Die Sonne strahlt. Und falls sie das nicht tut, mache ich das eben. Guck.
1: Oh ja.
2: Ich hoffe, du auch.

0: situazione, eh?
1: Bello.
0: Rai. 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
1: Bello
0: e impossibile. Ja. Grandioso. Spektakolo. Italiano. Und hier ist die italienische Nationalhymne. Nur mal so. Warte mal ganz kurz. So, oh ja. Psch. Ja. Die italienische Nationalhymne. Ja. Also, kein Vergleich, ne? Also, wenn Sie mich fragen, fragen Sie mich ruhig. Weil ich bin hier sowas Ähnliches wie ein Moderator. Ja, also, ja, also hier. So, ich glaube, ja, das hier ist eine Nationalhymne. Und ja, für das Deutschland. Es ist Tag der deutschen Einheit, Klammer auf gewesen, Klammer zu, aber heute erst endet dieser Tag oder die Feierlichkeiten zum Tag im kleinsten Bundesland. Im kleinsten Bundesland, in Bremen, geht das größte Fest zu Ende. Ja, es ist so. Und natürlich gibt es da ein Wahnsinnsabschlusskonzert. Und ich glaube, die Generalprobe läuft auch schon. Man freut sich in Bremen jetzt gerade auf das große Abschlusskonzert mit dem Symphonieorchester des Norddeutschen Rundfunks. Ja, Radio Bremen hat kein eigenes, hören Sie mal, ist ein ganz kleiner Sender nur. Und ich glaube, die Generalprobe läuft auch schon. Also in Bremen freut man sich auf Also sprach Zarathustra. Wir können ja schon mal ganz kurz schon mal rüberschalten nach Bremen. Ja, also Sie hören, die Generalprobe ist schon in vollem Gange.

0: Ach, ey. Ja, ei, ei, ei. Ich glaube, ach, ey. Ich glaube, die üben wirklich noch.
1: Und das ist eine Rotzfrechheit, seien Sie mir nicht böse.
0: Ja, nee.

0: 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Hier ist Radio Brocken. 11.23 Uhr, 7 Minuten vor halb 12. Also wenn Sie denken, oh, Gianna Nannini mit Bello e Impossibile sei kaum noch zu toppen, dann haben Sie nicht mit Christine aus meinem Team und mit ihren Glücksfee-Fingern gerechnet, ne?
1: Ja. 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

0: ich geh auch ran.
1: Also meistens zumindest. Ruf mal an, dann bist du vielleicht noch mit deinem Wunsch hin dran. Unter 0345 20 44 300. Das ist sie, die Radio Brocken Wunschhit Hotline von Angerstein.
0: Gleiche Nummer auch für WhatsApp, 0345 20 44 300. Dann doch gleich am liebsten als Sprachnachricht schicken.
1: Ansonsten können Sie auch gerne mailen an wunschhit@radiobrocken.de. Oder Sie schreiben mir einfach bei Instagram. Und dann singen wir vielleicht

0: dann kommt Christine eben mit
1: Mike.
0: Mit Mike.
1: Mike hat dir bei Instagram geschrieben: Hallo Marc, ich höre immer beim Zocken Radio Brocken.
0: Was hat der geschrieben?
1: Beim Zocken.
0: Beim Zocken hört er Radio
1: Brocken. Ja, natürlich. Mhm. Ich hätte gern ein Lied, Bella Napoli. Das wäre echt nett.
0: Ja, dann.
2: Sag mal, was ist hier denn los?

Ich sage das ja immer wieder, ne? Wir erfüllen wirklich jeden Musikwunsch, wie Sie hören. Ausgelost ist ausgelost hier bei Radio Bonn. Also 0345 20 44 300, das ist sie, die Radio Brocken Wunsch-Hotline von Angerstein.

Das Wetter bei uns in Sachsen-Anhalt. Es ist immer noch hochnebelig, vielerorts grau, aber es gibt auch schon neben dieser dicken Nebelsuppe, die es ja teilweise noch gibt, sonnige Abschnitte. Wir haben in Hellbra bei Eisleben gerade 16 Grad, in Magdeburg 16 Grad gemessen. Fast alle unsere Wetterstationen melden gerade einheitliche 16 Grad. Deswegen erklären wir die 16 Grad jetzt zur offiziellen Sachsen-Anhalt-Temperatur. 20 peilen wir heute Nachmittag noch an. Und damit ist es fast so warm wie in Griechenland. Es ist, ja, heute Abend wird es sowieso heiß in Griechenland. Da gibt es ja Fußball heute Abend in Griechenland, nicht? Da gibt es Fußball. Und ja, in Griechenland war das Wetter die letzten Tage nicht so schön. Da hat es ja viel geregnet, nicht? Ich hoffe, der Platz da in Telson und Licky ist überhaupt bespielbar, nicht? Also ich weiß das nicht, aber die Leute, nicht, verbinden mit Griechenland ja eigentlich immer nur Urlaub und

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1: Kostet fast gar nichts. Wir haben immer noch Nebel, habe ich schon gesagt. Also denken Sie bitte an die entsprechende Beleuchtung, wenn Sie unterwegs sind bei uns. Besonders neblig soll es noch sein aktuell, sagen zumindest unsere Hörer. A14 zwischen Schkeuditz und Gröbers. Und es gibt noch Behinderungen wegen des Mitteldeutschen Marathons. Auch die warten durch den Nebel zwischen Halle und Leipzig. Nee, die warten nicht. Die warten auch nicht. Die laufen. Ne? Die warten nicht. Die warten nicht und... Die laufen noch bis 16 Uhr da rum und deswegen müssen sie in Halle und im Saalekreis immer mal wieder mit Sperrungen rechnen. Da sind dann aber auch Umleitungen für sie eingerichtet. Blitzer auf der A2 Richtung Berlin in Höhe der Raststätte Buckautal, A9 Richtung Berlin, Höhe Raststätte Köckern, A14 Richtung Magdeburg in Höhe Halle Trotha, in Malsdorf auf der B71 und Ortsdurchfahrt Döbbelin auf der B188. All da, überall blitzt es gerade. Haben Sie mehr? Gerne her. Staus und Blitzer melden Sie, wie immer, kostenlos unter 08000 52 58 52.
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0: Radio Bocken, der gute Laune Sonntag. 11.40 Uhr. Patricia ist am Telefon. Hallo Patricia.
1: Hallo Marc.
0: Wir laden dich vielleicht ein zum 29. tierischen Burgfest auf der Burg Falkenstein. Da ist ja richtig was los, habe ich schon gesagt. Da ist auch ein Einhorn auf der Burg und Hundekomedy und eine Schlangenshow und. Da ist wirklich Tierisches zu erwarten. Und Patricia, wir haben hier eine ganz, ganz schwierige Frage für dich vorbereitet, damit du am nächsten Wochenende dahin kannst auf die Burg Falkenstein. Achtung! Achtung!
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0: Wir haben ja gerade gesagt, es ist tierisch, ne? Da oben.
1: Ja.
0: Und jetzt will ich von dir wissen, welche beiden Tiere sind im Landeswappen von Sachsen-Anhalt abgebildet?
1: Im Landeswappen von Sachsen-Anhalt?
0: Ja.
1: Da müssen wir mal kurz beratschlagen, meine Familie.
0: Ja, beratschlagt aber nicht zu lange, ja. Sonst merke ich, dass ihr die KI befragt.
1: Ein Vogel und ein Bär.
0: Was für ein Vogel?
1: Ein Falke, ein Adler.
2: Gewonnen!
0: Wer hat denn da im Hintergrund die KI befragt? Wer hat dir denn geholfen?
1: Nee, wir haben Bio gelernt und hatten gerade einen Atlas liegen.
0: Ei. Ja. Patricia, ich hoffe, die Familie ist groß, damit sich das lohnt, ne?
1: Ja.
0: Wunderbar. Dann viel Spaß am nächsten Wochenende auf der Burg Falkenstein. Das 29. tierische Burgfest und ein Einhorn ist auch dabei. Lieber ein Einhorn als ein Angerschein, sage ich immer, ne?

0: Das klingt ungefähr so, als wenn ich mitsinge.
1: La la la la, la la la la la la, die Cranberries.
0: Und Dreams.
1: La la la la la la la la.
0: Da machen, glaube ich, auch die Hörer einen Crash. Es ist 11.46 Uhr, in 14 Minuten ist es 12. Christine aus meinem Team für Sachsen-Anhalt sprach gerade mit Michael Nowak, unserem Spielleiter und Notar, ob es nicht sinnvoll ist, künftig auch bei Quizfragen die Antwortzeit wieder einmal auf 5 Sekunden zu begrenzen. Weil, ja, also während ich die Frage stelle, ne, tippt ja schon irgendeiner da immer bei Google irgendwo die Frage ein. Und dann antwortet man richtig bei Angerstein. Und das soll ja so eigentlich gar nicht sein.
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0: Ja, gute Frage. Wir rufen gerade an. Wo rufen wir denn an hier? Die Sendung entwickelt sich gerade hier in einer gewissen Eigendynamik. Hallo, mein lieber Thomas.
3: Ja, hallo.
0: Mein lieber Thomas, du wirst es nicht glauben, aber es ist wirklich wahr. Wir haben dich ausgelost mit deinem Musikwunsch.
3: Ja, was habe ich mir eigentlich gewünscht?
0: Ist schon lange her, ist ja schon lange her. Du weißt, ausgelost ist ausgelost. Irgendwann bist du dran mit deinem Musikwunsch. Du hast dir gewünscht, irgendwann mal Camouflage mit, Achtung, Love is a Shield.
3: Love is a Shield, genau.
0: Geil, oder? Geil.
3: Super geil.
0: Super geil. Machen Sie es doch einfach wie Thomas. Rufen Sie an bei Christine aus meinem Team für Sachsen-Anhalt unter 0345 20 44 300. 0345 20 44 300. Sie können unter dieser Nummer auch einfach eine WhatsApp schicken, eine WhatsApp-Sprachnachricht. Die liebt Christine. Sie können mailen an wunschit@radiobrocken.de oder Sie schreiben mir einfach bei Instagram.

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10: Die Stadt Alsleben war mal bekannt als echte Zuckerstadt. In den 80ern wurden hier über 800 Tonnen Zucker am Tag produziert.
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13: Die offizielle Sachsen-Anhalt-Temperatur gemessen jetzt kurz vor 12. 17 Grad inzwischen, unter anderem gemessen in der Landeshauptstadt in Magdeburg, in Wellersleben bei Quedlinburg, in Zeitz, in Zerbst, in Eisleben. Es gibt kaum Abweichler. 20 Grad peilen wir noch an, wenn die Hochnebelfelder sich endlich ganz aufgelöst haben, lugt auch immer mehr die Sonne durch. In den nächsten Tagen auch nach Frühnebelauflösung sonnig und sehr warm. Für Oktober, hallo, morgen ist schon der 5. Oktober und wir erwarten morgen 23 Grad.
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15: Es ist 12 Uhr, ich bin Angela Kress. Guten Tag. Kanzler Merz ist gerade in der Ukraine und da hat ein russischer Angriff während seines Besuchs Drohnenalarm ausgelöst. Kiews Bürgermeister Klitschko schrieb, dass es einen Einschlag auf der Fahrbahn der Nordbrücke gegeben habe. Vor der Ankunft des Kanzlers hatte das russische Außenministerium Europäer vor Reisen und Aufenthalten in der Ukraine gewarnt. Merz will bei dem Solidaritätsbesuch dem von Russland angegriffenen Land Deutschlands weitere Unterstützung zusichern. Bei einem Brand auf einem großen Campingplatz in der Gemeinde Peschiera am Gardasee sind mehr als 20 Menschen verletzt worden. Einer davon soll Berichten zufolge in kritischem Zustand sein. 7 trugen mittelschwere Verletzungen davon. Der Brand ist inzwischen unter Kontrolle, die Ursache aber noch unklar. Der Gardasee gehört zu den beliebtesten Urlaubszielen Italiens und ist auch bei Touristen aus Deutschland sehr beliebt. Nach dem zentralen Fest am Tag der Deutschen Einheit in Bremen hat die Polizei eine positive Bilanz gezogen. Es sei ein weitgehend friedliches Fest, hieß es am Vormittag. Bei kleineren Demonstrationen am Rande des Feiertags kam es zu einzelnen Angriffen auf die Polizei und vorübergehenden Festnahmen. Gefeiert wird in Bremen noch bis zum späten Abend. Im kommenden Jahr finden die Feierlichkeiten dann in Nordrhein-Westfalen statt. Die deutsche Fußballnationalmannschaft kann heute die Niederlage gegen Griechenland wieder wettmachen. In Thessaloniki steht das Nations League-Rückspiel an. Bundestrainer Jürgen Klopps Plan steht.
2: Wir wollen tatsächlich versuchen, ein deutlich besseres Ergebnis zu erzielen als im Hinspiel. Im Hinspiel haben wir vieles versucht. Manches hat geklappt, aber nicht genug, um Griechenland zu schlagen.
15: Deutschland braucht Punkte für eine gute Ausgangslage für das Weiterkommen ins Viertelfinale. Anpfiff ist um 20.45 Uhr. 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
13: Dankeschön!

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1: Hier kostet es fast gar nichts, ist alles kostenlos sogar. Wir haben auf der A2 Richtung Hannover zwischen Allerengersleben und Marienborn-Helmstedt im Moment 1 Kilometer Stau. Hier dauert es nur in Anführungsstrichen, halten Sie trotzdem durch, knapp 5 Minuten länger. Ich sage das nur, damit Sie das schon mal wissen, weil erfahrungsgemäß haben wir jetzt da zunehmende Tendenzen. Wenn wir schon mal 1 Kilometer haben, dann sind das rucki zucki in 20, 30 Minuten schon mal 5 Kilometer. Dann haben wir im Moment immer noch Behinderungen wegen des mitteldeutschen Marathons. Die Behinderungen sind zwischen Halle und Leipzig, da laufen die nämlich. Ja, wo laufen sie denn zwischen Halle und Leipzig? Und deswegen sind in Halle und im Saalekreis immer mal wieder Straßen gesperrt. Umleitungen wurden allerdings ganz souverän eingerichtet. Im Moment blitzt es auf der A2 in Richtung Berlin in Höhe der Raststätte Buckautal, A9 Richtung Berlin in Höhe der Raststätte Köckern, A14 Richtung Magdeburg in Höhe Halle Trotha, B71 in Mahlsdorf, dann auf der B80 in Höhe Seeburg und in Döbelin in der Ostdurchfahrt auf der B188. Haben Sie mehr? Gerne her, melden auch Sie Staus und Blitzer, wie immer kostenlos unter 08000 52 58 52.
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2: Yep. Also du siehst wirklich aus wie ein Popstar oder so. Ja. Aber mit deiner Stimme, du, das haut dir überhaupt nicht auf die... Dein Ding müsste echt sein, so modelmäßig zu arbeiten.
1: Ja, modelmäßig. Ja, schau mal. Ach so, vorbei schon.

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0: finde, diese Bandmaschine hier, die leiert ganz schön rum hier.
1: Du leierst mich ja völlig aus.
2: Radio Brocken. Der gute Laune Sonntag. Um 12.17 Uhr. Ja. Es gibt ja tatsächlich ganz, ganz viele Reaktionen hier auf diese heitere und durchaus beliebte Stegreif-Sendung. Viele schreiben mir ja einfach bei Instagram. Also, quasi. Zum Beispiel Kai Güring schreibt, das Radio sei an. Also Kai, das ist schon die Grundvoraussetzung überhaupt, ne, um hier dabei zu sein. Ne, das machen wir sein. Und der Rai Giesemann, der heißt wirklich so, hat ganz viele liebe Grüße an seine Frau Lisa, seine Kinder Emilia, Melina, Rayleigh und Honey gegrüßt. Und was hat er denn für Kinder? Und er schreibt, das Frühstück ist fertig und das Radio ist laut. Ja, ich weiß ja, ob Sie pünktlich um 8 eingeschaltet haben. Ne, Sie wissen ja, sonntags wird es um 8 das Radio angemacht. Und Stefan aus Braunschweig schreibt hier gerade in Sachen Nebel, bitte merkt, einfach mal Brille putzen. Ja, also wenn Sie auch eine Meinung haben zu der Sendung, ich weiß es nicht, melden Sie sich ruhig. Ne? Also ich bin für alles offen, auch für Kritik. Ja, auch für Kritik. Was sagen Sie zu dieser Sendung hier heute?
3: Das sind ja offizielle.
2: Der Sendungsverlauf. Was denn jetzt? Bitte? Entschuldigung. Dankeschön. Danke auch für Ihre Meinung. Ja.
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4: Lieber Marc und liebe Christine, hier ist Angela aus Blankenburg und ich wünsche euch einen schönen Sonntag und würde mir gerne OMD wünschen.
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5: Angela, wir haben uns entschieden für dich, ja? Sailing on the Seven Seas.

0: der Musikwunsch von Angela. Angela aus Blankenburg. Mal schöne Grüße auch ins Sanddepot. Psst. So. Ach so, was sollte ich denn sagen? Ich sollte mal die Nummer sagen, ne? Wenn Sie sich auch was Schönes bei uns wünschen wollen. Also, einfach anrufen bei Christine aus meinem Team für Sachsen-Anhalt.
1: 0345 20 44 300.
0: Jetzt anrufen, hier ist nochmal die Nummer.
1: 0345 20 44 300.
0: Sie können auch WhatsAppen.
1: Gleiche Nummer. 0345 20 44 300.
0: Oder Sie schicken eine Sprachnachricht. Gleiche Nummer.
1: Ich liebe Sprachnachrichten.
0: Mailen geht auch immer
1: an wunschit@radiobrocken.de.
0: Oder Sie schreiben mir einfach bei Instagram.

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1: Wir haben im Moment im ganzen Land 17 Grad. Das ist die offizielle Sachsen-Anhalt Temperatur. Gibt nur ganz, ganz wenige Abweichler. Aber Schmoren bei Querfurt meldet 17 Grad, ist auch außer auf. Also 20 erreichen wir heute Nachmittag örtlich noch. Insbesondere da, wo sich die Sonne durchsetzt. Auch die neue Woche startet relativ mild. Ja, Frühnebel, morgen wieder wie eine Waschküche. Aber nach Nebelauflösung wieder viel Sonne und Temperaturen bis zu 23 Grad.
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1: Der Jens aus Delmenhorst, ne? Der Döllmacho durch die Gegend, hat sich gerade abgemeldet hier bei mir via Instagram. Ne? Hallo Halle, hallo Halle, hier Funkhaus Bremen. Der hört das aus Delmenhorst. Also, er schreibt jetzt auf jeden Fall, dass er weiter muss. Also er kann uns jetzt nicht weiter hören. Wenn Sie uns hören unterwegs, dann achten Sie drauf, dass Sie in A2 Richtung Hannover, auf der A2 in Richtung Hannover nicht in diesen Stau reinfahren, den wir da vorhin schon gemeldet haben. Jetzt gibt es zwischen Marienborn und Helmstedt und der Raststätte Lappwald auch noch eine ungesicherte Unfallstelle. Die befindet sich auf dem rechten Fahrstreifen. Also bitte denken Sie auch an eine Rettungsgasse auf der A2 Richtung Hannover zwischen Marienborn, Helmstedt und der Raststätte Lappwald. Ja, und dann haben wir noch den Mitteldeutschen Marathon. Zwischen Halle und Leipzig gibt es ganz viele Sportaktivitäten, also Leute, die da irgendwie laufen. Ich käme ja nie auf so eine Idee. Das Ganze dauert noch an bis 16 Uhr, begann aber auch schon um 9. Also die brauchen schon eine Weile. Ne? Und da gibt es Straßensperrungen in Halle und im Saalekreis. Sollten Sie auf eine Sperrung treffen, ist in der Regel auch eine Umleitung für Sie vor Ort vorbereitet worden. Und wir haben stockenden Verkehr im Moment auf der B1, Woltersdorfer Weg, Berliner Straße. Also genau zwischen Woltersdorfer Weg und Königsburger Straße. Hier dauert es aktuell gut 10 Minuten länger. Es blitzt auf der A2 Richtung Berlin. In Höhe der Raststätte-Buckautal, A9 Richtung Berlin, Höhe Raststätte-Köckern. A14 ein Blitzer in Richtung Magdeburg, in Höhe Halle-Trotha im Baustellenbereich. Letzte Woche war der Blitzanhänger weg. Diese Woche ist er wieder da. Ne? B71 in Mahlsdorf, B80 bei Seeburg und B188 Ortsdurchfahrt Döbbelin. Haben Sie mehr? Gerne her. Melden auch Sie Staus und Blitzer, wie immer, kostenlos unter 08052 58 52. Gute Fahrt und weiterhin gute Laune.
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0: Climby. Climby Fischer. 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
1: Servus. Grüezi.

0: Jacqueline aus Hallem. Nee. Wie heißt du denn?
1: Hallo?
0: Hallo? Heißt du Hallo?
1: Hallo, nein, ich bin nicht Jacqueline.
0: Sondern?
1: Nadine.
0: Ach, Nadine. Ja, siehst du, da ist mir hier alles falsch übermittelt worden. Von Christine aus meinem Team für Sachsen-Anhalt hier. So, ne? Aber Nadine ist so ähnlich wie Jacqueline. Ne? Du fühlst dich jetzt bitte einfach angesprochen. Ja?
1: Ne?
0: Ja? Ne? Du möchtest nach Zürich zu den Saftwiesen.
1: Ja, herzlich gern.
0: Sind schon die zweiten. Hast du auch so ein Dirndl und so, was man so braucht? Ja,
1: tatsächlich habe ich das.
0: Und so Filzlatschen oder was ziehst du da an da?
1: Nein, da gibt es ja für Damen so schicke Absatzschuhe. Die würden da gut dazu passen.
0: Für Damen ganz schicke Absatzschuhe, ja. Da freue ich mich. Also, du müsstest jetzt mal ganz kurz zeigen, dass du dich nicht nur gut kleidest für die Wiesen, sondern dass du auch Wiesen prädestiniert bist. Ja? Du müsstest jetzt mal einfach mal ganz kurz ein Oktoberfest plagiieren. Verstehst du?
2: 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Ja. Gute Laune Plagiat.
0: Genau. Du kannst jetzt auswählen zwischen dem Ausruf Ohrzapft ist. Du kannst aber auch ein bisschen Schublattlern oder einfach jodeln.
1: Ohrzapft ist.
0: Ja, das reicht uns schon.
2: Gewonnen.
0: La la la la la la la la. Da kannst du jetzt auch mitmachen, ne?
1: La la la la la la.
0: Willst du denn am Freitag zu Icke Hüftgold oder willst du am Samstag zu Peter Wackel wackeln?
1: Ich würde wackel wackeln.
0: Am Samstag zu Peter Wackel. Viel Spaß wünschen wir dir. Tschüss.
1: Danke.
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0: Ja, servus!
1: Grüezi!
0: Und hallo, Christine aus meinem Team. Wenn Sie auch noch zu den zweiten Zürbiger Saftwiesen wollen, dann bleiben Sie einfach dran, weil nachher gibt es nochmal Tickets diese Mega-Veranstaltung am kommenden Wochenende.
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0: Jetzt gibt es erst einmal den nächsten ausgelosten Musikwunsch. Ich glaube, die Hälfte haben wir rum schon, ne? Mit Musikwünschen.
1: Ja, ja, Hälfte müsste.
0: Hälfte ist rum jetzt.
1: Hälfte.
0: Tatsächlich. Also, ja, ab 13 Uhr haben wir Bergfest.
1: Oh.
0: Da beginnt die zweite Hälfte dieser Sendung. Ja, und dann kommen noch 10 weitere Wunschhits. Jetzt kommt der 9. Der 10. Das hier ist der 10.
1: Das ist der 10. Genau.
0: Die Hälfte. Sonst wäre es ja nicht die Hälfte von 20, Mensch. Das ist Mengenlehre, was wir hier üben. Wir können auch sonst ganz gut mit Zahlen, insbesondere mit Telefonnummern.
1: 0345 20 44 300, zum Beispiel eine Telefonnummer, ja.
0: 0345, ja. 20 44 300. Sie können auch WhatsApp, eine WhatsApp-Sprachnachricht schicken.
1: Auch an 0345 20 44 300.
0: Melden Sie ruhig an wunschhit@radiobrocken.de.
1: Oder Sie schreiben Marc direkt bei Instagram an.
0: Ja, wen hast du ausgelost?
1: Silke und Matze aus Stendal haben dir bei Instagram geschrieben und sie wünschen sich London Beat, A Better Love.

0: nicht gehört. Der Musikwunsch von Silke und Matze aus Stendal, du. London Beat. A Better Love. 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Und uns zu hören, das lohnt sich.
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0: Sie kennen die Hits, ne? Phil und Phil und Dr. Alban.
2: Let's pretend it's not the end of the world.
0: Und sie will nur noch Miley genannt werden hier. Wenn Sie die drei hören, ne? Alle drei hintereinander haben Sie 10.000 Euro klar gemacht. Schön weiterhören.
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6: Die offizielle Sachsen-Anhalt-Temperatur gemessen gerade kurz vor 13 Uhr. Im Moment 17 Grad, fast alle Wetterstationen melden das einheitlich. Heute Nachmittag können es örtlich bei Sonne noch 20 werden. Morgen wieder Nebel, noch mehr als heute Morgen. Nach Frühnebelauflösung wieder viel Sonne und Temperaturen bis zu 23 Grad.
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8: Es ist 13 Uhr. Ich bin Angela Kress. Guten Tag. Elektroautos können in Deutschland an immer mehr öffentlichen Ladepunkten Strom tanken. Nach Zahlen der Bundesnetzagentur gab es Anfang September gut 209.000 öffentliche Ladepunkte, 24% mehr als im Juli letzten Jahres. Ein Energieunternehmen hat die Zahlen ausgewertet und sagt, Metropolen werden dicht versorgt, in kleinen Städten und ländlichen Regionen gibt es noch Nachholbedarf. Bundeskanzler Merz ist am Morgen zu einem Solidaritätsbesuch in der Ukraine eingetroffen, um dem Land weitere Hilfe für den Abwehrkampf gegen Russland zuzusagen. Er appellierte an Kreml-Chef Putin, den Krieg zu beenden. Man sei zu Gesprächen bereit.
9: Aber diese barbarischen Angriffe auf die Zivilbevölkerung der Ukraine müssen aufhören. Das sind tägliche Kriegsverbrechen, die hier verübt werden.
8: Seit der Ankunft des Kanzlers in Kiew gab es dort mehrfach Drohnenalarm. Teile Spaniens sind von schweren Unwettern mit heftigen Regenfällen getroffen worden. Fernsehbilder aus der Region Katalonien zeigten überflutete Straßen und Menschen, die knietief im Wasser standen. Und auch im Baskenland meldeten die Behörden Überschwemmungen. Auf der griechischen Insel Kreta lässt das Unwetter langsam nach. Weite Teile der landwirtschaftlichen Produktion seien zerstört worden. Viele Häuser wurden beschädigt. Ein breites Bündnis von Gewerkschaften und Wohlfahrtsverbänden ruft die Bundesregierung auf, von geplanten Kürzungen in verschiedenen Sozialbereichen abzusehen. Sozialer Zusammenhalt sei die Voraussetzung für demokratische Stabilität, heißt es in dem Aufruf. Konkret kritisieren sie die am Mittwoch im Kabinett beschlossenen Pflegereformpläne. 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
6: Ich ernte hier Widerspruch. Inge aus Sangerhausen schickt mir gerade ein Foto aus ihrem Auto. Außentemperatur 18 Grad. Und Mike aus Eismannsdorf bei Halle schickt mir gerade ein Foto aus seinem Auto. Außentemperatur 18 Grad. Ja, ich sagte ja nur, die meisten Wetterstationen melden einheitliche 17 Grad. Ne, da darf man mir schon mal widersprechen. Ja? Auf der A2 Richtung Hannover wahrscheinlich gerade 18 Grad. Zwischen Marienborn und Helmstedt auf jeden Fall. Und der Raststätte-Lappwald gibt es im Moment Behinderung nach einem Unfall. Also A2 Richtung Hannover zwischen Marienborn-Helmstedt und Darmstadt-Lappwald ein Unfall. Hier dauert es aktuell eine gute halbe Stunde länger. Bitte bilden Sie nach wie vor und unverändert eine Rettungsgasse. Wir haben immer noch Sportler auf der Straße. Bis 16 Uhr läuft noch der mitteldeutsche Marathon zwischen Halle und Leipzig. In Halle und dem Saalekreis sind deshalb zahlreiche Straßen gesperrt. Sollten Sie auf eine Sperrung treffen, wurde für Sie eine Umleitung eingerichtet. Es blitzt auf der A2 Richtung Berlin, in Höhe der Raststätte Buckautal, A9 Richtung Berlin, Höhe Raststätte Köckern, A14 Richtung Magdeburg, in Höhe Halle Trotha. Außerdem gleich dreimal auf der B71. Einmal in Mahlsdorf, dann in Winterfeld und dann in Salzwedel. Ernst-Thälmann-Straße. Außerdem blitzt es auf der B184, Ortseingang Roßlau, direkt vor der Elbbrücke, und B188, Ortsdurchfahrt Döbbelin. Haben Sie mehr? Gerne her. Melden auch Sie Staus und Blitzer, wie immer, kostenlos unter 08000 52 58 52. Ja, hör wieder Radio, Mensch. Gute Fahrt und gute Laune. Hören Sie schön weiter Radio.
10: Wir wünschen guten Empfang.

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1: Yep. Och nee. Nee, lass mal. Nee. Bin da nicht so für. Wir sind nicht so.

Ich will euch nur mal was sagen. Also, ich bin Radio Brocken Moderator und mache das hier schon eine Weile. Überhaupt mache ich schon, weiß ich gar nicht, seit 90, 91 irgendwie mache ich Radio. Ja, und ich kenne die hier noch von früher, die BGs, als sie doch hier Saturday Night Fever und sowas gemacht haben. In den 70ern ging das schon los mit denen. Ne? Ja. Ich will ja an dieser Stelle eigentlich nur mal ganz kurz sagen, es bietet sich an um 13.09 Uhr, da können Sie sich jetzt freuen auf eine Ansage. Ja. Ich will Ihnen nur mal sagen, ich merke das. Also ich merke das, wenn diese ganzen hier, diese DJs und diese jungen Leute von heute, was sind das, DJ-Produzenten oder, ich merke das, ja, wenn ihr hier die geilen Originalnummern da so für euch da so verbietet, die sind jetzt nicht verboten, sondern verbietet, die sind so mit Beat sind die dann so ausgestattet, ne? Auch vom, hier auch sogar von meiner Freundin Tinchen, also hier Tina Turner, ja, Gott hat sie selig. Ja, hier, tatsächlich, selbst da habt ihr so ein Beat drunter gemacht dann, ne? 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Ich merke das,

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3: Na hallo, was kann ich für Sie tun?
2: Ich hätte gerne 2 Pfund Gehacktes.
3: Das heißt auch Kilo.
2: Dann hätte ich gerne 2 Pfund Kilo.

0: Also ich sag mal so, wir drücken Ihnen die Daumen, dass Sie auch mal dran sind mit Ihrem ausgelosten Musikwunsch. Oder anders gesagt, wir kloppen hier mal auf Holz, ne?
1: Aber ist noch Holz, ja. Schön, ne? Ist ja heutzutage sehr viel Plastik, ne? Auf der Welt.
2: Was nimmt man der Birnbaumholz, Buchenholz,
1: normal
2: Rosenholz,
1: Apfelbaum. Ja, Rosenholz nicht, aber Nelkenholz.
2: Eiche wäre zu stämmig.
1: Eiche wäre zu stämmig, ja. Das ist zu schwer auch. Eiche ist ja eine,
2: ja, Buchen sollst ja, du suchen.
1: Buche, weiß auch nicht. Man nimmt normalerweise Walnuss.
2: Walnuss, ja.
1: Das schmeckt auch gut, ne?
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0: Was für Holz magst du eigentlich?
5: Oh, pff, das ist eine
0: Haselnuss vielleicht.
5: Haselnuss?
0: Auch. Nee, ist auch lecker. Also es gibt wieder was lecker auf Ohren, ne? Den nächsten ausgelosten Musikwunsch. Sie wissen ja, wir spielen ohnehin die beste Musik für Sachsen-Anhalt, aber Ihre Lieblingsmusik, die toppt in der Regel, toppt die alles. Vorhin haben wir schon Bella Napoli gespielt, also sowas, dass wir überhaupt sowas spielen. Also es beweist eigentlich mal wieder, ausgelost ist ausgelost, wir erfüllen wirklich jeden Musikwunsch und deswegen können Sie auch alles, Sie können sich alles bei Christine aus meinem Team wünschen.
5: Genau, rufen Sie gerne durch. 0345 20 44 300.
0: 0345 20 44 300. Da können Sie einfach anrufen. Sie können aber auch mir bei Instagram schreiben. Das machen ja sehr viele. Ganz Ausgebuffte machen das. Sie können ansonsten gerne auch mailen. wunschhit@radiobrocken.de oder Sie WhatsAppen uns.
5: Oh, am allerliebsten ja als Sprachnachricht.
6: Hallo Marc, hallo Radio Brocken. Wir sind Vivian.
7: Und Antonia.
6: Und wir wünschen
7: meiner kleinen Schwester Rosalie alles Gute zum dritten Geburtstag. Und wir wünschen uns
6: Golden. Schönen Dank, schönen Sonntag.
0: Nee, Moment. Erstmal singen wir noch für Rosalie zum dritten Geburtstag, ne?

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11: 13.33 Uhr, 18 Grad gerade in Haldensleben, 19 in Barleben bei Magdeburg, 20 können es heute noch werden, da wo die Sonne scheint. Die Hochnebelfelder werden immer weniger und die Wolkenlücken werden größer. Morgen geht es noch nebliger los als heute und gestern, dann scheint aber die Sonne und morgen haben wir bis zu 23 Grad.
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11: Danke an Hevi und danke auch an Markus. Die beiden haben sich gemeldet, haben gesagt, auf der A2 ist wieder alles frei. Ich glaube das jetzt. Also auf der A2 kein Stau mehr Richtung Hannover. Aber es gibt eine Ölspur auf der B188. Gardelegen in Höhe Straße nach Born. Hier ist auf der rechten Spur, also Richtung Born, eine Ölspur. Die Feuerwehr ist im Anmarsch. Tatütata, die ist dann bald da. Und wir haben in Halle und Saalkreis immer noch Vollsperrungen wegen des mitteldeutschen Marathons. Der dauert noch an, gut 2,5 Stunden bis etwa 16 Uhr. Wenn Sie auf eine Straßensperrung stoßen, müsste für Sie vor Ort souverän eine Umleitung ausgeschildert sein. Im Moment blitzt es A2 Richtung Berlin in Höhe der Raststätte Buckautal, A9 Richtung Berlin, Höhe Raststätte Köckern, A14 Richtung Magdeburg in Höhe Halle Trotha. Zweimal noch auf der B71 in Mahlsdorf und in Winterfeld, B184 Ortsangang Roßlau, direkt vor der Elbbrücke und in Döbelin in der Ortsdurchfahrt auf der B188. Haben Sie mehr? Gerne her, melden auch Sie, Staus und Blitzer. Wie immer kostenlos unter 08000 52 58 52.
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11: Yeah! Ich hoffe, Sie sind alle noch da. Wir sind schon in der zweiten Hälfte dieser heiteren und durchaus beliebten Stehgreif-Sendung. Und wenn Sie noch da sind, dann sind Sie nicht nur nervenstark, sondern Sie wollen wahrscheinlich auch nochmal auf die Burg. Ich habe es den Kindern ja gerade versprochen, ne? Vor gut 5 Minuten. Es geht nochmal auf die Burg, ja? Zum Einhorn. Ne? 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

0: Lars, du, Lars,
1: ja.
0: du pass mal, pass mal auf. Kennst du hier diese Kindersendung hier mit dieser orangefarbenen, mit diesem kleinen Tier, mit dieser, was ist denn
1: mit
0: da?
1: Der Maus und dem Telefon?
0: Ach ja, richtig, der Maus. Es ist ein... Das ist der Lars. Der Lars aus Magdeburg. Und der Lars, der möchte mit seiner ganzen Familie gerne zum tierischen Burgfest, zum 29. auf die Burg Falkenstein. Stimmt doch soweit, ne?
1: Ja, genau.
0: Ja. Und das da ist das ominöse Geräusch.
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0: Ja. Und der Lars, der hört jetzt ganz genau hin, was das hier für ein Tier ist.
1: Der blaue Elefant.
3: Gewonnen.
0: Also Lars, man merkt schon, du bist ganz erfolgreicher Familienvater, glaube ich.
1: Ja, also meine Kinder sind ein bisschen älter schon, aber ja. Früher hat man das halt geguckt.
0: Ja. Du umsorgst die hoffentlich trotzdem, obwohl sie ein bisschen älter sind, ja?
1: Ja, ja.
0: Und versorgst sie jetzt mit den Tickets auch zum tierischen Burgfest auf Burg Falkenstein. Die müssen das Einhorn ja nicht streicheln, wenn sie schon zu alt dafür sind, ne? Aber sie könnten ja. Es, ne?
1: Ja, super.
0: Lars, schöne Grüße in unsere Landeshauptstadt. Lass dir gut gehen.
1: Jo, danke, tschüss.
0: Grüße zurück. Ja, jetzt stink. Ah nee, stink.

0: Ja, in dieser heiteren und durchaus beliebten Stegreif-Sendung, das wissen Sie, da ist man immer vor keiner Überraschung gefeit, da kann immer irgendwas passieren. Deshalb ist ja auch eine Stegreif-Sendung. Wir machen hier alles aus dem Stegreif, ungeplant, nicht alles live und in Farbe. Kann aber was schief gehen, das ist so, das wollen Sie ja auch so. Eine Sendung voller Überraschungen und Merkwürdigkeiten.
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0: Ja, das wissen Sie, das gibt's immer. Ne? Pro Stunde zweimal, pro Halbstunde einmal, 20 Mal, Sonntag für Sonntag. Und ja, wann Sie dann dran sind, ne? Das ist immer die Überraschung. Wir rufen an bei, wo rufen wir überhaupt an? Wen haben wir denn ausgelost hier? Christine, wer hat denn ausgelost hier überhaupt? Ach so, den Steffen aus Dessau. Wir rufen gerade an bei Steffen aus Dessau. Und wenn der rangeht, dann, nee, wir erfüllen den auch, wenn der nicht rangeht. Ne? Ausgelost ist ausgelost.
2: Ihr Gesprächspartner ist zurzeit nicht erreichbar. Bitte hinterlassen Sie eine Nachricht nach dem Ton.
0: Hallo, lieber Steffen, hier ist Marc Angerstein von Radio Brocken. Christine aus meinem Team hat dich ausgelost mit deinem Musikwunsch. Den spielen wir dir jetzt mal hier auf deine Mailbox. Hör mal, hier ist Billy Idol mit White Wedding. Ja. Und wenn Sie sich auch was wünschen wollen, genauso wie Steffen, die wir gerade nicht erreichen, dann ran ans Telefon. 0345 2044 300, 0345 2044 300. Da können Sie anrufen oder eine WhatsApp schicken. Am liebsten haben wir WhatsApp-Sprachnachrichten. Sie können mailen an wunschit@radiobrocken.de oder Sie schreiben

Magnetic heißt das. Kommt gerade frisch aus der CD-Presse. Und das kommt gerade frisch rein. Robin und Anja haben uns angerufen. Und zwar unabhängig voneinander. Die kennen sich noch nicht, Mann. Anja zuerst, danach Robin. Wir haben einen Unfall auf der A14 Richtung Magdeburg. Vollsperrung. A14 Richtung Magdeburg zwischen Halle Trotha und Lübbejün. Da ist ein Unfall gegeben. Und hier dauert es aktuell schon eine gute halbe Stunde länger. 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
2: Achtung Autofahrer, ein Gegenstand zwischen Magdeburg-Glindenberger Weg und Glindenberg. Liegen Gegenstände auf der Fahrbahn, fahren Sie bitte vorsichtig. In der Börde ist das zwischen Magdeburg-Glindenberger Weg und Glindenberg. Und die A14 ist gesperrt, haben wir auch schon gemeldet. Zwischen Altötrotha und Löwejün nach dem Unfall, da brennt ein Wohnmobil. Wenn Sie noch rechtzeitig runterkommen, fahren Sie Altötrotha runter, dann Richtung Domnitz. Und bei Löwejün können Sie dann wieder zurück auf die A14. Bis zu 20 Grad sind dort Nachmittag örtlich drin. 19 sind es gerade in Aschersleben, auch in Heideloh bei Bitterfeld-Wolfen. Morgen nach Frühnebelauflösung bis zu 23 Grad.
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5: Es ist 14 Uhr, ich bin Oliver Urbanke, guten Tag. Das Familienticket der Deutschen Bahn soll ab November dauerhaft angeboten werden. Für rund 100 Euro sollen Familien eine Hin- und Rückfahrt sowie eine ICE-Reservierung bekommen. Bahnchefin Paller hat der Bild am Sonntag gesagt, dass das Angebot in den Sommerferien gut ankam. Man habe etwa 100.000 Familien mehr befördert als im vergangenen Jahr. Kaufen kann man das Ticket demnach ab 26. Oktober. Es wird weiter um die Rentenreform gerungen und Bundeswirtschaftsministerin Reiche macht Druck. Bis zum Jahresende soll die Reform beschlossen sein, sagte die CDU-Politikerin der Bild am Sonntag. SPD-Arbeitsministerin Baas solle sich beeilen mit dem Gesetzesentwurf. Uli Reitinger berichtet.
6: Reiche sagt, Baas muss die Koalitionsbeschlüsse umsetzen, denn sie habe sie schließlich aktiv mitverhandelt. Heißt, die Vorschläge der Rentenkommission sollen 1:1 umgesetzt werden. Aber die SPD tut sich schwer mit einem Kernstück dieser Vorschläge. Sie will, anders als die Experten, am vorzeitigen Renteneintritt ohne Abschläge nach 45 Beitragsjahren festhalten.
5: Beim Umgang mit Wasser brauche es ein Umdenken, das sagt Bundesumweltminister Schneider mit Blick auf das trockene Jahr. Heute sei es Aufgabe, Wasser so gut wie möglich in der Landschaft zu halten. Die Länder forderte er im Kölner Stadtanzeiger dazu auf, Mittel aus dem Sondervermögen für Infrastruktur zu einem guten Teil in die Wasserinfrastruktur zu investieren. In der Fußball Nations League trifft Deutschland am Abend in Thessaloniki auf Griechenland. Das Hinspiel gegen die Griechen hatte Deutschland verloren. Es war die erste Niederlage unter dem neuen Bundestrainer Jürgen Klopp. Heute soll es besser laufen, auch weil Deutschland gerade auf Platz 3 in seiner Gruppe steht und nur die besten zwei Teams ins Viertelfinale kommen. Anstoß ist um 20.45 Uhr. 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
2: Wir haben eine Sperrung, A14 Richtung Magdeburg, Vollsperrung zwischen Altötrotha und Löwejün. Da brennt ein Wohnmobil, da geht gerade gar nichts mehr. Wenn Sie rechtzeitig runterkommen, dann fahren Sie Altötrotha runter. Das ist die offizielle Radio Brocken Umleitungsempfehlung. Runter, Höhe Altötrotha, dann Richtung Domnitz und bei Löwejün, hinter Löwejün, können Sie dann wieder auch auf die Autobahn fahren. Wir haben eine Ölspur zwischen der B188 und der Straße nach Born. Wir haben immer noch Gegenstände auf der Fahrbahn zwischen Magdeburg. Zwischen Magdeburg und dem Glindenberger Weg. Nein, falsch. Ich fange nochmal ganz von vorne an, wenn ich darf. Bitte, können wir mal ein Pausenzeichen machen, ganz kurz, und Luft holen? Dankeschön. Ein Gegenstand liegt immer noch auf der Fahrbahn in der Börde zwischen Magdeburg, Glindenberger Weg und Glindenberg. Und wir haben immer noch Sportler auf der Straße zwischen Halle und Leipzig. Das Ganze noch gut 2 Stunden. Da läuft der Mitteldeutsche Marathon. In Halle und im Saalekreis sind deshalb zahlreiche Straßen gesperrt. Sollten Sie auf eine Sperrung stoßen, glauben Sie mir, sind für Sie oder wurden für Sie Umleitungen ganz souverän eingerichtet. Ich muss das hier alles noch ein bisschen üben, ne?
7: Müssen Radiosprecher auch ins Trainingslager?
2: Na, eigentlich nicht.
7: Wäre aber besser.
2: Ja, wäre besser. Wir haben Blitzer. Die müssen wir machen. A2 Richtung Berlin in Höhe der Raststätte Buckautal. A9 Richtung Berlin in Höhe der Raststätte Köckern. A14 Richtung Magdeburg in Höhe Halle Trotha. Dann haben wir gleich zwei auf der B71. Einmal in Mahlsdorf, einmal in Winterfeld. Es blitzt am Ortsausgang, nein, am Ortseingang. Was ist denn los jetzt hier? Ortseingang Roßlau, direkt vor der Elbbrücke auf der B184 und auf der B188 auch Ortsdurchfahrt Döbbelin. So, jetzt haben wir es aber auch, glaube ich. Ne? Haben Sie mehr? Gerne her. Melden auch Sie Staus und Blitzer, wie immer, kostenlos unter 08000 52 58 52. Gute Fahrt und gute Laune.
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0: Also wir waren uns hier gerade alle einig, auch in der Redaktion. Also ich habe, glaube ich, länger als 2 Jahre nicht so einen Verkehr zusammengestammelt wie eben. Ne?
1: Er hat also 2 Jahre lang eine sehr wichtige, gute Arbeit gemacht und er genießt weiter mein Vertrauen. So einfach ist es.
2: Das war nicht so gut. Das lassen wir morgen weg.
0: Morgen bin ich auch gar nicht da.
3: Junge Besen kehren gut.
0: Ja.
3: Aber die alte Bürste kennt die Ecken.
0: Ah ja, das ist auch eine schöne Lebensweisheit.
4: Soll ich noch was sagen? Oder?
0: Nee, ich spiele jetzt Christina Aguilera.

0: Wie bitte?
1: Was denn du dat? Hau ab, du Sau!
0: Hä?
1: Was denn du dat, du Sau?
0: Ich hau noch nicht ab. Also 3 Stunden und genau 47 Minuten müssen wir nicht. 43. 3 Stunden und 43 Minuten müssen wir noch zusammen aushalten, ne?
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4: Ist das wirklich richtig?
0: Ja.
4: Ist das wirklich notwendig?
0: Nee.
4: Können wir uns mal darüber unterhalten?
0: Ja.

0: Post. Und also es ist der Tag der Deutschen Einheit, also heute ja nicht mehr, gestern war das, aber im kleinsten Bundesland ist immer noch die größte Party, ne? Also, sie geht allerdings jetzt allmählich zu Ende. Sachsen-Anhalt ist jetzt schon durch mit dem heutigen Festprogramm. Jetzt singt hier aus Mecklenburg-Vorpommern, wir sind jetzt am Pavillon Mecklenburg-Vorpommern, jetzt singt hier ein Künstler aus der Rostocker Werft. Ich weiß gar nicht, ist er schon zugeschaltet? Doch, ich höre was. Psst. Ich höre schon was. Das ist live in Bremen.
1: Soll ich beginnen?
0: Bitte. Psst. Ja. Bitte. Ja.
1: Nach dem Urteil von 4 Opernsängern bin ich mit meiner Stimme restlos fertig. Ich gebe Ihnen jetzt eine Kostprobe. Ich habe 2 Jahre lang gedichtet und 7 Monate auf einem Betriebsdampfer in der Werft gesungen. Rotes Licht, roter Tango. Rotes Licht. Ach. Schmelzender Klang.
0: Ja, ja, danke schön. Erstmal vielen Dank. Wir schalten gleich nochmal nach Bremen.

0: Tag der deutschen Einheit, das große Finale in Bremen. Wir haben ja eben schon mal rübergeschaltet nach Bremen zur Veranstaltung unseres Nachbarlandes Mecklenburg-Vorpommern. Und ich glaube, der Werftsänger ist immer noch aktiv da.
1: Ich habe auch Lieder für die Königin geschrieben.
0: Ja, für die Königin.
1: Auch die werde ich Ihnen vorlegen,
0: ja,
1: weil die immerhin wahrscheinlich eine Weltauflage erreichen werden.
0: Ja.
2: Ja.
1: Leider bin ich etwas unsicher. Ich habe die Lieder erst gestern Abend gemacht. Und da ich nicht komponiere, trotzdem die Melodien von mir sind,
0: ja,
1: sondern die Melodien unmittelbar aus dem Text herauslese, sind sie eben doch noch nicht so sicher in mir.
0: Nicht so sicher.
1: Und nun kommt ein Twist. Es hört sich nicht wie ein solcher an, aber wenn Sie den Takt schlagen, werden Sie finden, dass es genau im Twist-Takt geht.
0: Ja.
1: Ich habe das Lied auf Englisch komponiert. Es liegt auch in deutscher Fassung vor, allerdings mit anderen Text und auch anderer Melodie. Alice, my heart is calling you.
0: Wunderbar.
1: Alice,

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1: Yo! Wir erfüllen Sonntag für Sonntag 20 Musikwünsche.
2: Zwei pro Stunde.
1: Ja, und wir haben heute schon Bella Napoli gespielt sogar. Ich sage immer wirklich, also wer noch einen Beweis braucht, bitteschön, dass wir wirklich alles spielen, der hat schon viel verpasst. Also. Einfach mal anrufen. Ausgelost ist das Motto. Und Sie kommen in die Wunschbox über Christine aus meinem Team für Sachsen-Anhalt.
2: Sie rufen jetzt durch 0345 20 44 300.
1: 0345 20 44 300. Jetzt einfach anrufen. Oder aber
2: WhatsAppen, gleiche Nummer.
1: WhatsAppen! Am allerliebsten als
2: Sprachnachricht.
1: 0345 20 44 300. Wer noch altbewährt mailen will, wir erwarten Ihre Mail an
2: wunschit@radiobrocken.de.
1: Oder Sie schreiben mir einfach, machen ganz viele Ausgebuffte, Sie schreiben mir einfach, die denken, Sie sind dann bevorteilt, sind Sie gar nicht.
2: Nee.
1: Sie schreiben mir einfach bei Instagram.
2: So, das hat Thorsten und Lina aus Haldensleben haben das gemacht. Dir bei Instagram geschrieben, meine ich. Und sie grüßen Tobi aus Tangermünde mit Cindy Lauper, I Drove All Night.

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5: Es ist 14.33 Uhr, die offizielle Sachsen-Anhalt-Temperatur 19 Grad. Fast alle unsere Wetterstationen melden das einheitlich. Unter anderem auch Timmenrode bei Blankenburg. Aber Gommern zum Beispiel meldet schon 20 Grad. Gibt ein paar Abweichler. Ja, Richtung Harz, Richtung Altmark kommt die Sonne heute ohnehin ein bisschen stärker raus. Aber auch im Süden des Landes ist immer mal wieder ein Wolkenloch da. Und da scheint dann die Sonne. Die Hochnebelfelder haben sich inzwischen weitestgehend aufgelöst. Morgen starten wir noch nebliger als heute Morgen oder gestern Morgen. Aber auch das wird sich im Tagesverlauf dann lichten. Und dann haben wir auch morgen viel Sonne bei bis zu 23 Grad. Was für ein schönes Herbstwetter.
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5: Wegen eines brennenden Wohnmobils ist die A14 Richtung Magdeburg gesperrt. Und weil es Irritationen gibt oder gab, nur Richtung Magdeburg ist die A14 gesperrt. Zwischen Halle Trotha und Lübbe-Jün. Da geht gerade nichts mehr und es ist Stau bis kurz vor Halle Trotha. Und wir haben immer noch Gegenstände, die sind noch nicht geborgen. Zwischen Magdeburg, also in der Börde liegen Gegenstände, zwischen Magdeburg, Glindenberger Weg und Glindenberg. Fahren Sie bitte vorsichtig. Zwischen Halle und Leipzig laufen die Sportler immer noch ihren mitteldeutschen Marathon. Und deswegen sind in Halle und auch im Saalekreis zahlreiche Straßen gesperrt. Da, wo das der Fall ist, wurden Umleitungen eingerichtet. Es blitzt derweil. A2 Richtung Berlin in Höhe der Raststätte-Buckautal. A9 Richtung Berlin, Höhe Raststätte-Köckern. A14 Richtung Magdeburg in Höhe Halle-Trotha. Aber da staut es sich gerade, kaum Blitzergefahr. B2 zwischen Draschwitz und Bornitz. Gleich zweimal auf der B71 in Mahlsdorf. Ostdeutschfahrt Haldensleben. Der andere ist abgebaut. Ist nur noch einmal. Also in Mahlsdorf, Ortsdurchfahrt Haldensleben. Dann B87 kurz vor der Abfahrt zur 107 bei Wedelwitz und Ortsausgang Roßlau auf der 184 Richtung Dessau, direkt hinter der Elbbrücke. Haben Sie mehr? Gerne her. Staus und Blitzer melden Sie wie immer kostenlos unter 08000 52 58 52.
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5: Versprochen ist versprochen, wird auch nicht gebrochen. 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Jetzt gibt es etwas für die kleinen Hörerinnen und Hörer.
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5: Nein, Entschuldigung, ich wollte sagen, jetzt gibt es das Alphabet. Also das ABC, wie ihr sagen würdet, nicht? In Englisch ABC, The Look of Love.

0: Ja, Mahlzeit, hallo.
1: Matze aus Halle, du. Du willst auch nach Zürich zu den Saftschwiesen. Da gibt's aber keinen Saft, das weißt du. Da gibt's ein Maß. Maß macht mobil. Also am Freitag gibt's auch Icke Hüftgold. Gibt's auch auf der Bühne, unter anderem. Und da willst du hin, ja?
0: Da würde ich gerne hin, ja.
1: Ja, wen nimmst du mit? Es gibt ja zwei Tickets.
0: Oh, ich nehme mich mit, das reicht.
1: Gehst du zweimal hin sozusagen? Einmal rein, einmal raus, kein Stempel und danach nochmal rein. Ja. Ja. Nee, kannst du machen. Wenn du keinen mitnehmen willst, kannst du auch alleine hingehen am Ende. Ja,
0: ja, dann oder mein Bewährungshelfer, mal gucken.
1: Dein Bewährungshelfer ist doch schon mal eine gute Idee. Ein guter Vorsatz schon mal. Du musst nur erstmal beweisen, dass wenigstens du ja schon mal, ich sage mal, prädestiniert bist, auf der Saftwiesen dabei zu sein. Pass mal auf, du. Pass mal auf, du.
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1: Du plagierst jetzt schon mal die Wiesen. Du hast jetzt die Möglichkeit zu sagen, du machst einen Schuh Plattler. Ja, oder du jodelst jetzt schön. Oder du brüllst einmal Ortsapftis.
0: Ortsapftis.
1: Ja!
3: Gewonnen.
1: Gemacht hast, ja? Grüß deinen Bewährungshelfer von uns und dann wünschen wir dir viel Spaß in Zürich auf den zweiten Saftwiesen.
0: Danke.
1: Tschüss, ciao.
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0: Hallo Radio Brocken, ich möchte gern jemanden grüßen. Geht das? Ich möchte gern meine drei Mädels grüßen. Meine Frau Tine und meine beiden Töchter Lisa und Lucy.
1: Ja, das ist gar kein Problem. Ne? Aber du, das geht hier immer nur sonntags. Ja, immer nur sonntags.
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5: Mein Name ist Anne-Kathrin Schmidt. Mein zukünftiger Mann heißt Enrico Hofmann. Bei dem Lied The Fate of Ophelia von Taylor Swift sind wir zusammengekommen und wir würden uns sehr, sehr darüber freuen, wenn ihr das im Radio bringen würdet.
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1: Ah, wir bringen das mal im Radio.

der Musikwunsch. Entschuldigung. Für alle Swifties muss ich mich entschuldigen, mal ganz kurz, habe ich bei Taylor da reingesabbelt schon. Ich wollte sagen, das war der Musikwunsch von Anne. Anne aus Staßfurt. Wenn Sie auch einen Musikwunsch haben, dann immer her damit. Ne? Können Sie jetzt einfach mal bei uns anrufen. Ne? Ja. Die Radiobocken Wunschhütterlein von Angerstein 0345 20 44 300. 0345 20 44 300. Anrufen, WhatsAppen, WhatsApp-Sprachnachricht schicken, mailen an wunschhit@radiobocken.de oder Sie schreiben mir bei Instagram. Ja.

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0: 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In den 80ern wurden hier über 800 Tonnen Zucker am Tag produziert.
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8: Wir haben im Moment so 19 Grad im ganzen Land. Die haben wir auf jeden Fall überall inzwischen. Wernigerode meldet das, Parkendorf bei Zerbst meldet das, Stendal meldet das. 20 haben wir vereinzelt und ja, morgen kriegen wir sogar 23 Grad. Der Nebel ist zwar etwas zäher morgen, aber wenn der sich dann aufgelöst hat, dann wird es definitiv ein sonniger und sehr, sehr schöner Herbsttag.
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9: Es ist 15 Uhr. Ich bin Oliver Urbanke. Guten Tag. Es ist der letzte Tag heute vom größten Volksfest der Welt, dem Münchner Oktoberfest. Am Mittag hat die Stadt München eine Rekordbilanz gezogen. 7,4 Millionen Menschen waren in diesem Jahr auf der Wiesn. So viele wie noch nie. Julia Wasilkow berichtet.
10: Der bisherige Besucherrekord von 2023 ist geknackt. Damals kamen 7,2 Millionen Menschen, diesmal waren es 200.000 mehr. Getrunken wurden 6,7 Millionen Maß Bier und auch beim Essen legten die Wiesnwirte zu.
9: Seit Freitag hatte es bei der Bundesagentur für Arbeit IT-Probleme gegeben. Seit gestern Abend funktioniert alles wieder. Wer wegen der Probleme eine Meldung nicht machen konnte, soll dadurch keine Nachteile haben, hat die Behörde jetzt mitgeteilt. Die Störung hatte dafür gesorgt, dass Arbeitslosmeldungen und andere Online-Dienste vorübergehend nicht funktioniert haben. Bei manchen Meldungen müssen Fristen eingehalten werden. Ein Hackerangriff war es nicht, heißt es von der Behörde. Bei einem Brand auf einem großen Campingplatz in der Gemeinde Peschiera am Gardasee sind mehr als 20 Menschen verletzt worden. Einer davon soll Berichten zufolge in kritischem Zustand sein. 7 Menschen trugen mittelschwere Verletzungen davon. Der Brand ist inzwischen unter Kontrolle, die Ursache aber noch unklar. Der Gardasee gehört zu den beliebtesten Urlaubszielen Italiens und ist auch bei Touristen aus Deutschland sehr beliebt. Gibt's heute Abend die Revanche? In der Nations League trifft die deutsche Fußballnationalmannschaft mit Trainer Jürgen Klopp heute Abend in Thessaloniki auf Griechenland. In der Begegnung vergangene Woche konnten sich die Griechen mit 1:0 in Augsburg durchsetzen. Für heute Abend steht also Wiedergutmachung für die DFB 11 auf dem Programm. Auch weil es in der Nations League noch ums Weiterkommen geht. 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
1: Ja, Costa Cordal, es läuft da noch und es läuft auch wieder auf der A14, die Sperrung Richtung Magdeburg wegen des brennenden Campingwagens oder des Wohnmobils ist aufgehoben worden. Dafür haben wir einen neuen Stau auf der A2 Richtung Hannover zwischen Allerengersleben und Helmstedt Zentrum. Hier legen Sie mal gut und gerne knappe halbe Stunde im Moment oben drauf. Aber Sie brauchen nicht runterfahren. Stellen Sie sich rein in den Stau. Die B1 ist jetzt schon voll. Es dauert über die B1 aktuell länger als die Staulänge auf der A2 Richtung Hannover zwischen Allerengersleben und Helmstedt Zentrum. Wir haben noch keine Entwarnung in Sachen, das ist merkwürdig, weiß nicht warum, in der Börde liegt immer noch ein Gegenstand auf der Fahrbahn zwischen Magdeburg-Glindenberger Weg und Glindenberg. Und es gibt immer noch Läufer, der Mitteldeutsche Marathon, gute Stunde dauert es noch, bis die letzten dann auch irgendwo angekommen sind. Es gibt Läufer zwischen Halle und Leipzig, in Halle und im Saalekreis sind deshalb auch immer noch zahlreiche Straßen gesperrt. Hier wurden dann für sie allerdings Umleitungen eingerichtet. Es blitzt im Moment. A2 Richtung Berlin, Raststätte-Buckautal, A9 Richtung Berlin, Raststätte-Köckern, A14 Richtung Magdeburg in Höhe Altötrotha, B2 zwischen Draschwitz und Bornitz, auf der B71 in Mahlsdorf und dann nochmal Ortsdurchfahrt Haldensleben, B87 auch kurz vor der Abfahrt, B107 bei Wedelwitz und Ortsausgang Roßlau, B184 Richtung Dessau, direkt hinter der dortigen Elbbrücke. Haben Sie mehr? Gerne her. Melden auch Sie, Staus und Blitzer, wie immer kostenlos unter 08000 52 58 52. Gute Fahrt und gute Laune. Hören Sie schön wieder Radio. Ja, weiter Radio hören.
2: Wir wünschen guten Empfang.
1: Ja.

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4: Yep.
1: Och nee, lass mal. Nee. Bin da nicht so für. Wir sind nicht so.

0: ist eine Stegreif-Sendung hier.
1: Ja.
0: Eine heitere und durchaus beliebte Stegreif. Eigentlich war das gar nicht geplant, aber es haben so viele Leute angerufen wegen der Tickets für die zweiten Zürbiger Saftwiesen. Am Freitag mit Icke Hüftgold. Ja. Und wenn Sie dann noch immer, also das war nicht geplant, aber wir haben jetzt nochmal Tickets rausgehauen hier. Also freigeschaufelt sozusagen. Das war so nicht geplant, aber wir machen das einfach. Wir machen das.
1: Ja, also, wenn Sie da auch noch hin wollen, bitte schön, dann jetzt ran ans Telefon. 0345 20 44 300. 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Das ist die Radio Bocken Partynacht mit Icke Hüftgold. Zweite gibt's hier bei mir unter 0345 20 44 300.
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3: Du musst halt schon ein bisschen gestört sein, um diesen Job zu machen, weil du hast hier keinerlei Struktur. Das ändert sich hier im Minutentakt.
1: Ja.
3: Du musst halt hart einen an der Waffel haben, um das hier positiv und mit Leidenschaft machen zu

Ja, da kommen schon die nächsten Hits kommen ja schon gerade reingebracht. Wir werden ja gerade zur Tür reingebracht. Die. Ah, ja, das ist, ja, Mensch, warte mal ganz kurz. Oh, yeah.

0: sowas hier läuft auch in den Festzelten, da bin ich mir sehr sicher. Ja. Zumindest wenn ich dabei bin oder war bislang. Die Bloodhound Gang. The Bad Touch. Ja, manche wollen nicht das Bett berühren, sondern sie wollen feiern gehen. Die Radebahn Party Nacht. Bei den zweiten Zürbiger Saftwiesen und Michael will da auch hin, ne?
1: Ja.
0: Michael aus Dessau. Also am kommenden Freitag ist auch Icke Hüftgold da, du vielleicht auch. Achtung!
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0: Du musst nur mal ganz kurz so einen Wiesen plagiieren, mal ganz kurz für uns hier. Also du kannst dir jetzt aussuchen, was du machst. Entweder du rufst ganz laut und zapft es. Oder aber du machst einen kleinen Schuhplattler oder du jodelst was Schönes.
1: Und zapft es.
0: Ja!
3: Gewonnen!
0: Also auch dir wünschen wir ganz viel Spaß bei den zweiten Zürbiger Saftwiesen am kommenden Wochenende. Festhalle am Wasserturm. Findest du, ne?
1: Ja, na klar.
0: In diesem Sinne, alles Gute. Tschüss, ciao. Musik ist Trumpf übrigens. Mit so einer Blaskapelle klingt dann ungefähr so.

Feste und, achso, Entschuldigung. Ja, das ist so. Musik ist tatsächlich Trumpf. Wir spielen die beste Musik für Sachsen-Anhalt. Heute im nächsten ausgelosten Musikwunsch jetzt noch schnell. Dead or Alive.

0: Also, ich drücke Ihnen ganz, ganz fest die Daumen oder klopfe hier mal auf unsere Studiotischplatte, dass Sie auch mal Glück haben mit Ihrem Musikwunsch. Das ist aber hier nicht Furnier, das hier ist echt Holz. Ne?
1: Oh, ist noch Holz.
0: Ja.
1: Schön, ne? Ist ja heutzutage sehr viel Plastik, ne? Ja, auf der Welt.
2: Was nimmt man denn? Birnbaumholz, Buchenholz,
1: normal,
2: Rosenholz? Apfelbaum.
1: Ja, Rosenholz nicht, aber Nelkenholz.
2: Eiche wäre zu stämmig.
1: Ja. Das ist zu schwer auch.
2: Buchen sollst du suchen.
1: Buche, weiß auch nicht. Man nimmt normalerweise Walnuss. Das schmeckt auch gut, ne?

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1: Hier sind die Mildred und der Daniel aus Magdeburg. Zuallererst wünschen wir euch einen wunderschönen, ruhigen, entspannten Sonntag, auch wenn ihr arbeiten müsst, aber ihr verbreitet ja gute Laune mit eurer Arbeit. Und wir würden uns dann gerne ein Lied wünschen, was nicht allzu oft im Radio läuft, aber sehr, sehr gute Laune macht. Das ist nämlich Juanes mit La Camisa Negra. Und wir würden uns freuen, wenn uns damit den Sonntag versüßt. Habt noch ganz viel Spaß mit eurer tollen Sendung und

0: da.
1: Der Musikwunsch von Daniel aus Magdeburg und auch Sie können sich jederzeit gute Laune Musik bei uns wünschen. Also einfach anrufen bei Christine aus meinem Team für Sachsen-Anhalt.
2: 0345 20 44 300.
1: Jetzt anrufen, hier ist nochmal die Nummer.
2: 0345 20 44 300.
1: Sie können auch WhatsAppen.
2: Gleiche Nummer. 0345 20 44 300.
1: Oder Sie schicken eine Sprachnachricht. Gleiche Nummer.
3: Ich liebe Sprachnachrichten.
1: Mailen geht auch immer
2: an wunschit@radiobrocken.de.
1: Oder Sie schreiben mir einfach bei Instagram.
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0: Heute ist es bei uns fast so schön wie in Griechenland. Ich meine, heute Abend, heute Abend für alle Fußballbekloppten. Heute Abend. Da geht's da richtig heiß her. Also so heiß ist dann hier bei uns dann doch nicht. Viele denken ja, in Griechenland ist immer heiß, ist immer Sonne, ist immer schön, denken viele. Aber da ist gerade geregnet wie Sau, tagelang.

0: Wir haben immerhin 20 Grad zu bieten. 23 Grad werden es sogar morgen. Das sind schon griechische Werte. Morgen ist der Nebel sehr zäh, aber der löst sich dann auch im Tagesverlauf auf. Am späten Vormittag haben wir dann dominierende Sonne und eben Höchstwerte um 23 Grad.
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0: A2 Richtung Hannover, Stau zwischen Allerengersleben und Helmstedt Zentrum. Packen Sie eine gute halbe Stunde oben drauf, aber bleiben Sie auch auf der Autobahn. Es lohnt sich, in den Stau reinzufahren, weil die B1 ist voll. Da dauert es aktuell länger. Da dauert knapp 40 Minuten der Zeit. Wir haben immer noch Gegenstände auf der Fahrbahn. Ich weiß nicht warum. Warum die Polizei das nicht hinkriegt da oder wer auch immer das räumen sollte. Wir haben immer noch Gegenstände zwischen Magdeburg-Lindenberger Weg und Glindenberg und das schon seit Stunden. Und wir haben im Moment. Ich höre gerade jetzt, just in diesem Moment, kriegen wir eine Freimeldung für die Gegenstände. Siehst du, du musst nur mal was sagen. Ja, und schon schwuppdiwupp, ja, sind die Gegenstände weg. Ja. Wir haben noch Sportler. Sind denn die Sportler noch da? Ja, die Sportler sind noch da. Es ist heute ja ein mitteldeutscher Marathon zwischen Halle und Leipzig. Noch eine gute halbe Stunde müssen Sie mit Sportlern rechnen. Also mit Hechlern, wie ich den nenne. In Halle und Saale-Kreis gibt es deshalb immer mal wieder Sperrungen und die Umleitungen sind dazu aktuell eingerichtet. Jetzt kriegen wir noch eine Warnmeldung hinterher. Achtung, Autofahrer! Personen auf der Fahrbahn, und zwar auf der A2 Richtung Hannover, zwischen Irxleben und der Raststätte Börde. Hier sind Personen auf der Fahrbahn. Fahren Sie bitte entsprechend vorsichtig. Es blitzt auf der gleichen Autobahn Richtung Berlin. A2 Richtung Berlin in Höhe der Raststätte Buckautal. Auf der A9 auch Richtung Berlin, Höhe Raststätte Köckern. A14 Richtung Magdeburg in Höhe Halle Trotha. B2 zwischen Draschwitz und Bornitz. Zweimal auf der 71, einmal in Mahlsdorf und einmal in der Ostdurchfahrt Haldensleben. B87 kurz vor der Abfahrt zur B107 in Höhe Wedelwitz. Und B184 Ortsausgang Roßlau Richtung Dessau direkt hinter der Elbbrücke. Haben Sie mehr, gerne her, melden auch Sie, Staus und Blitzer, wie immer, kostenlos unter 08000 52 58. 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
10: Heute bleibt's trocken, morgen auch nach Frühnebelauflösung warme 23 Grad. Boah.
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12: Es ist 16 Uhr, ich bin Oliver Urbanke. Guten Tag. Bei der Pflege und in anderen Bereichen setzt die Bundesregierung im Rahmen ihrer Reformen auch auf Einsparungen. Gewerkschaften und Sozialverbände warnen vor weitreichenden Folgen. Diana Kramer berichtet.
13: DGB, die Gewerkschaften IG Metall und Verdi, Caritas, Diakonie und Sozialverbände sehen die geplanten Kürzungen beim Wohngeld, Kinderzuschlag oder Unterhaltsvorschuss mit großer Sorge. Vor allem aber bei der Pflegereform. Durch die geplante Änderung bei den Pflegegraden würde Betroffenen der Zugang zu Leistungen erschwert oder gar verwehrt, heißt es. Die Deutsche Stiftung Patientenschutz wirft Gesundheitsminister Linnemann vor, die Pflegekommission mit Denkverboten zu belegen.
12: Die Deutsche Bahn will das Familienticket dauerhaft anbieten. Das kündigte Bahnchefin Paller der Bild am Sonntag an. Eine Hin- und Rückfahrt für eine Familie im ICE kostet demnach knapp 100 Euro. Die Bahn hatte das Angebot zunächst zeitweise für die Sommerferien eingeführt. Ab dem 1. November will man es dauerhaft ins Sortiment aufnehmen, weil das Angebot für einen deutlichen Zuwachs an Fahrgästen gesorgt hat. Bundeskanzler Merz hat sich trotz russischer Warnungen und eines Drohnenangriffs während seines Besuchs in Kiew unbeeindruckt gezeigt. Er sagte, die Reise mit einer großen Regierungs- und Wirtschaftsdelegation zeige, dass man sich nicht einschüchtern lasse. Während des Aufenthalts traf eine russische Drohne eine Brücke rund 5 Kilometer von Merz entfernt. Der Kanzler nahm nach eigenen Angaben 3 Drohnenalarme wahr, musste aber nicht in einen Schutzraum. Jonas Urbich vom FC Bayern steht auch gegen Griechenland heute Abend im Tor der deutschen Fußballnationalmannschaft. Bundestrainer Jürgen Klopp hat bestätigt, dass der 23-Jährige heute in Thessaloniki wieder spielen wird. Urbich soll Spielpraxis sammeln, weil er beim FC Bayern nur Ersatz hinter Manuel Neuer ist. Anstoß ist um 20.45 Uhr. Zu sehen ist das Spiel bei RTL. 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
10: Ja, es brannte ja vorhin auf der A14 Richtung Magdeburg so ein Wohnmobil zwischen Alle-Trotha und Löbüjün. Und da ist die Vollsperrung aufgehoben worden. Und für mich war der Fall dann erledigt. Ne? Seitdem erzähle ich da auch nichts mehr von. Aber Udo hat angerufen, Susi und Kai waren auch mal wieder dabei und haben alle gesagt, hier ist doch Stau. Also offenbar hat sich der Stau da immer noch nicht aufgelöst. Sie kommen also an diesem ausgebrannten Wohnmobil vorbei, aber da verstaut es sich immer noch. Hier dauert es aktuell immer noch gut 20 Minuten länger. Ich warne noch mal vor den Personen auf der A38 Richtung Göttingen, die da irgendwie Gegenstände auf die Fahrbahn werfen. Vorsicht bitte, A38 Richtung Göttingen zwischen dem Rastplatz Querfurter Platte und Querfurt. Von einer Brücke werden Gegenstände als auch Wasser gegossen. Also Gegenstände geworfen und Wasser herunter gegossen. So ist das da. Verrückt. Und in diesen Minuten endet irgendwann der Mitteldeutsche Marathon. Im Moment sind in Halle und im Saalekreis noch vereinzelte Straßen gesperrt. Umleitungen sind eingerichtet, aber das müsste sich in den nächsten Minuten dann auch erledigt haben. Fahren Sie bitte nicht zu schnell. Aktuell auf der A2 Richtung Berlin in Höhe der Raststätte-Buckautal, A9 Richtung Berlin in Höhe der Raststätte-Köckern, A14 Richtung Magdeburg, Höhe Halle-Trotha. Zweimal blitzt es gleich auf der B71, einmal in Mahlsdorf und dann nochmal in Haldensleben. B85 Ortsdurchfahrt Kelbra auch, B188 Beistendal, Höhe Ausfahrt Gardelegner Straße und in Bennungen Halle-Kassler Straße. Haben Sie mehr? Gerne her, wenn auch Sie. Staus und Blitzer, wie immer, kostenlos unter 08000 52 58 52. Gute Fahrt und gute Laune, ne? Egal, wo Sie gerade hinfahren, ne? Vielleicht fahren Sie auch nach Hause, ja, weiß man ja nicht, ne? Ja, viele arbeiten sonntags auch.
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Und ich bin LKW-Fahrer. Und da macht mir richtig Spaß, wenn ich auch euch höre.

0: manche Leute, also nicht alle, viele, die wollen ja heiraten, so an weißen Sandstränden und so. Ich meine, die griechische Küste ist ja eher steinig. Also wenn Sie mich fragen. Ja. Und heute Abend, ne? Heute Abend. Also, da sind sie alle. Der bekloppten Fußballfans. Ich glaube, bei den Grizzlies in Wolfsburg geht's jetzt los. Susanne schreibt mir gerade bei Instagram, dass sie spät dran ist, aber sie will da auch noch hin zu den Grizzlies. Ne, meine. Das ist Eishockey. Heute Abend aber Fußball in Griechenland, nicht? Ich sag mal, da gibt es ein Tor nach dem anderen.
1: Und Tor! Ja, das erste Tor ist gefallen und wo wohl wo?
2: Tor! Und Tor! Und Tor! Und Tor! Und Tor! Und Tor! Und Tor! Und Tor! Und Tor! Und Tor! Nein, und Tor! Und Tor! Und Tor. Da sag ich's doch. Und Tor! Und Tor! Und Tor! Tor! Und Tor, nein, vorbei.
0: Ja, das letzte ist vorbei, aber ich habe 17 Tore gezählt. Also heute Abend 17-0, ne? Das läuft schon.

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Robin Gibb und Juliet. Also, ich will mal sagen, es regt sich Unmut gerade. Per schreibt mir gerade bei Instagram, es gibt nicht nur Fußball in Griechenland und Eishockey in Wolfsburg, es gäbe auch Eishockey in Halle an der Saale. Ja, Per, du hast völlig recht.

0: gestern Tag der deutschen Einheit. Die großen Einheitsfeiern. Im kleinsten Bundesland gibt es die größte Party, ja, in Bremen. Und die Veranstaltungen in Bremen neigen sich jetzt an diesem Feiertagswochenende zum Tag der Deutschen auch allmählich zu Ende. Geplant ist heute Abend noch ein großes Abschlusskonzert. Und das Symphonieorchester des Norddeutschen Rundfunks, nicht von Radio Bremen, da viel zu klein Radio Bremen, das Symphonieorchester des Norddeutschen Rundfunks plant da ein Wahnsinnsabschlusskonzert. Und wir können mal zur Generalprobe, können wir mal rüberschalten. Einmal zur Generalprobe des Abschlusskonzertes für den Tag der Deutschen Einheit. Man plant dort die Aufführung von Also sprach Zarathustra. Oh ja, pst, ist schon zu hören gerade. Ja. Oh, ja. Ist ja auch eine Probe noch, ne? Ist ja eine Probe. Oh, das ist aber... Ei! Ei, ei, ei! Also, ich glaube... Ei, ei, ei! Ich glaube, die müssen, glaube ich, noch ein bisschen länger proben da, ne?
1: Und das ist eine Rotzfrechheit, seien Sie mir nicht böse, ja?
0: Ja, so eine Rotzfrechheit, Entschuldigung, ja.
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3: Hallo Marc, hier ist die Birgit aus Bochum. Wir wünschen uns von Jennifer Rasch Power of Love. Danke

0: Herzlichen Glückwunsch von Birgit aus Bochum. Jennifer Rush und The Power of Love.
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0: Ach, heute Abend Griechenland. Heute Abend, also das ist ja auch wirklich das Rückspiel, ne? Ja, eines der Schwerpunktthemen heute in dieser heiteren und durchaus beliebten Stegra-Sendung. Und Christian will sich auch zu Wort melden.
5: Hier ist Christian aus Heinzling. Ich grüße Jorgos in Griechenland und ich grüße Dio und Platon. Und ich hoffe, dass wir gewinnen.
0: Ja, das hoffe ich auch, dass wir gewinnen. Wir haben erstmal griechische Temperaturen hier. Ne? Ich meine, es ist schon der 4. Oktober, morgen ist der 5. Oktober und morgen haben wir 23 Grad. Auch heute, da wo die Sonne gerade lugt, haben wir so 20, 21 Grad. Leau bei Bernburg meldet gerade 21 Grad. Oschersleben meldet gerade 20 Grad. Das ist völlig verrückt. Gollbogen bei Zerbst 19, aber es gibt auch kalte 18 Grad in Querfurt. Also morgen nach Frühnebelauflösung überwiegend sonnig 23 Grad.
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0: Hier ist das Anti-Langeweile-Radio mit einem Stau auf der A14 Richtung Magdeburg. Ich glaube, dass Sie dort unverändert auch noch ein bisschen rumstehen. Da brannte ja ein Wohnmobil. Im Moment haben wir immer noch Stau dort zwischen Altötrotha und Lübbejün. Hier dauert es wohl aktuell gut 20 Minuten länger. Die B81 wurde derweil gesperrt zwischen Hasselfelde und der Rapp-Bodetalsperre. Hier hat es einen Unfall gegeben und Oschersleben, B246 zwischen Oschersleben und Klein-Oschersleben, im Moment stockender Verkehr. Hier dauert es gut und gern 10 Minuten länger. Es blitzt auf der A2 Richtung Berlin, in Höhe der Raststätte Buckautal, A9 Richtung Berlin, Höhe Raststätte Köckern, A14 Richtung Magdeburg, in Höhe Halle-Trotha. Zweimal gleich auf der B71, einmal in Mahlsdorf und einmal in der Ortsdurchfahrt Haldensleben. Außerdem B85, Ortsdurchfahrt Kelbra. Es blitzt bei Stendal auf der B188 in Höhe Ausfahrt Gardelegener Straße. Und in Bennungen, da blitzt es auch Halle-Kassler Straße. Haben Sie mehr? Gerne her. Wenn auch Sie, Staus und Blitzer, wie immer, kostenlos unter 08.052-58-52.
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0: Ich hab's versprochen, versprochen ist versprochen, wird auch nicht gebrochen. Wir hauen nochmal Tickets raus für die zweiten Zürbiger Saftwiesen. 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Also der kommt tatsächlich. Icke Hüftgold ist aber am kommenden Freitag. 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Wenn Sie dabei sein wollen, wenn Sie einen Dirndl haben oder eine Lederkrache, ne? Dann ran ans Telefon, dann machen sich jetzt zwei Tickets klar hier bei mir unter 0345 20 44 300. 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

verrückt. Ich meine, bei Radio Bocken spielt nur einer verrückt. Sonntag für Sonntag. Das bin ich, ne?

0: Christian!
1: Ja, servus. Christian hier aus Zürich.
0: Ja, Mensch, das passt ja. Mensch, du bist der erste Zürbiger, der heute gewinnt hier, du.
1: Ach, das gibt's doch auch nicht. Ja. Wir haben nur alle kein Radio.
0: Weiß ich nicht, du. Weiß ich nicht. Vielleicht haben die schon alle ihre Tickets klar gemacht, ne?
1: Möglich.
0: Ja, ne? Die zweiten Zürbiger Saftwiesen rufen nach dir förmlich. Die schreien nach dir.
1: Aha. Freue ich mich.
0: Am Freitag ist Icke Hüftgold da. Ich meine, ich habe auch hier ganz viel Hüftgold, ne? Icke?
1: Hab ich auch.
0: Ach, du auch? Ja, wunderbar. Ja. Passt du noch in so eine Ledernkrach an? Ja, passt du noch rein da?
1: Ja, richtig. Ja. Die Anziehen, Lederhose, Hemd, ja. Und dann geht's los.
0: Hast du auch so einen Filzhut irgendwie mit so einem Gamsbart oder so?
1: Nein, gar nicht.
0: Ach ja, je. Na, musst du ja noch besorgen.
1: Schuhe dazu.
0: Ach so, die Schuhe. Na, immerhin ja. Schuhe. Und kariertes Hemd, ne? Kriegst du auch hin.
1: Richtig.
0: Ja,
1: richtig,
0: wunderbar. Genau. Freitag geht das da richtig los. Tickets habe ich hier für dich. Du musst nur vorher mal richtig mitmachen.
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0: Ja, du kannst das jetzt aussuchen. Du kannst entweder jodeln, du kannst Schuhplattlern oder aber du machst einmal ganz laut Ozapfdis.
1: Ozapfdis.
3: Gewonnen.
0: Ja, siehst du, so schnell ist man Ehrengast bei den
1: zwei.
0: Wen nimmst du mit?
1: Ich nehme meine Frau mit.
0: Wie heißt sie?
1: Nadine.
0: Also, ja. Wenn ihr Nadine und Christian trefft, bei den zweiten Zürcher Saftwiesen, schönen Gruß. Tschüss, viel Spaß.
1: Mach's gut, ciao, ciao. Beste
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0: Da bist du vielleicht mit deinem Musikwunsch dran. Unter 0345 20 44 300. Ich sag die Nummer nochmal. 0345 20 44 300. Da kann man anrufen.
1: Da kann man anrufen, da kann man aber auch WhatsApp am allerliebsten als Sprachnachricht.
0: Sie können ansonsten auch noch mailen.
1: An wunschhit@radiobrocken.de.
0: Oder Sie schreiben mir einfach bei Instagram. Und dann sind Sie vielleicht wirklich mit Ihrem Musikwunsch dran. Frei nach dem von uns immer wieder gern gesungenen Motto.

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4: Die offizielle Sachsen-Anhalt-Temperatur kurz vor 17 Uhr. 18 Grad. Es gibt ein paar Abweicher. Wolmerstedt meldet noch 19. Remsdorf bei Zeitz sogar nur 16. Aber die meisten unserer Wetterstationen melden gerade einheitliche 18 Grad. Ja, es bleibt den restlichen Abend trocken. Sie können den Grill nochmal rauszuppeln, wenn Sie was zum Drauflegen haben. Ansonsten starten wir morgen auch recht angenehm in die neue Woche. Bis Mittwoch liegen wir im Hochdruckeinfluss. Also Frühnebel ist angesagt, morgen zäher noch als heute. Also morgen löst er sich so peu à peu auf. Aber wenn er sich aufgelöst hat, ist es überwiegend sonnig und wir kriegen bis zu 23 Grad.
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7: Es ist 17 Uhr, ich bin Oliver Urbanke, guten Tag. In der Europäischen Union sowie in Norwegen und der Schweiz sind in den ersten 9 Monaten dieses Jahres deutlich weniger Asylanträge gestellt worden. Gut 450.000 Anträge waren es laut Welt am Sonntag, rund ein Viertel weniger als im Vergleich zum Vorjahreszeitraum. Deutschland ist demnach nicht mehr Zielland Nummer 1, sondern liegt auf Platz 3 hinter Frankreich und Italien. Stromausfälle, zerstörte Häuser und eine Tote. Unwetter auf den griechischen Inseln Kreta und Rhodos haben Opfer gefordert und Schäden hinterlassen. Nachdem sich die Lage etwas beruhigt hat, haben die Behörden eine erste Bilanz gezogen. Takis Zaphos berichtet aus Athen.
8: Auf Kreta wurden weite Teile der Landwirtschaft zerstört, Straßen unterspült und Häuser beschädigt. Rund 22.000 Blitze wurden registriert. Auf Rhodos wurde eine 58-jährige deutsche Urlauberin von einem Blitz getroffen und getötet. Ihr Ehemann wurde leicht verletzt. Die heftigen Regenfälle sollen noch einige Stunden anhalten. Danach wird eine Wetterberuhigung mit Temperaturen um die 26 Grad erwartet.
7: Elektroautos können in Deutschland an immer mehr öffentlichen Ladepunkten Strom tanken. Nach Zahlen der Bundesnetzagentur gab es Anfang September gut 209.000 öffentliche Ladepunkte und damit gut ein Viertel mehr als im Juli letzten Jahres. Ein Energieunternehmen hat die Zahlen ausgewertet und sagt, Metropolen werden dicht versorgt. In kleinen Städten und ländlichen Regionen gibt es aber noch Nachholbedarf. In der Fußball Nations League trifft Deutschland am Abend in Thessaloniki auf Griechenland. Das Hinspiel gegen die Griechen hatte Deutschland verloren. Es war die erste Niederlage unter dem neuen Bundestrainer Jürgen Klopp. Heute soll es besser laufen, auch weil Deutschland gerade auf Platz 3 in seiner Gruppe steht und nur die besten 2 Teams ins Viertelfinale kommen. Anstoß ist um 20.45 Uhr. 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
4: Ach nee! Menschenskinder, doch! Ist die falsche Musik hier!
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4: 17:03 Uhr, hallo liebe Autofahrer. Wir haben noch eine Vollsperrung auf der B81 zwischen Hasselfelde und der Rappbodetalsperre. Da hat es ja vorhin einen Unfall gegeben. Und Tommy aus Halberstadt hat uns gerade noch einmal bestätigt, dass die Vollsperrung noch andauert. Es blitzt im Moment. A2 Richtung Berlin in Höhe der Raststätte-Buckautal. A9 Richtung Berlin, Höhe Raststätte-Köckern. A14 Richtung Magdeburg in Höhe Halle-Trotha. Zweimal gleich auf der B71, einmal in Mahlsdorf und dann nochmal in der Ortsdurchfahrt Haldensleben. Außerdem in Kelbra Ortsdurchfahrt B85, bei Stendal auf der B188 in Höhe der Ausfahrt Gardelegener Straße und in Bennungen Halle-Kassler Straße. Haben Sie mehr? Gerne her. Melden auch Sie Staus und Blitzer, wie immer kostenlos unter 08.000 52 58 52. Gute Fahrt und gute Laune, ne? Ja, und hören Sie schön weiter Radio.

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1: Och nee, lass mal. Nee.
3: Hey.
1: Bin da nicht so für. Wir sind nicht so.

0: Yes. Sag ja zu deinem Radio.
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2: Es ist der vorletzte ausgeloste Musikwunsch heute.
0: Und auch Sie können noch dabei sein mit Ihrem Musikwunsch. Einen losen wir noch aus, nicht? Der vorletzte jetzt. Und ansonsten, nächsten Sonntag oder Sonntag drauf, ausgelost ist ausgelost. Wir spielen, was auch immer Sie wollen.
2: Die Radiobocken Wunsch und Line von Angerstein nochmal anrufen bei Christine aus meinem Team. Jetzt unter 0345 20 44 300. Sie können mir bei Instagram schreiben, machen viele. Sie können mailen, wunsch@radiobocken.de oder Sie schreiben eine WhatsApp. Die gleiche Nummer, 0345 20 44 300. Am allerliebsten haben wir WhatsApp-Sprachnachrichten, wie diese hier von Markus.
3: Hallo ihr Lieben, hier ist Markus aus Langenbogen. Ich wünsche mir gerne von Lana Del Rey Summertime Sadness. Kiss me hard before you go. Summertime Sadness.
2: Oh,
3: ich grüße alle und wünsche euch eine schöne Zeit.
2: Danke, Markus. Schön gesungen auch. Hast du sehr schön gesungen.

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12: Bin ich spät dran. 17.33 Uhr, 17:33, 3:06. Morgen bis zu 23 Grad. Das geht aber sehr, sehr neblig los. Stehen Sie mal eine Viertelstunde früher auf vielleicht, ne? Damit Sie pünktlich zur Arbeit kommen. Aber der Tag morgen, wie gesagt, für den 5. Oktober 23 Grad, da können wir eigentlich doch nicht meckern.
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12: Ja, wir haben ein defektes Fahrzeug auf der A2 Richtung Berlin in Höhe der Auffahrt Wollin. Und den Micha haben wir am Telefon.
13: A2 Fahrt Richtung Berlin steht in Höhe der Anschlussstelle Alleringhausleben am Baustellenanfang ein Blitzer.
12: Ja.
13: Und in der Gegenrichtung staut es sich jetzt am Baustellenbeginn so ungefähr 2-3 Kilometer. Da ist gerade so ein beginnender Stau wegen zu viel Verkehr.
12: Ja.
13: Da steht man Abfahrt Eilsleben, Alleringhausleben, da steht man an den Abfahrten schon. Und will runterfahren.
12: Ja, vielen Dank, lieber Micha. Und dann haben wir noch eine Vollsperrung auf der B81 zwischen Hasselfeld und der Rapp-Bodetalsperre. Da hat es ja vorhin einen Unfall gegeben und die B81 ist immer noch voll gesperrt. So, wir haben von Micha gehört, wo es blitzt. Außerdem blitzt es A2 Richtung Berlin, Höhe der Raststätte-Buckautal, A9 Richtung Berlin, Raststätte-Köckern, A14 Richtung Magdeburg in Höhe Halle-Trotha. Zweimal gleich auf der B71, einmal in Mahlsdorf und dann einmal in der Ortsdurchfahrt Haldensleben. Außerdem B85 Ortsdurchfahrt Kelbra und B188 bei Stendal in Höhe der Ausfahrt Gardelegner Straße. In Bennungen, da blitzt es auch. Und zwar in Halle Kasseler Straße. Haben Sie mehr? Gerne her. Staus und Blitzer melden Sie wie immer kostenlos unter 08000 52 58 52. Gute Fahrt und in den letzten 25 Minuten noch ganz viel gute Laune.
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1: Ja, jetzt ist er dran. Jetzt ist er dran.
2: Jetzt ist er dran.
1: Jetzt ist er wirklich dran. Er ist am dransten, sozusagen. Wir sind beim letzten ausgelosten Musikwunsch. Und wenn Silvia Silvio wäre, würde ich sagen, Silvio, du bist der Letzte. Ja, aber ich sage ja zu Silvia nicht, sie sei das Letzte. Wenn überhaupt,
2: nee, sie ist die Letzte.
1: Die Letzte, die du heute ausgelost hast.
2: Und es ist der letzte Musikwunsch für heute.
1: So ist richtig, so ist richtig. Silvia, wir wollen dich schon mal ganz kurz hören.
3: Ich wünsche mir Time to Wonder von Fury in the Slaughterhouse. Dankeschön.
1: Ja, guck mal. Silvia hat alles richtig gemacht.
2: Alles richtig gemacht.
1: Silvia, du hast alles richtig gemacht. Du hast einfach eine Sprachnachricht geschickt.
2: Liebe ich ja.
1: Da steht
2: Dankeschön.
1: Christina drauf. Ne? Sie können aber auch noch anrufen.
2: 0345 20 44 300.
1: Unter der gleichen Nummer, genauso wie Silvia, einfach eine Sprachnachricht schicken oder eine Textnachricht via WhatsApp.
2: 0345 20 44 300.
1: Oder aber Sie schreiben mir bei Instagram oder einfach eine E-Mail an
2: wunschit@radiobrocken.de.
1: Und jetzt aus Hannover, Fury in the Slaughterhouse. Bestellt ist bestellt, geliefert ist geliefert. Da brauchen Sie sich nicht wundern. Time to Wonder.

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2: Hallo, guten Tag.
3: Na hallo, was kann ich für Sie tun?
2: Ich hätte gerne 2 Pfund Gehacktes.
3: Das heißt auch Kilo.
2: Dann hätte ich gerne 2 Pfund Kilo.

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4: Es ist 18 Uhr. Ich bin Oliver Urbanke. Guten Abend. Es ist der letzte Tag heute vom größten Volksfest der Welt, dem Münchner Oktoberfest. Am Mittag hat die Stadt München eine Rekordbilanz gezogen. 7,4 Millionen Menschen waren in diesem Jahr auf der Wiesn. So viele wie noch nie. Julia Wasikow berichtet.
5: Der bisherige Besucherrekord von 2023 ist geknackt. Damals kamen 7,2 Millionen Menschen, diesmal waren es 200.000 mehr. Getrunken wurden 6,7 Millionen Maß Bier und auch beim Essen legten die Wiesnwirte zu.
4: Nach dem Beschluss gegen weitere Stolpersteine im öffentlichen Raum haben in Heidenau bei Dresden rund 200 Menschen an einem Mahngang teilgenommen. Der Stadtrat hatte Ende September einen Antrag von AfD und CDU gebilligt, wonach das Gedenken künftig vorzugsweise auf dem Nordfriedhof stattfinden soll. Der Verein AQ BITS, der den Mahngang organisiert hatte, sprach von Wut und Enttäuschung über die Entscheidung. In Heidenau gibt es bislang 5 Stolpersteine. Beibehalten, was gut funktioniert. Diesem Motto will die Deutsche Bahn folgen. Das Familienticket soll dauerhaft angeboten werden. Das kündigte Bahnchefin Paller in der Bild am Sonntag an. Eine Hin- und Rückfahrt für eine Familie im ICE kostet demnach rund 100 Euro. Die Bahn hatte das Angebot zunächst zeitweise für die Sommerferien eingeführt. Ab dem 1. November will man es dauerhaft ins Sortiment aufnehmen, weil das Angebot für einen deutlichen Zuwachs gesorgt hat. Die deutsche Fußballnationalmannschaft kann heute die Niederlage gegen Griechenland von vergangener Woche wieder wettmachen. In Thessaloniki steht das Nations League Rückspiel an. Bundestrainer Jürgen Klopps Plan steht.
6: Wir wollen tatsächlich versuchen, ein deutlich besseres Ergebnis zu erzielen als im Hinspiel. Im Hinspiel haben wir vieles versucht. Manches hat geklappt, aber nicht genug, um Griechenland zu schlagen.
4: Deutschland braucht Punkte für eine gute Ausgangslage für das Weiterkommen ins Viertelfinale. Anstoß ist um 20.45 Uhr. 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
4: Es ist 19 Uhr, ich bin Oliver Urbanke, guten Abend. Bei der Pflege und in anderen Bereichen setzt die Bundesregierung im Rahmen ihrer Reformen auch auf Einsparungen. Gewerkschaften und Sozialverbände warnen vor weitreichenden Folgen. Diana Kramer berichtet.
5: DGB, die Gewerkschaften IG Metall und Verdi, Caritas, Diakonie und Sozialverbände sehen die geplanten Kürzungen beim Wohngeld, Kinderzuschlag oder Unterhaltsvorschuss mit großer Sorge, vor allem aber bei der Pflegereform. Durch die geplante Änderung bei den Pflegegraden würde Betroffenen der Zugang zu Leistungen erschwert oder gar verwehrt, heißt es. Die Deutsche Stiftung Patientenschutz wirft Gesundheitsminister Linnemann vor, die Pflegekommission mit Denkverboten zu belegen.
4: Bundeskanzler Merz hat die deutsche Unterstützung der Ukraine gegen Kritik verteidigt. In Kiew sagte er, er nehme entsprechende Umfragen und Meinungen ernst, teile sie aber nicht. Die Hilfe liege im nationalen Interesse Deutschlands. Russland greife Deutschland bereits

mit täglichen Internetattacken an. Das werde nicht aufhören, wenn Berlin die Unterstützung einstelle. Zudem gehe es um den Erhalt der politischen Ordnung in Europa. Bei den deutschen Meisterschaften im Kürbiswettwiegen in Ludwigsburg hat das dickste Exemplar des Herbstgemüses 986 Kilo auf die Waage gebracht. Nach Angaben der Veranstalter kommt der Siegerkürbis aus Hessen und hat die Sorte Atlantic Giant. Zum Vergleich, der zweitplatzierte Kürbis aus Brandenburg wog 562 Kilo, also knapp die Hälfte. Der Rekord wurde diesmal nicht geknackt, der liegt bei über 1000 Kilo. Gibt's heute Abend die Revanche? In der Nations League trifft die deutsche Fußballnationalmannschaft mit Trainer Jürgen Klopp heute Abend in Thessaloniki auf Griechenland. In der Begegnung vergangene Woche konnten sich die Griechen mit 1:0 in Augsburg durchsetzen. Für heute Abend steht also Wiedergutmachung für die DFB-Elf auf dem Programm. Auch weil es in der Nations League noch ums Weiterkommen geht. 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
4: Es ist 20 Uhr. Ich bin Oliver Urbanke. Guten Abend. In Deutschland gilt wieder der Tankrabatt und die G7-Staaten wollen einen Teil ihrer Ölreserven freigeben. Aber hat das wirklich den erhofften

0: Effekt auf die Spritpreise. Zumindest übers Wochenende sind Benzin und Diesel etwas günstiger geworden. Jan-Henner Reitze berichtet.
1: Der Liter Diesel im Schnitt 6 Cent billiger, der Liter E10 2 Cent, so die Preisvergleichs-App Tankerkönig. Die G7-Staaten, also auch Deutschland, wollen in den nächsten 4 Monaten 100 Millionen Barrel Rohöl und Diesel aus ihren Reserven verkaufen, um die Preise zu stabilisieren. Dabei ist die Reserve eigentlich für den Fall einer Mangellage gedacht. Wie schon den Tankrabatt kritisieren Wirtschaftsexperten auch die Freigabe aus der Reserve und sagen, das hat nur einen kurzfristigen Effekt, nötig sei aber eine grundsätzliche Lösung.
0: Bundeskanzler Merz hat sich trotz russischer Warnungen und eines Drohnenangriffs während seines Besuchs in Kiew unbeeindruckt gezeigt. Er sagte, die Reise mit einer großen Regierungs- und Wirtschaftsdelegation zeige, dass man sich nicht einschüchtern lasse. Während des Aufenthalts traf eine russische Drohne eine Brücke rund 5 Kilometer von Merz entfernt. Der Kanzler nahm nach eigenen Angaben 3 Drohnenalarme wahr, musste aber nicht in einen Schutzraum. Teile Spaniens und Griechenlands sind von schweren Unwettern mit heftigen Regenfällen getroffen worden. Fernsehbilder aus der Region Katalonien zeigen überflutete Straßen und Menschen, die knietief im Wasser standen. Und auch im Baskenland meldeten die Behörden Überschwemmungen. Auf der griechischen Insel Kreta hat sich die Lage etwas beruhigt. Weite Teile der landwirtschaftlichen Produktion aber seien zerstört worden. Viele Häuser wurden beschädigt. Jonas Urbich vom FC Bayern steht auch gegen Griechenland heute Abend im Tor der deutschen Fußballnationalmannschaft. Bundestrainer Jürgen Klopp hat bestätigt, dass der 23-Jährige heute in Thessaloniki wieder spielen wird. Urbich soll Spielpraxis sammeln, weil er beim FC Bayern nur Ersatz hinter Manuel Neuer ist. Anstoß ist um 20.45 Uhr. Zu sehen ist das Spiel bei RTL. 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

0: Es ist 21 Uhr, ich bin Oliver Urbanke, guten Abend. Das Familienticket der Deutschen Bahn soll ab November dauerhaft angeboten werden. Für rund 100 Euro sollen Familien eine Hin- und Rückfahrt sowie eine ICE-Reservierung bekommen. Bahnchefin Palla hat der Bild am Sonntag gesagt, dass das Angebot in den Sommerferien gut ankam. Man habe etwa 100.000 Familien mehr befördert als im vergangenen Jahr. Kaufen kann man das Ticket demnach ab 26. Oktober. Es wird weiter um die Rentenreform gerungen und Bundeswirtschaftsministerin Reiche macht Druck. Bis zum Jahresende soll die Reform beschlossen sein, sagte die CDU-Politikerin der Bild am Sonntag. SPD-Arbeitsministerin Baas solle sich beeilen mit dem Gesetzesentwurf. Uli Reitinger berichtet.
1: Reiche sagt, Baas muss die Koalitionsbeschlüsse umsetzen, denn sie habe sie schließlich aktiv mitverhandelt. Heißt, die Vorschläge der Rentenkommission sollen 1:1 umgesetzt werden. Aber die SPD tut sich schwer mit einem Kernstück dieser Vorschläge. Sie will, anders als die Experten, am vorzeitigen Renteneintritt ohne Abschläge nach 45 Beitragsjahren festhalten.
0: Bundeskanzler Merz hat die deutsche Unterstützung der Ukraine gegen Kritik verteidigt. In Kiew sagte er, er nehme entsprechende Umfragen und Meinungen ernst, teile sie aber nicht. Die Hilfe liege im nationalen Interesse Deutschlands. Russland greife Deutschland bereits mit täglichen Internetattacken an. Das werde nicht aufhören, wenn Berlin die Unterstützung einstelle. Zudem gehe es um den Erhalt der politischen Ordnung in Europa. Bei einem Brand auf einem großen Campingplatz am Gardasee sind mehr als 20 Menschen verletzt worden. Nach ersten Angaben der Behörden mussten mindestens 24 Urlauber ins Krankenhaus gebracht werden. Medien berichten, dass eine Person in kritischem Zustand sein soll. Die Löscharbeiten wurden zwischenzeitlich auch durch explodierende Gasflaschen erschwert. 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
1: 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Doch da kommt sie nie an. Sie wird erstochen. Zeugen sehen den Täter, schauen ihm direkt ins Gesicht. Doch es wird Jahre dauern, bis es zu einer Festnahme kommt. Mein Name ist Isabel Zeyer. Ich bin Redakteurin beim Stern und in dieser Podcast-Folge spreche ich mit dem Rechtsanwalt Mario Seidel über eine Tat, die viel früher hätte aufgedeckt werden können und den tiefen Fall eines Mannes, dessen dunkle Seite lange unentdeckt blieb. Für die heutige Podcast-Folge bin ich nach Berlin gereist. Mir gegenüber sitzt Mario Seidel. Er ist Fachanwalt für Strafrecht und arbeitet seit über 30 Jahren als Rechtsanwalt in Berlin. Guten Tag, Herr Seidel.
2: Hallo.
1: Ihre Kanzlei ist ja in Berlin, aber Sie reisen ja auch durch ganz Deutschland und wie ich gesehen habe, auch durchs Ausland. Sie waren beispielsweise in einem Verfahren in Namibia mandatiert. Worum ging es denn da?
2: Na, ich habe ja in Namibia gewohnt, deshalb, ich habe Kollegen da beraten und war auch mal bei einer Hausdurchsuchung auf einer Farm und so verschiedene andere Sachen. Ist eben, sag ich, weit anders als in Deutschland.
1: Ja, wie unterscheiden sich denn solche Strafprozesse im Ausland und in Deutschland?
2: Das ist völlig anders. Also ich habe ja schon vertreten in England, in Frankreich, in Holland, in Österreich und überall gibt es andere Ansätze, sozusagen mit strafrechtlichen Problematiken umzugehen. Die Österreicher zum Beispiel, die uns am nächsten sind, haben eine, sage ich mal, eine ganz andere Strafprozessordnung als wir. Die gehen eher von einem, naja, von einem, so wie wir im Zivilrecht, dass man sagt, es gibt zwei Parteien, der Richter sitzt in der Mitte, hört sich das relativ unparteiisch an. Da wird zum Beispiel der Staatsanwalt in der Regel auch keinen Antrag stellen nach Beendigung der Hauptverhandlung, um nicht einen Anker zu setzen. Also die Österreicher sind da schon, sage ich mal, was die Psychologie angeht, uns bei weitem voraus. Außerdem haben sie den Vorteil, das habe ich überall erlebt, es wird überall die Hauptverhandlung mitgeschnitten. Ja? Oder aber protokolliert, wie in Österreich, das ist also wie bei uns beim Zivilverfahren oder wenn ich beim Verwaltungsgericht bin, Sozialgericht wird ja überall aufgeschrieben, nur sozusagen beim Landgericht in Strafsachen nicht. Da sind die Österreicher viel weiter, da kann man auch nachlesen, was gesagt worden ist von den Zeugen, wohingegen bei uns ja sozusagen die Sachen, wenn sie gesagt sind, durch den Zeugen dem Richter überlassen bleiben, was er gehört hat.
1: Hm, ja. Ja,
2: also deshalb ist es gut, wenn man mal über den Tellerrand guckt. Wie gesagt, die Engländer sind da völlig anders. Gilt ja im Wesentlichen das Mündlichkeitsprinzip, da gibt es keine Akte. Da muss man die Sachen sozusagen jedes Mal vortragen. Ist aber jedenfalls immer interessant, mal über den Tellerrand zu gucken und mal zu gucken, wie die anderen das machen.
1: Wie häufig sind denn solche Auslandseinsätze?
2: Ach, naja, das sind, sag ich mal, Ausnahmen. Ne?

0: Also ich meine, wir sind ja nicht ausgebildet, um im Ausland tätig zu werden. Wie gesagt, am nächsten ist noch Österreich, wobei ich da auch nicht auftrete ohne einen österreichischen Kollegen, weil der eben das Prozedere kennt. Ne? Also ich sage mal, wenn ein Österreicher hierher kommt nach Deutschland, dann kann er damit auch nicht umgehen. Aber um Zeugen zu befragen, Anträge zu stellen und so weiter und so fort, das kann man natürlich auch machen, wenn man Deutsch spricht. In Frankreich und Holland hatte ich einen Kollegen dabei, der natürlich die Sprache gesprochen hat. In England konnte ich es so machen. Ja, es sind so Ausnahmen, wo man sagt,
1: Ja.
0: Mensch, ist mal so eine Perle, macht auch Spaß, aber muss ja immer ein Deutschlandbezug da sein. Also entweder ist der Mandant Deutscher oder ein Zeuge ist Deutscher oder irgendetwas, Bezug zum deutschen Recht.
1: Gehen wir zu unserem Fall, über den wir heute sprechen wollen. Der hat sich in Sindelfingen bei Stuttgart abgespielt, und zwar in der Nacht vom 14. Juli 1995. Um kurz vor 11:30 nach 9 Stunden Arbeit verließ Brigitta Jacobi ein Fabrikgebäude von einer Textilfirma in Sindelfingen und sie wollte die letzte S-Bahn nach Stuttgart erwischen. Knapp 20 Minuten Fußweg zur Haltestelle, doch da kam sie niemals an. Warum?
0: Ja, so die Angst, die eine Frau hat, die nachts durch ein, sag ich mal, durch ein leeres Industriegebiet geht, die hat sich da verwirklicht. Also ich sage mal, wahrscheinlich hat jede Frau, die einzeln nachts um 1 oder nachts um 12 durch so ein Gebiet geht, wird denken, Menschenskind, wo ist der schwarze Mann? Ne? Also repräsentativ für den schwarzen Schatten. Der ist erstmal, sag ich mal, sehr ominös. Das kann alles sein, aber das ist so eine Grundangst, ne? Und die hat sich da verwirklicht. Die Frau Jacobi ist niedergestochen worden auf einer relativ breiten und gut beleuchteten Straße mit zahlreichen Messerstichen, wobei zu bemerken ist, dass zwei unterschiedliche Werkzeuge benutzt worden sind. Das eigentlich aus kriminalpsychologischer Sicht ist es sehr wichtig, spielte aber sozusagen beim ersten Mal vor Gericht spielte das keine Rolle. Daraus kann sich aber viel ablesen lassen. Die Tat selbst wird beobachtet von zwei amerikanischen Militärangehörigen, einem Piloten und seinem Untergebenen. Die waren von irgendeiner, glaube vom Restaurantbesuch sind die zurück ins Hotel. Die haben gesehen, wie der Täter und Frau Jacobi auf dem Gehsteig standen und die haben erst gedacht, das ist so eine Paargeschichte, die streiten sich. Und wollten schon weiterfahren und waren ja auch geprägt durch ihre amerikanischen Erfahrungen, haben gedacht, Mensch, hier hat wahrscheinlich auch jeder eine Waffe wie in Amerika und wollten sich nicht einmischen. Der Untergebene, der trieb sowieso um seinen Vorgesetzten an, komm, lass uns mal fahren. Und irgendwie hatte der ein schlechtes Gefühl, blieb dann stehen, guckte in den Rückspiegel und sah, Mensch, da ist vielleicht doch irgendetwas, was nicht stimmt und sah, wie auf Frau Jacobi eingestochen wurde, wobei er das nicht wahrgenommen hat. Er hat es zuerst als für einen Schlag gehalten, hat sich dann aber als Stich nachher herausgestellt und sie lag dann auch auf dem Boden und die drehten und der Täter und das Opfer lagen praktisch unmittelbar vor dem Auto der Amerikaner und der Täter machte jetzt auch keine Anstalten, jetzt zu flüchten, sondern der ging auf die Amerikaner zu, die natürlich etwas perplex waren. Er sagte etwas auf Deutsch, was sie nicht verstanden. Und der Pilot sah, wie der Täter in der Hand etwas hielt wie ein Stechbeitel und ein Filetiermesser, das seine Hand drehte, allerdings nach unten hielt. Der ging dann nach einer Weile weg und stieg in ein Auto. Der Pilot ist dann ausgestiegen, hat sich um das Opfer gekümmert und man kann sagen, Frau Jacobi ist in seinen Armen gestorben. Er hat sich dann, sag ich mal, er hat immer ein schlechtes Gewissen, weil er gedacht hat, wenn er früher ausgestiegen wäre, vielleicht hätte er die Tat verhindern können.
1: Hätte er?
0: Verhindern können die
1: Ja,
0: Tat.
1: hätte er?
0: Hätte er nicht. Hätte er nicht. Zu dem Zeitpunkt waren wohl schon alle Messen gesungen. Aber es war etwas, was ihn eben verfolgte. Relativ zeitgleich kam ein BMW an mit vier jungen Leuten, die noch sozusagen den Rest sahen und sahen, wie der Täter im Auto verschwunden ist. Es gab noch andere Zeugen. Die Polizei wurde dann alarmiert. Ich glaube, das war der BMW. Die sind dann ein Stückchen weiter bis zum Bräuninger gefahren. Da gab es eine Telefonzelle und da haben sie dann die Polizei angerufen. Aber zwischenzeitlich hatte wohl noch jemand anders die Polizei angerufen, die dann auch kam.
1: Genau, da gehen wir nachher auch noch mal näher drauf ein. Bräuninger ist ein großes Einkaufszentrum in Sindelfingen, falls man das nicht kennt. Genau, vielleicht noch mal ganz kurz zu den Verletzungen. Ich glaube, dass dieser Zeuge am Anfang auch gar nicht gesehen hat, dass da sehr viel Blut war. Ich glaube, er hat nur ganz viele kleine Löcher in dem T-Shirt gesehen und hat eben erst später erfahren, dass das 23 Stiche waren. Ich glaube auch relativ brutal dann letztendlich in Brustknochen.
0: Im Brustbein zum Beispiel bestanden ja nachher, sage ich mal, Probleme festzustellen, um welche Tatwaffe es sich handelte. Es war anfänglich tatsächlich nicht zu sehen. Deshalb, wie gesagt, es war ein sehr, sehr schmales Werkzeug. Und er konnte das auch erst sehen, als er sozusagen Frau Jacobi im Arm hielt. Da konnte er erst sehen, dass da Blut ist. Mhm. Alles andere war vorher, sage ich mal, etwas dubios. Hätte eben auch sein können, dass ein Mann seine Frau schlägt. Jedenfalls wollte er nicht einfach wegfahren und die Augen zumachen und ist deshalb wieder gedreht und hat sich da sozusagen eingemischt. Ja. Wobei, die sind beide nicht ausgestiegen. Die hatten ja Angst. Na, die wussten ja nicht, was macht der jetzt? Mhm. Und haben dann gewartet, bis der mit dem Auto weggefahren ist. Und
1: umso irritierender muss es ja eigentlich dann gewesen sein, als er zum Auto hergekommen ist und dann vielleicht ein bisschen versucht hat zu schwichten.
0: Absolut.
1: Und so, ne?
0: Man wusste das nicht. Ne? Also der hat doch so getan, als wenn es ein Autounfall ist. Also die anderen, die BMW-Leute, die haben dann später gedacht, es ist ein Autounfall. Weil die lag praktisch vor den Amerikanern im Lichtkegel.
1: Ja.
0: Und da haben die gedacht, Mensch, vielleicht ist das ein Autounfall. Aber es hat sich ja nachher als was ganz anderes rausgestellt.
1: Genau. Bevor wir jetzt näher auf den Komplex eingehen, vielleicht ganz kurz Brigitta Jacobi. Wer war die eigentlich? Was war sie für eine Frau?
0: Naja, ich würde mal sagen, das kann man so in den Begriff Freidenker fassen. Die war Künstlerin, hatte, obwohl sie ja schon, sage ich, nicht mehr ganz so jung war, hatte sie ihren Weg im Leben noch nicht gefunden. Die hat eine Kunstschule hinter sich gebracht. Und wollte sich, glaube ich, die wollte sich frei bewegen. Also war tatsächlich, war so ein Freidenker. Ne?
1: Ja, 35 Jahre alt war
0: genau.
1: Damals.
0: Da hat man ja normalerweise schon, sage ich mal, mehr oder weniger seinen Weg gefunden, weiß, wo man hin war. Aber die war eben noch auf der Suche und machte dann auch wohl sehr gut da diese Arbeit in diesem Textilbetrieb, machte aber wohl andere Sachen. Und von daher, wie gesagt, ist da ein Leben abgeschnitten worden, was vielleicht viele Früchte getragen hätte.
1: Ja. In dieser Textilfirma, was hat sie da genau gemacht?
0: Also das kann ich Ihnen nicht sagen, also irgendwelche Konfektionierung oder irgendwas,
1: okay.
0: also nichts, ich glaube, sie hat da nicht genäht oder irgendwas anderes gemacht, sondern schlicht und einfach Arbeiten, die gemacht werden mussten.
1: Aufgeholfen einfach
0: in
1: der Textilfabrik. Sie hatten von den zahlreichen Zeugen, die es dann letztendlich gab, also einmal die Gruppe von jungen Leuten in dem Auto, dann die zwei Amerikaner. Die zwei Amerikaner hatten ja den Täter von sehr nah gesehen. Es wurde auch ein detailliertes Phantombild gemacht. Wie genau sah denn dieser Mann auf diesem Phantombild aus? Wie haben die Zeugen ihn beschrieben?
0: Naja, das Phantombild ist so ein Allerweltsbild gewesen. Es gab ja nicht nur eins, ich glaube, es gab zwei oder drei Phantombilder. Das führte letztendlich nicht zum Täter. Es gab Beschreibungen, die allerdings sehr unterschiedlich waren. Also die beiden Amerikaner haben, sage ich mal, anders den Täter beschrieben als zum Beispiel die vier jungen Leute in dem BMW. Das ist aber ganz normal, weil wir ja wissen, dass unser Gedächtnis nicht so gut ist, wie wir das gerne hätten. Und da kann sonst irgendwas dabei sein. Wobei man sagen muss, der Pilot, der war sehr gut in seiner Wahrnehmung, der war ja Militärpilot, später war er dann auch noch Flug für eine Zivilfluglinie, der war super. Der war wirklich, also einen so guten Zeugen findet man selten. Und seine Wahrnehmung sollte nachher auch nochmal eine große Rolle spielen.
1: Ich glaube, ich habe gelesen, so zwischen 30 und 40 Jahren hat man ihn beschrieben. Dunkelblonder Mann mit schiefen Schneidezähnen.
0: Die Schneidezähne spielten eine Rolle, ja, auch in unserem Verfahren. Das ist ein Merkmal, wo man sagen kann, okay, das ist vielleicht etwas, was etwas außergewöhnlich ist. Ja, es waren schlechte Zähne, ne, weil die so überlappten. Und das ist jedenfalls von den Amerikanern berichtet worden, ist richtig.
1: Ja. Was waren denn dann die nächsten Ermittlungsschritte der Beamten? Also es war ja dann so, die wurden alarmiert von den Leuten vor Ort, von den Zeugen. Wie ging es dann weiter?
0: Naja, ist der sogenannte erste Angriff, ne? Man guckt erstmal nach, wer ist da vor Ort. Die werden erstmal alle festgehalten, wobei man sagen muss, ich hatte ja vorhin schon gesagt, das ist manchmal etwas dilettantisch. Die vier Zeugen aus dem BMW, die wurden nicht aufgenommen.
1: Mhm.
0: Da musste man nachher, soweit ich in Erinnerung habe, hatte man dann, glaube ich, im Radio nochmal so einen Aufruf gemacht, um die zu finden, obwohl die natürlich ganz, ganz wichtige Zeugen sind, ne? Es ist dann alles aufgenommen worden. Man hat sich sehr auf die Amerikaner konzentriert. Es gab eine Soko und die Amerikaner sind dann auch, weil die Frage war, was vom Fahrzeug, in das der Täter gestiegen ist, gab es mehrere Leute oder gab es nur einen, sind die durch die Autohäuser gefahren. Der Pilot ist dann auch noch später ein paar Mal nach Deutschland gekommen, um dann nochmal Aussagen zu machen. Die haben dann sich dann noch Videos angeguckt, sind sogar nochmal einmal ins Gefängnis gefahren, um zu gucken, da war einer, der hätte vielleicht der Täter sein können, und um sich den anzugucken, da ist dann was gemacht worden. Und ich sage mal, irgendwann läuft sich die Sache tot, dann hat man keine neuen Ansätze. Hier waren genug Ansätze und meiner Meinung nach hätte man schon sehr schnell den Täter gehabt, aber es ist einfach so, es gibt die sogenannte Deutungshoheit. Derjenige, der die Soko leitet, hat die Deutungshoheit. Das heißt, der entscheidet, was wichtig ist und was nicht wichtig ist. Nur ist es so, bei der Polizei kann jeder alles, ne? Und um so eine Soko zu leiten und um Beweise zusammenzustellen und sozusagen ergebnisoffen, ohne etwas vorher festzulegen, die Beweise zu sammeln, muss man, sag ich mal, eine bestimmte charakterliche Eigenschaft haben. Polizisten neigen aber jedenfalls meiner Meinung nach dazu, sehr schnell mit Scheuklappen rumzulaufen und sich auf irgendetwas einzuschießen und schon sehr früh zu wissen, was denn eigentlich Sache gewesen ist. Und hier hatte man sich tatsächlich sehr auf die Amerikaner konzentriert und auf die Beschreibung des Autos. Die hatten einen goldenen Lieferwagen gesehen, wobei die haben sich sehr schwer getan, weil sie sagen, wir kennen europäische Autos überhaupt nicht. Die BMW-Leute, die waren da sehr viel besser. Alle vier haben gesehen, wie der Täter in einen Honda eingestiegen ist. Also man muss davon ausgehen, beide haben keinen zweiten Täter gesehen. Es gibt nur einen Täter, aber es gibt eben Divergenzen bei der Frage, wie sah der PKW aus. Die Amerikaner sagen goldener Lieferwagen und die anderen sagen, nee, das war ein schwarzer Honda. Und aus der Psychologie wissen wir, wir können uns Sachen besonders gut merken, wenn wir irgendeine Beziehung dazu haben. Und diese vier hatten, jeder für sich hatte eine Beziehung zu diesem Auto. Entweder, ich glaube, die eine, da handelte der Vater mit Autos und die hatte auch ein Faible für Kennzeichen. Also die wusste, das war schon moderne Europa-Kennzeichen und wusste auch, es ist BB. Und die
1: für
0: wussten
1: Böblingen.
0: genau, die wussten genau, was es für ein Auto ist, was für ein Typ ist. Die Ausstattung, wie gesagt, waren vier Leute und die haben alle irgendeine Beziehung dazu gehabt. Und jetzt muss man sagen, dem muss man natürlich eine bestimmte Bedeutung beimessen, ne? Aber zu sagen, und das ist hier tatsächlich passiert, nee, die lassen wir beiseite. Und das sieht man schon daran, dass deren Aussagen ja und deren Personalien am Anfang noch nicht mal registriert worden sind, ne? Und die sind sozusagen, da hat man gesagt, ja, vielleicht war doch ein zweiter Mann dabei, der ist in den Honda eingestiegen, und die haben sich tatsächlich auf diesen goldenen Lieferwagen kapriziert, den man nicht gefunden hat. Also es war auch schwer, es gab auch keine vergleichbaren Modelle. Und es gab allerdings mit Böblinger Kennzeichen diesen Fahrzeugtyp nur eine Handvoll Mal, ne? Und wie gesagt, den Honda, den gab es tatsächlich, aber diesen goldenen Lieferwagen, der Pilot ist, glaube ich, doch 3 oder 4 Mal nach Deutschland gekommen, um zu gucken, die sind durch die Autohäuser. Und dann haben sie geguckt, was könnte es für ein Tatwerkzeug gewesen sein. Hat man geguckt bei irgendeinem Fahrzeugtyp, ob das in Sportwerkzeug passt. Man hat dann gedacht, vielleicht ist das irgendwas aus dem Spenglerbereich, irgendwelche Nägel, die man benutzt, um Regenrinnen anzubringen und solche Geschichten.
1: Ja, das waren ja tatsächlich sehr auffällige Wunden, nämlich 4 Millimeter breite quadratische
0: Genau, deshalb,
1: Stichkanäle.
0: hat man gedacht, das ist so ein Nagel aus dem Bereich, wie gesagt, der Dachdecker, weil solche Nägel werden benutzt, um in die Wand einzuschlagen. Die halten dann auf der anderen Seite die Schelle für die Regenrinne. Am wahrscheinlichsten war es allerdings eine Vierkantale.
1: Vierkantale.
0: Eine Vierkantale ist auch ein Werkzeug, mit dem man sozusagen bestimmte Bereiche ausstanzt. Ich nehme an, aus dem Lederbereich. Das ist jedenfalls das, was die Rechtsmedizinerin vorgetragen hat. Das ist sehr wahrscheinlich. Und wie gesagt, das Brustbein hat ja eine entsprechende Standsmarke gehabt, sodass man davon
1: Ja.
0: ausgehen könnte. Passt eben auch zu dem, was der Pilot gesagt hat. Der sagte, Menschenskind, das war sowas Längliches und hatte einen Holzgriff. Und das hat er in der Hand gedreht, zusammen mit diesem Filetiermesser. Und das hat er eben ganz gut gesehen. Und
1: Ja, ja.
0: würde ja auch passen, diese Vierkantale eben, um Wunden beizubringen, die sich sozusagen nach dem Rausziehen wieder schließen und nicht einen großen Blutverlust verursachen, ne?
1: Genau, weil obwohl es ja so zahlreiche Wunden waren, ich glaube, in Herz und Leber, Darm,
0: Ja.
1: Brustknochen haben wir jetzt gerade schon gesprochen, also und trotzdem hatte man nicht eine enorme ein Blutvergießen. Also wir hatten, die Polizisten haben erstmal Zeugen ganz normal befragt, haben versucht, da irgendwelche Spuren zu finden, haben die Gerichtsmedizin abgewartet, was da bei der Obduktion rausgekommen ist. Was wurde dann noch unternommen? Weil man stoß ja jetzt nicht direkt auf.
0: Also man hat zum Beispiel die Leute mit Böblinger Kennzeichen abgeprüft, die dieses Fahrzeug hatten. Wie gesagt, das war eine Handvoll. Unter anderem war eben auch Daniel dabei, der nachher verurteilt worden ist. Aber daran sieht man mal, wenn man die Sache, die Frage ist, wie bewerte ich ein Beweismittel? Und wenn ich sage, derjenige in dem Honda, der ist nur ein Zeuge, und der andere in dem goldenen Lieferwagen, das muss der Täter sein, wobei klar ist, beide Gruppen haben sozusagen nur einen Täter gesehen. Man unterscheidet sich nur beim Fahrzeug. Und hier hätte man sagen können, okay, oder hätte sagen müssen, wir behandeln ihn genauso, der kann auch der Täter gewesen sein. Und da ist Folgendes gemacht worden, der ist eben, der ist aufgesucht worden. Und da hat man gesagt, sagen Sie mal, dann und dann, wo waren Sie denn da? Naja, dann sagt er, war mit dem Kumpel, war ich im Restaurant. Und zu der Zeit waren wir noch in diesem Restaurant. Und danach wollte ich zu meiner Frau fahren. Und dann ist eben Folgendes passiert: Anstatt dieses Alibi ordnungsgemäß zu überprüfen, gibt es so ein Vermerk. Die Polizei ruft bei dem Alibi-Zeugen an und so wie es nachher vor Gericht wiedergegeben worden ist, haben die ihm auch die Zeit sozusagen vorgegeben und haben gesagt: Sagen Sie mal, waren Sie am so und so vielten, um so und so viel Uhr mit dem und dem im Restaurant so und so? Und also jedenfalls vermittelte er den Eindruck, vor Gericht handelte es sich um eine Verkehrsordnungswidrigkeit und wahrscheinlich wollte er den decken. Hat gesagt, Menschenskind, wenn der besoffen gefahren ist oder bei Rot drüber oder sonst irgendwas. Jedenfalls hat er gesagt, ja, stimmt, war mit dem zusammen. Diesen Menschen hat man nicht direkt vernommen als Alibi-Zeugen, sondern da hat man nur angerufen und den gab es auch in der Akte nicht mal mit der richtigen Schreibweise des Namens. Und auch die Umstände, wie es dazu gekommen ist, dass die essen waren, ist sehr, sehr ominös. Und wenn man noch geprüft hätte, ob der jemals bei seiner Frau gewesen ist, die waren damals schon in Trennung, der wäre auch nicht zu seiner Frau gefahren. Es hätte jedenfalls, wenn man das genau geprüft hätte, wäre man dazu gekommen, das Alibi stimmt nicht. Und dann hätte man den im Visier gehabt. Und ich bin ziemlich sicher, dass man ihn damals schon an den Kanthaken genommen hätte.
1: Also eigentlich hätte man den Tatverdächtigen, man hat nicht mit dem Tatverdächtigen, dem späteren Täter, man hat schon mit ihm gesprochen, aber er ist durch die Lappen gegangen. Man hatte, glaube ich, aber auch einen anderen Tatverdächtigen zu
0: Ja, das
1: dem
0: ist,
1: Zeitpunkt.
0: ja, nee. Also es gab einen Bekannten, gegen den ist auch ganz langes Ermittlungsverfahren geführt worden. Der kannte sie zufällig, also kannte die Frau Jacobi zufälligerweise, aber da gab es nichts. Ja, das ist so wieder, das ist so diese Geschichte mit der Deutungshoheit. Ne? Und der ist ja auch nicht der Polizei, also unser Täter ist ja nicht der Polizei durch die Lappen gegangen. Die haben einfach nur nicht vernünftig ermittelt. Denn wenn, es geht ja um Mord. Und wenn ich den Alibi-Zeugen überprüfe, dann muss ich zu dem hingehen und muss sagen, sag mal, wie war denn? Dann sieht man seine Reaktion. Man kann auch mal fragen, wie ist es denn überhaupt dazu gekommen, dass sie dann im Restaurant gewesen sind, weil das war sehr, sehr ominös. Und wenn sie noch die Frau gefragt hätten, hätten sie gewusst, dass das alles Quatsch ist. Und dann hätte man gewusst, ah, der hat sein Auto da gehabt, obwohl er gesagt hat, er war nicht da. Aber es passte, wie gesagt, Böblinger Kennzeichen. Und ich glaube, die Zeugin wusste noch eine Zahl. Jedenfalls hätte man ihn dann im Visier gehabt.
1: Genau, hätte man das also überprüft, dann wäre man.
0: Genau, hätte man den ja auch gehabt.
1: Ja. Nach diesen Ermittlungen, die Polizei ist ja irgendwann an den Punkt gekommen, wo sie nicht mehr weitergekommen sind, wo sie dann die Ermittlungen erstmal auf Eis gelegt haben.
0: Naja, auf Eis gelegt sagen die nicht, aber es ist so, irgendwann läuft sich das tot, man hat keine neuen Ermittlungsansätze und dann werden die Akten in bestimmten Abständen wieder überprüft, wobei, solange es die Leute sind, die sowieso dran gearbeitet haben, kommt da nicht viel Neues raus, wenn ein Neuer guckt, aber die sind sehr umfangreich, die Akten hier. Das heißt, es muss jemand aus der Tagesarbeit heraus die Zeit bekommen, um sich da einzuarbeiten. Um dann zu gucken, gibt es vielleicht neue Ansätze. Wie gesagt, die Geschichte mit diesem ominösen Alibi-Zeugen, das hätte man relativ schnell
1: Ja, überprüfen
0: merken können.
1: können.
0: Ja, es,
1: Ja.
0: zumal auch dieses Restaurant zu der Zeit schon zu war.
1: Ja. Wann haben Sie denn das erste Mal von dem Fall gehört?
0: Das war 2017. Ich arbeite ja sehr eng mit einem Privatdetektiv zusammen und wir sollten uns die Sache angucken. gucken, ob Ermittlungen von unserer Seite aus vielleicht gestartet werden können, ob es Unregelmäßigkeiten in der Akte gibt, ob es irgendwelche Anregungen gibt für die Staatsanwaltschaft. Und ich beantragte dann Akteneinsicht, die ich aber nur lückenhaft bekam. Also lückenhaft kann man überhaupt nicht sagen. Ich bekam ein paar Blätter aus dem Archiv, was einem schon zu denken gibt. Denn normalerweise ist es ja ein laufendes Verfahren. Das darf ja nicht ins Archiv abgegeben werden. Ne? Mhm. Ich bekam Seiten aus dem Staatsarchiv. Wir haben dann immer wieder nachgefragt. Und die eigentliche Akte habe ich erst Jahre später bekommen, weil sich wie sich rausstellte, die hatten die Akte selber nicht mehr. Also die Landespolizeidirektion war aufgelöst und die Akte war auf verschiedene Dienststellen verteilt. Das heißt, es gab die Akte schon, die musste nur wieder zusammengetragen werden, was dann allerdings sehr lange in Anspruch nahm. Also die Staatsanwaltschaft behauptet ja 2017, hätten sie eine Cold Case Unit gegründet, also nach der Verurteilung wurde das so propagiert von der Staatsanwaltschaft. Also wie gesagt, nach unserer Ansicht und dafür spricht vieles, hätten die nichts gemacht, wenn wir nicht darauf gedrängt hätten, die Akte mal zu sehen. Und wie gesagt, wenn die dann feststellen, oh, wir haben gar keine Akte mehr, dann müssen sie irgendwas machen, das ist eben die Behörde.
1: Ja, ja.
0: Und wie gesagt, dann sehr viel später ist auch die Akte zusammengetragen worden. Dann ist auch eine Beamtin, ist dann sozusagen mehr oder weniger als Cold Case Unit initiiert worden, allerdings nur für diesen Fall. Und das muss man sowohl dieser Beamten als auch der Staatsanwältin hoch anrechnen, dass die sich da reingekniet haben. Und im Rahmen dessen haben sie gesagt, oh, Menschenskind, da ist ja mal DNA genommen worden, wir können das mal überprüfen. Und dann sind sie eben auf unseren Täter gekommen.
1: Ja, ich will nur noch mal hervorheben, 2017 ist der Fall zu Ihnen gekommen, 1995 war ja die Tat, also es ist wirklich einige Jahre vergangen, bis er dann bei Ihnen gelandet ist. Ich glaube, dass die Familie von Brigitta, die Angehörigen, Sie kontaktiert hatten.
0: Ja, das ist richtig. Wir haben ja zahlreiche Fälle, wo die Angehörigen glauben, dass die Polizei nicht genug macht, zu schnell zu irgendwelchen Schlüssen kommt, ohne sozusagen mal ein bisschen den Blickwinkel zu erweitern. Und dieser Fall, der Tod von Frau Jacobi, lag auf der Familie wie ein Grauschleier. Also letztendlich ausschlaggebend war die Tochter meiner Mandantin, also eine der beiden Töchter, die gesagt hat, also wir müssen jetzt mal was machen. Die sagen uns immer, das wird die Macht und die Macht und die Macht und die Macht. Aber letztendlich tut sich nichts. Wir werden mal da jemanden privat beauftragen. Denn letztendlich ist der Vater von Frau Jacobi, der ist wohl aus Gram, ist der gestorben. Alle Familienfeste waren sozusagen von der Stimmung her getrübt, weil jemand gefehlt hat. Das mag für viele Leute etwas merkwürdig anmuten, aber für Leute, die ein sehr enges Familienverhältnis haben, und so war es da, für die war das einfach etwas, das war nicht aufgeklärt, warum, wieso, weshalb. Und das lag da, und wie gesagt, deshalb sagte die eine Tochter meiner Mandantin, wir müssen da was machen, und deshalb ist die Sache dann zu uns gekommen. Also und wie gesagt, man muss ja immer Akteneinsicht beantragen, um zu gucken, was ist da überhaupt passiert. Und dann ist es schon merkwürdig, wenn man die Akte nicht kriegt, wo man sagt, es ist ja ein laufendes Verfahren.
1: Nochmal ganz kurz zu Ihrer Mandantin. Also es war so, Brigitta Jacobi, die hatte ja keine Kinder, sondern die hatte eine Schwester und ein
0: Bruder und die Mutter noch.
1: Und die Mutter noch, genau. Und da war das quasi ihre Nichte, die auf sie zugekommen ist.
0: Das war ihre Nichte, genau.
1: Die Nichte von Brigitta Jacobi, die auf sie zugekommen ist. Die sich wahrscheinlich auch lange mit dem ganzen Thema, vielleicht auch groß geworden ist mit dem Thema.
0: Immer.
1: Genau, immer. Wie alt war sie da?
0: Anfang 20, würde ich sagen.
1: Ja, okay, dann also hat sie ihre Tante ja nur im Kindesalter, im Kleinkindalter erlebt.
0: Wie gesagt, dieser Schatten war immer über der Familie und deshalb haben die gesagt, wir müssen mal was machen. Und ja, die Fälle sind ja nicht wenig, ne? Nur meistens können die Leute sich das nicht leisten, irgendjemanden zu engagieren. Das fängt ja schon damit an, dass man oftmals, wenn man den Eindruck hat, Mensch, vielleicht ist Mutter, Vater, sonst irgendwas doch nicht eines natürlichen Todes gestorben, aber es wird keine Obduktion gemacht, was macht man jetzt eigentlich? Also da gibt es ja viele Möglichkeiten, aber setzt immer voraus, dass man Geld hat.
1: Ja, und Sie haben ja dann sogar noch zu zweit an diesem Fall gearbeitet. Sie haben ja gemeint, Sie hatten noch einen Privatermittler.
0: Genau, wir arbeiten schon seit 25 Jahren zusammen und wir haben da auch schon viel bewirkt, weil es gibt die Aktenwahrheit, also das, was sozusagen für die Polizei, die Staatsanwaltschaft und nachher fürs Gericht als Geschichte gilt, die es zu beurteilen gilt. Aber oftmals liegt ja sozusagen die Wahrheit außerhalb dieser Akte, weil nämlich bestimmte Sachverhalte nicht berücksichtigt worden sind.
1: Es wird auch nicht alles protokolliert, glaube ich, also nicht alles aufgenommen und Wort für Wort.
0: Das sowieso nicht, oftmals sind es ja nur Vermerke. Und von daher muss man manchmal gucken, ob man noch irgendwelche Zeugen trifft. Also wir haben da viele Erfolge gehabt, schlicht und einfach, weil, also der Unterschied zwischen einem Privatermittler und der Polizei ist folgender. Der Polizist ist Sachbearbeiter. Ne? Das sagt ganz viel aus. Der ist nicht wie in anderen Ländern Detektiv oder Ermittler, sondern der ist Sachbearbeiter. Das heißt, der hat seine Akte und diese Akte muss bearbeitet werden. Der Privatermittler, der ist sozusagen erfolgsabhängig. Der muss irgendeinen Erfolg muss er bringen, irgendwelche Erkenntnisse. Das heißt, der muss auch mal um die Ecke denken oder auch vielleicht mal zu einer Zeit tätig werden, wo der durchschnittliche Beamte dann eben schon im Feierabend ist. Ne? Also es ist jetzt keine Schelte gegenüber der Polizei, aber es gibt eben ganz viele, die sich da sehr bequem eingerichtet haben. Und dann gibt es ganz viele, die irgendwann mal in jungen Jahren sehr eifrig waren und etwas machen wollten und dann sehr schnell sozusagen von der Bürokratie gebremst worden sind und man
1: Das ist
0: sticht dem nicht
1: frustriert
0: heraus.
1: dann auch.
0: Genau,
1: Ja.
0: natürlich.
1: Und dieser Privatermittler in diesem Fall,
0: Ist immer der gleiche bei mir. Also in der Regel immer der gleiche. Obwohl ich gute Kontakte habe sozusagen in den Bereich der Privatermittler, weil ich da auch mal eine Fortbildung mache und so weiter und die Leute kenne aus dem anderen Bereich. Aber es ist in der Regel immer der gleiche.
1: ja, und was hat der jetzt in dem Fall konkret gemacht, oder konkret ermittelt?
0: Wir haben geguckt, ob noch weitere Zeugen da sind. Wir hatten auch noch Zeugen gefunden, die interessant gewesen sind. Ist dann nachher nicht mehr zum Tragen gekommen. Auch während der Verhandlung war das nachher interessant. Der war ja immer bei mir. Wir brauchten ja zum Beispiel, also wesentlich war ja auch für die Entscheidung nachher, dass die Frauen aussagen. Und wie gesagt, die eine hat ja dann später ausgesagt. Aber sozusagen im ersten Durchlauf haben wir zugesehen, dass wir überhaupt mal an die Frauen rankommen,
1: Ja,
0: dass wir irgendetwas
1: also
0: machen,
1: die
0: die
1: vom
0: denen.
1: mutmaßlichen Täter
0: Genau,
1: letztendlich, ja.
0: dass die eine Aussage macht, damit wir eine Vorstellung haben, worum handelt es sich überhaupt, was ist das für ein Typ? Ne?
1: Ja.
0: Das braucht ja auch das Gericht, wobei das Gericht hier, sag ich mal, da sehr abweisend war und wenig Interesse dran hatte.
1: Ja, ist man vielleicht auch eher skeptisch, hört man ja nicht so oft, dass jemand mit einem Privatermittler zusammenarbeitet, oder? Das ist eher außergewöhnlich.
0: Das kommt drauf an. Also es gibt ja bestimmte Bereiche, sage ich mal, Produktpiraterie und solche Geschichten, da ist es üblich. Da kommt man ohne nicht aus, weil die Polizei einfach zu wenig macht. Aber in anderen Bereichen, insbesondere wenn es um nicht natürliche Todesfälle geht, darauf ist mein Ermittler spezialisiert. Da gibt es ganz, ganz wenige in Deutschland, weil das eine bestimmte Fach- und Sachkunde voraussetzt. Da hat man es weniger. Und die Polizei ist natürlich. Die ist ja eifersüchtig und sagt, oh Menschenskind, da ist noch jemand, der vielleicht Ahnung hat, ne?
1: Das ist jetzt aber.
0: Nee, ist so. Es wird immer alles abgelehnt. Also wie gesagt, in der Regel stoßen wir immer auf die Mauer des Schweigens, wenn wir da zusammen auftreten. Mein Ermittler, der spricht ja Polizeisprache, der war ja früher selber bei der Polizei. Deshalb wenn die erstmal warm geworden sind, dann ist es einfacher.
1: Ja.
0: Aber sonst ist es schon schwierig, ja.
1: Ja. Am 12. Februar 2020, also knapp 25 Jahre nach der Tat, kam es dann zu einer Festnahme. Sie haben vorher die DNA-Spur angesprochen, aber was war denn der Durchbruch
0: Der
1: letztendlich?
0: Durchbruch war schlicht und einfach, dass sie die Akte zusammengetragen haben und festgestellt, oh, die hatten DNA. Und zwar hatten sie DNA aus einem anderen Verfahren, weil ja unser Täter einige Jahre, nachdem er Frau Jacobi umgebracht hat, nochmal eine andere Frau umgebracht hat und dafür ist auch verurteilt worden, nicht wegen Mordes, aber wegen Totschlags. Und da war seine DNA in der Datei, wobei das hätte man auch schon vorher haben können, wenn man das etwas umfangreicher gemacht hätte. Aber die Merkmale, es waren eben wenige Merkmale, die da damals gespeichert worden sind. Also wie gesagt, mit ein bisschen mehr Mühe hätte man ihn auch schon früher kriegen können, wenn man früher die DNA überprüft hätte. Man
1: Ja.
0: hat mal die DNA überprüft, aber wie gesagt, es ist einfach, man arbeitet dann sozusagen mit den Mitteln, die man hat, anstatt zu sagen, wir weiten jetzt einfach mal die Merkmale aus und gucken mal nach, wer kommt denn noch in Betracht. Aber es ist eben sehr viel Arbeit.
1: Ja. Also die DNA war, glaube ich, unter den Fingernägeln tatsächlich von
0: Wir haben, ja,
1: Brigitta
0: wir haben, glaube ich, glaub,
1: Jacobi.
0: auf der Kleidung war, glaube ich, auch irgendwas. Das war jedenfalls die DNA und die ist ja nachher auch durch den PCR. Also ursprünglich war es ja zu wenig DNA, aber das ist dann sozusagen multipliziert worden, sodass man dann etwas hatte. War ja auch eine Mischspur, um ihn dann rauszufinden, ja.
1: Ja, der Täter, wir hatten den Namen noch nicht gesagt, Hartmut M. Sie haben schon gesagt, er wurde schon verurteilt. Vielleicht können Sie, es waren ja letztendlich auch zwei Fälle, für die er verurteilt wurde, die zwei Fälle noch mal ein bisschen skizzieren. Warum, was hat er denn?
0: Ja. Ist ja von der Struktur, ist er jemand, der sozusagen auf Gewinnmaximierung aus ist und weil er damals in finanziell schwierigen Verhältnissen war. Davor war er im Vorstand von Rosenthal und verschiedenen anderen Betrieben und hatte sehr gut bezahlte Jobs. Aber irgendwann ist das, sage ich mal, zusammengefallen und er hat sich gedacht, Mensch, dann werde ich doch mal Shell erpressen. Aber Shell ließ sich nicht erpressen und benachrichtigte sofort die Polizei und dann wurde auch gekriegt, weil war ein bisschen plump gemacht.
1: Ich glaube, den Decknamen Garibaldi hat er
0: Ja,
1: genommen
0: ja,
1: und so.
0: ja, ja.
1: Und hat, glaube ich, mit Brandanschlägen gedroht,
0: Hat
1: oder?
0: er
1: Also es
0: gedroht, ja.
1: war 2004 war das, ne?
0: Richtig. Und das ist einfach so eine Sache, wo er gedacht hat, Mensch, ich mache auf die Schnelle, mache ich mal ein paar Mark und werde dann sozusagen auch meinen Lebensstandard halten können. Denn das war für ihn sehr wichtig, sozusagen einen gehobenen Lebensstandard zu haben. Zur gleichen Zeit ungefähr, als er noch sozusagen wirtschaftlich tätig war, da hat er ja, glaube ich, ich glaube, er war in Ungarn oder in der Türkei, hat er ein Callcenter gehabt. Jedenfalls, irgendwann ist er an der Grenze, kommt aus Ungarn und fährt wieder nach Deutschland. Und an der österreichisch-ungarischen Grenze war eine Frau, die mit der Landfrauengruppe dahin gereist ist und festgestellt hat, es war 2001, dass sie keine Papiere hat, beziehungsweise die Papiere abgelaufen waren. Damals war man sehr, sehr aufmerksam. Deshalb ist auch alles nachher auf Video festgehalten worden. Deshalb ist man nachher auch nur auf ihn gekommen. Und er hat die Frau mitgenommen, weil hat eben ein großes Auto, war gut
1: Weil sie dann
0: gekleidet.
1: quasi nicht einreisen
0: Genau,
1: konnte, und dann hat sie
0: die musste wieder
1: gesagt.
0: zurück nach Deutschland. Man hatte ihr angeboten, die würden alle zurückfahren, aber sie sagt, Mensch, Mädels, fahrt ihr weiter, ich fahr zurück. Und der sah eben manierlich aus, war gut gekleidet, hatte ein großes Auto und da steigt man dann ein, weil man ja die
1: Sie will
0: Vorstellung
1: nach
0: hat,
1: Hause.
0: ein Mörder sieht eben anders aus und das war eben eine gute Möglichkeit und da von der Grenze wegzukommen, ist eben nicht so einfach. Und er fuhr dann auch mit ihr Richtung Deutschland. Irgendwann hielt er auf einer Tankstelle, kaufte dann Klebeband, was nachher sehr wichtig ist. Und die Spur der Frau verliert sich dann erstmal. Die wird dann in Bayern im Wald gefunden. Da war sie allerdings schon ziemlich verwest, sodass man schlecht sagen konnte, was da eigentlich passiert ist. Mit den Spuren war auch schlecht. Jedenfalls, die Gerichtsmedizin stellte fest, dass sie in den Wald gebracht worden ist. Dort, wo man sie gefunden hat, die ist dann stehend, die Kehle durchgeschnitten worden mit einem sehr, sehr scharfen Messer, was Kerben auf der Wirbelsäule hinterlassen hat. Also kann man sich vielleicht auch als Laie vorstellen, ist nicht so einfach und da muss schon ein sehr scharfes Messer dabei sein und viel Emotion, dass man da tatsächlich gleich durchkommt. Und
1: Weil man lebt ja dann quasi in dem
0: genau,
1: Moment noch,
0: man
1: ne?
0: lebt noch und das Blut strömt praktisch aus, läuft beim Einatmen, man atmet ja immer noch ein, sozusagen in die Lunge und dann kommt noch diese Angst vorm Ersticken dazu. Also
1: Ja, grausam.
0: ein ganz grausamer Tod. Und aufgrund der Aufzeichnung an der Grenze kommt man dann eben auf Hartmut M. Und der sagt, ja, ist richtig, die habe ich mitgenommen und habe die dann auf der Tankstelle abgesetzt. Und dann mehr weiß ich nicht. Und die Polizei, und da muss man sagen, die haben ja gut gearbeitet, die hatten ihn natürlich im Verdacht, aber er hatte ein Alibi. Seine Frau hat ihm ein Alibi gegeben. Nämlich, dass er sie angerufen hat und ich glaube, es war so, dass er am Festnetz gewesen ist. Das heißt, er musste zu einer bestimmten Zeit dann schon zu Hause gewesen sein. Die Frau wusste allerdings, dass das nicht stimmt, aber sie hat ihm dann ein falsches Alibi gegeben und der ist dann freigesprochen worden. Es ist ja verhandelt worden. Aber aufgrund dieses Alibis ist er dann,
1: Auf der falschen Zeugenaussage am
0: genau,
1: Ende, oder?
0: dann irgendwann eskalierte die Beziehung zur Frau und die nahmen das Alibi zurück und es ist nochmal verhandelt worden. Und man stellte fest, dass es Kleberückstände von diesem Klebeband gibt, was er nachweislich, und das konnte man beweisen anhand seiner Abrechnung, an der Tankstelle gekauft hat. Und diese Spuren waren an den Handgelenken des Opfers. Das konnte man noch feststellen. Also, wie gesagt, ausgezeichnete Arbeit. Da muss man erst mal drauf kommen. Und das hat ihm dann das Genick gebrochen.
1: Ja, ich fasse nochmal kurz zusammen. Unser Fall, über den wir heute sprechen, 1995, Brigitta Jacobi, das waren die Messerstiche in Sindelfingen. man hätte ihn schon beinahe gehabt, aber durch die Ermittlungen kam es dann nicht so weit. 2001 tötete er dann diese Mitfahrerin, 51-jährige Frau, und 2004 erpresste er diesen Shell-Konzern. Erster Freispruch, dann kam es 2007 zu der Verurteilung. Beide Fälle, Shell-Konzern und die Tötung von dieser 51-jährigen Mitfahrerin. 12,5 Jahre Haft wegen Totschlag und 9 Namen für den Hartmut M. Vielleicht gehen wir noch mal ganz kurz, wir hatten es eigentlich schon angesprochen, zu dem Hartmut M., was das denn für ein Mann war. Sie hatten schon gesagt, er hat relativ viel verdient, hat bei, also ich habe mal die Zahl gelesen, bis zu 800.000 Mark brutto im Jahr, so in den 90er Jahren, also war erst ein relativ guter Geschäftsmann.
0: Der hat sich hochgearbeitet aus ganz kleinen Verhältnissen, muss man sagen. Ist auch ein Mann der Zahlen und ein sehr, sehr ordentlicher, also der typischer Buchhalter. Aber der hat eben auch seine schwarze Seite, die, deshalb sprechen wir ja heute miteinander, die sozusagen ihn ganz stark geprägt hat. Wobei das Gericht das nur schwer erkennen wollte, es ist so, dass gar kein Zweifel daran besteht, dass er eine ganz starke sadistische Ader hatte oder immer noch hat. Das wird man ja auch nicht los. Und diese sadistische Ader war ganz stark mit Sexualität verbunden. Also zeichnete sich dadurch aus, dass er zum Beispiel seine Frau dafür bezahlte, mit ihm Sex zu haben. Das war in der Trennungsphase und sie war ohne Geld. Also er nutzte ihre wehrlose Situation aus. Sie hatte da die beiden Kinder und musste sozusagen ihm zu Diensten sein. Führte darüber Buch, deshalb weiß man das genau. Das ist also nicht nur so, dass man sagen kann, das behauptet jemand, sondern darüber führte er Buch, wie viel er wofür bezahlt hat. Und wenn es dann besonders blutig war und besonders schmerzhaft, da hat die dann eben das Doppelte gekriegt. Na? Das an sich spricht ja schon, sage ich mal, Bände. Dann hat man bei seiner Verhaftung, das war allerdings schon vorher, beim ersten Mal schon, so eine Pornosammlung gefunden, die allerdings, sage ich mal, einen bestimmten Einschlag hat, wo man sagt, es geht immer ums Fesseln, es geht ums Bedrohen mit dem Messer und so weiter und so fort. Also das ist sozusagen für jemanden, der psychologisch den Charakter auswertet, spricht schon Bände. Dann gab es einen Film, der allerdings erst beim zweiten Mal eine Rolle gespielt hat.
1: Bei unserem Verfahren?
0: In unserem Verfahren, ja. Und zwar ein Film, den die Polizei ursprünglich für ein Snuff-Video hielt. Also ein Video, wo tatsächlich jemand umgebracht wird, was daraus resultierte, dass dieses Video in zwei Teile geteilt war. Und der Beamte, der sich das angeguckt hat, erst den zweiten Teil gesehen hat und es war so realistisch, eine Frau wird sozusagen während des Beischlafs umgebracht und wenn sie, obwohl sie schon tot ist, reagiert sich der Mann da noch ab, war sehr grenzwertig und ich glaube, wir haben uns das ja angeguckt im Gerichtssaal, das war, ja, war schon ein ziemlich harter Tobak.
1: Aber war das dann was Reales? Oder?
0: Es war nicht Reales, es war tatsächlich etwas, was gestellt worden war, aber es war tatsächlich so realistisch,
1: okay.
0: Weil der Polizist den zweiten Teil zuerst gesehen hat, hat er praktisch nur die Handlung gesehen und nicht den Vorspann. Und im Vorspann ist klar, das ist irgendeine Firma, die das hergestellt hat. Und von daher, aber es war sehr, sehr realistisch. Und das ist so ein bestimmter Bereich, wo man sagt, okay, der quält seine Frau, der hat diese Vorliebe für bestimmte Videos und so weiter und Fotos. Und er hat eben auch, und das ist sozusagen die Buchhalterseele, er hat seine Pornosammlung jedes Bild kommentiert. Was zu sehen ist, warum, okay, wieso, weshalb und so weiter. Und diese Videos hat er sehr lange aufgehoben, seit 1900, ich glaube, 96 oder so. Es ist völlig klar, dass da, wie gesagt, Sadismus und Sexualität bei ihm zusammenspielt, aber die Gericht wollte das überhaupt nicht sehen.
1: Da gehen wir auch nachher gleich nochmal drauf ein.
0: Also, das ist auch mal so eine Sache mit den Sachverständigen. Es ist jedenfalls etwas gewesen, was sehr deutlich zeigt, warum er wahrscheinlich Frau Jacobi umgebracht hat. Aber auch diese Beifahrerin, da spielen besondere Umstände eine Rolle.
1: Ja, gehen wir gleich nochmal drauf ein. Wie lief denn damals die Festnahme ab? Also wir hatten die DNA-Spur unter den Fingernägeln gefunden. Das war ja im Februar 2020. Es gab die Übereinkunft, also man hat gefunden, das ist der Hartmut M. Wie lief die Festnahme ab?
0: Der wohnte nach seiner Entlassung aus, ich glaube, Santa Fu, lebte er in einer Kleingartenkolonie. Und man fand auch bei seiner Verhaftung fand man einen gefälschten Pass. Ich glaube, die lautete, einen dänischen Pass, ich glaube, die lautete auf Feldmann.
1: Und dann also hat man auf diesen noch, neuen Namen,
0: die naja, er Naja, neuer Name. Hat. Also wie gesagt, kann mich nicht daran erinnern, dass er einen neuen Namen gekriegt hat, aber ich weiß, dass in dem Pass stand, glaube ich, Feldmann drin.
1: Okay.
0: Und dann hat man, glaube ich, auch, ich glaube, man hat noch eine Waffe gefunden und Munition oder irgendwas. Jedenfalls war klar, dass da, sagen wir mal, so eine Grundkriminalität besteht. Mhm. Wofür er den Pass brauchte, weiß man nicht. Aber was man weiß, ist, dass er versucht hat, aus dem Knast heraus die Staatsanwaltschaft dazu zu bringen, mit ihm zusammenzuarbeiten. Er wollte eben da große Sachen aufdecken. Und was man auch weiß, ist, dass er in irgendeiner Art und Weise ins Visier der Polizei geraten ist im Zusammenhang mit der Tötung eines Boxers. Ja, also der muss da in Santa Fu, muss der da eben Kontakte zu irgendwelchen Leuten gekriegt haben.
1: Im Gefängnis.
0: Ja. Genau. Und da muss er Kontakt eben zu Leuten gehabt haben. Und irgendwie ist er in den Bereich der Ermittlungen da geraten. Jedenfalls ist das auch bei Gericht erörtert worden, kurz. Wie gesagt, da ist irgendein Boxer umgebracht worden und irgendwie, jedenfalls ist er halt so ein kriminelles Milieu. Das ist alles so ein kriminelles Milieu und danach ist er ja dann nach Stuttgart überstellt worden und wir haben ja dann auch relativ schnell angefangen zu verhandeln.
1: Ja, ich glaube am 23. September 2020 startete der Prozess am Landgericht Stuttgart. Wie verhielt er sich denn vor Gericht?
0: Also ich glaube, seine Personalien hat er, glaube ich, noch gegeben. Ansonsten hat er geschwiegen, ist ja auch sein gutes Recht. Er hat dann, was sein Verhalten angeht, er hat ganz zum Schluss hat er eine Erklärung abgegeben, die er dann auch schriftlich dem Gericht eingereicht hat, war handschriftlich. Und da muss man sagen, da hat er nicht gesagt, ich war es nicht, es tut mir leid, auch für die Familie oder sonst irgendwas, sondern er hat dann sehr dezidiert aufgeführt, warum die Polizei ihm sozusagen die Tat nicht nachweisen kann, warum sie, welche Fehler sie gemacht hat, also so ein bisschen oberlehrerhaft. Ja. Das war so, dass
1: ich glaube, die war auch relativ lang, ne? 44 Seiten oder sowas.
0: War,
1: also,
0: ob die so lange, ja, war jedenfalls, war,
1: ja, sehr ausführlich.
0: War ausführlich, war sehr lang. Und die hat er dann auch verlesen und es ging praktisch nur darum, warum die anderen alles Narren sind und er hat ihnen das sozusagen vorgehalten. Das war das Einzige. Wie gesagt, er hat nie gesagt, ich war es nicht.
1: Ja, sein Auftreten, seine Optik, wie viel war denn da noch vom Rosenthal-Manager mit Spitzeneinkommen übrig?
0: Alter Mann im Jogginganzug, würde ich sagen. Ich weiß nicht, ob das ein Jogginganzug war, aber jedenfalls irgendwelche Sportkleidung.
1: Ja, ich glaube Kapuzenpulli, Gesichtsmaske,
0: ja.
1: Sowas. Ja. Wir hatten ganz kurz vom Gutachter gesprochen. Was berichtet denn der Gutachter über das Seelenleben? Von
0: der Gutachter konnte ja von sich aus sehr wenig berichten, weil ja der Angeklagte nicht mit ihm gesprochen hat. Aber es gab natürlich zahlreiche Vorbegutachtungen, weil er ja lange im Knast war und dann gibt es ja so Prognosegutachten und solche Geschichten. Und bei der ersten Geschichte, als er da verurteilt worden ist wegen der Erpressung von Shell und wegen der Tötungssache, da gab es auch etwas. Da ist er dann auch begutachtet worden. Daraus schöpfte unser Sachverständiger. Da muss man allerdings sagen, wie gesagt, wir haben immer versucht, weil, um das nochmal ins Gedächtnis zu rufen, die Anklage lautete auf sozusagen Tatbegegnung durch Heimtücke, also Ausnutzen der Arg- und Wehrlosigkeit. Ja, ist also die Ringste, was man sich eigentlich überhaupt vorstellen kann. Die Staatsanwaltschaft hat ja Riesenmöglichkeiten, was hier noch in Betracht kommt. Die haben sich da drauf versteift und wir haben ja versucht, die ganze Zeit lang zu sagen, das könnte auch Mordlust sein und solche Geschichten, wenigstens niedere Beweggründe. Aber die Richt wollte sich nicht davon abbringen lassen. Und der Sachverständige war, ja, möchte ihm nicht zu nahe treten, aber vielleicht war der Haussachverständige und hat sich da von dieser Kammer und hat sich da auch sehr zurückgehalten, weil zum Beispiel die Frage war, er sexueller Sadist, dafür sprach ganz vieles. Ne? Und ein anderer Sachverständiger hätte sofort bejaht. Aber da wurde dann gesagt, naja, diese Bilder, die sind ja erst aus dem Jahre 1996 und da weiß man nicht, ob der 95 schon ein sexueller Sadist war. Und jeder, also wirklich jeder, der sich ernsthaft damit beschäftigt, weiß, dass sozusagen die sexuelle Orientierung findet in der Kindheit und frühen Jugend statt. Also wenn der mit 45 oder mit 46 sexueller Sadist war, dann war er auch mit 45 sexueller Sadist, ne?
1: Wie alt war er denn damals nochmal?
0: Also 45, glaube ich.
1: 45, hm. Ja, okay. Ja.
0: Dann war der schon sexueller Sadist. Aber wie gesagt, der Sachverständige konnte sich nicht dazu hinreißen lassen. Aber bei meiner Befragung hat er sich dann doch dazu hinreißen lassen und sagen, naja, ist wohl ein Serientäter. Das ist also nicht ganz unwahrscheinlich, dass der ein Serientäter ist, woraufhin dann der Vorsitzende völlig ausgerastet ist. Das wollte der nicht hören, das passt ihm nicht ins Konzept. Aber es spricht natürlich vieles dafür, dass die beiden Frauen, die hier getötet worden sind, nicht die einzigen waren.
1: Ja, also. Ja. Ja, ich glaube, er meinte auch narzisstische Persönlichkeitskennzeichen und sowas.
0: Ja, aber der hat das sehr relativiert, ja. Weil die anderen davor, die Gutachter, die haben viel mehr sozusagen darauf abgestellt, dass er eine narzisstische Persönlichkeitsstörung hat. Die hat er, völlig klar. Ja. Das ist ganz offensichtlich. Er hat aber, wie gesagt, die Aussagen der vorhergehenden Gutachter relativiert, warum auch immer. Das war seine persönliche Einschätzung, das ist so die Unbilden des Sachverständigentums, das ist praktisch jedem Sachverständigen überlassen. Aber wie gesagt, dass die Einschätzung, dass man sagen kann, okay, 96 hat das zwar die Bilder, vielleicht war er da, sexueller Sadist, aber ein Jahr vorher, wir wissen ja nicht, was er ein Jahr vorher gewesen ist, das ist natürlich absoluter Quatsch. Kein seriöser, wobei ich möchte ihm nicht unterstellen, dass er nicht seriös ist, aber vielleicht hat er nicht genug Ahnung gehabt von der Sexualentwicklung. Der ist Psychiater und das fällt vielleicht eher in den Bereich der Psychologen. Ich weiß es nicht.
1: Ja, auf jeden Fall hat er das nicht so gesehen, hat, glaube ich, nur gesagt, es könnte sein, aber wir wissen nicht.
0: Ja,
1: so in der nichts Genaues
0: weiß man nicht. Ja.
1: Genau. Welche Strafen würden denn am Ende des Prozesses in den Plädoyers gefordert?
0: Naja, also LL haben wir alle gefordert, aber...
1: Also lebenslang?
0: Ja, ich hatte noch die Sicherungsverwahrung beantragt und auch noch beantragt, dass man ihn eben wegen, ich glaube, Mordlust und niedere Beweggründe verurteilt, weil das wäre natürlich viel sicherer gewesen. Die Richter hätte dann vielleicht noch einen Hinweis geben müssen, aber es war naheliegend. Das Problem war nur, wir haben darauf abgestellt und haben gesagt, unser Gericht in Stuttgart weiß, der hat zwei Frauen umgebracht. Wer ist jemand, der zwei Frauen umbringt, ist jedenfalls kein Normaler. Das Gericht hat allerdings nachher eine Begründung darauf abgestellt, hat gesagt, ja, wir wissen ja nicht, was in seinem Kopf vorgegangen ist, das ist egal. Man muss die Leute danach bewerten, was sie machen. Und wenn jemand zwei Frauen umbringt, und hier muss man nochmal darauf hinweisen, er ist ja mit zwei Werkzeugen, die auch zum Einsatz gekommen sind, zum Tatort gegangen. Also wir sind ursprünglich davon ausgegangen, dass das Opfer in so eine Seitengasse gezogen werden sollte, weil auch der Pilot berichtet davon, dass sie noch am Fuß gezogen worden ist. Oder aber sie sollte entführt werden. Jedenfalls, es war bestimmt nicht die Intention, Frau Jacobi dort auf der Straße umzubringen.
1: Sie war ja auch viel befahren, ne?
0: Also naja, viel befahren kann man nicht, aber es gab hinten...
1: Zumindest frequentiert.
0: Genau, es gab hinten ein Hotel, es gab hinten McDonald's, ja. Da war schon was. Und deshalb, wie gesagt... Die Richt hatte sich eingeschossen auf Heimtücke, obwohl natürlich niemand wusste, wie das erste Zusammenkommen gewesen ist. Und die hätten tatsächlich, die haben ja die breite Palette der Möglichkeiten, die da sind. Und das wollten sie allerdings nicht und haben gesagt, wir wissen nicht, was in seinem Kopf vorgegangen ist. Das ähnlich muss es schon gewesen sein, als die Beifahrerin, als er wegen der Tötung der Beifahrerin verurteilt worden ist, ist er nur wegen Totschlag. Da fragt man sich, wer nimmt denn Menschen, schneidet ihm die Kehle durch? Da stimmt doch irgendwas nicht. Irgendeinen Grund hat es doch immer. Ja? Und wenn es keinen Grund hat, dann sind es immerhin niedere Beweggründe, weil dann sagt man, irgendjemand hat Spaß daran, jemand anders zu sehen, wie er stirbt. So. Aber zu sagen, es ist ein Totschlag, also ja, war ja beim damaligen Verfahren nicht dabei, kennt zwar ein bisschen die Akte, aber es sind so bestimmte Sachen, die nicht nachvollziehbar sind. Und ja. Wie gesagt, so bei uns war es ja genauso, dass man sagt, wir können nicht in den Kopf gucken und wir wissen nicht und ja.
1: Ja. Staatsanwaltschaft, Sie als Nebenkläger haben lebenslang gefordert. Mhm. Die Verteidigung hat auf Freispruch plädiert. Und wie ging es der Familie dann? Also Sie meinten ja, die Familie immer der graue Schleier. Diese Gerichtsprozesse, die sich so lange gezogen haben, 2017 haben sie dann nochmal angefangen, es hat Drive bekommen. Im Februar 2020 hat man dann den Durchbruch gehabt, dann mussten sie wieder bis September warten und das Urteil fiel ja dann erst im Juli 21, also sehr lange Strecke. Wie ging es denn der Familie kurz vor dem Urteilsspruch?
0: Anspannung? Also ich hatte ja die Mandantschaft informiert, dass das eben mit der Heimtücke ein sehr schwaches Standbein ist für ein Urteil. Es war auch klar, dass es immer in diesen Fällen so, dass die Verteidigung in Revision gehen würde. Das müssen die sozusagen schon machen aus handwerklichen Gründen. Wie gesagt, der BGH hätte es unter Umständen halten können. Wir wissen aber nicht, was der BGH so alles macht. Die Urteile sind manchmal etwas überraschend. Die Mandantschaft war, wie gesagt, also, es war noch keine Erleichterung. Ne? Also es war eine Anspannung. Und man muss ja auch sagen, die sind ja auch schlecht behandelt worden. Ne? Also es ist ja, wenn man sieht, wie die Nebenklage sonst behandelt wird, aber es war schon so, es war letztendlich immer ein Kampf zwischen der Nebenklage und dem Gericht. Ja, also zwar.
1: Wieso? Oder wie hat sich das geäußert?
0: Na, in einem besonderen Verhalten des Richters zum Beispiel. Wir haben ja versucht, um den Charakter des Angeklagten aufzuklären, wollten wir ganz gern, dass die Frauen eine Aussage machen. Die kannten ihn ja.
1: Wir, also die zwei geschiedenen Ex-Frauen, genau, die er hatte.
0: Und wir wollten ja das aufhellen. In der Akte war ja drin, dass er seine Frau für Sex bezahlt hatte und so weiter. Aber es ist eben einfach nur Papier. Wir wollten, dass das untermauert wird, dass jemand mal beschreibt, was er für einer ist. Und die eine sagte von vornherein, sie macht nichts, die zweite auch nicht. Und wir haben überlegt, wie bringen wir die Frauen vielleicht dazu. Und wir sind dann übereingekommen und haben gesagt, okay, meine Mandantin schreibt einen handgeschriebenen Brief an die. Und um die vielleicht dazu zu bewegen und zu sagen, wissen Sie, tun Sie was dafür, dass der im Knast bleibt, erzählen Sie Ihre Geschichte. Und dann sind sie auch sicher, dass der nicht mehr rauskommt, weil die hatten ja immer Angst, dass der irgendwann rauskommt, freigesprochen wird und sich an denen irgendwie rächt. Das stand immer im Raum. Wie gesagt, ich glaube, die zweite Frau, die war auch ziemlich abgekanzelt sozusagen von der Außenwelt. Und die hatte auch eine Rechtsanwältin. Jedenfalls ist dann irgendwann publik geworden, dass meine Mandantin diese Briefe geschrieben hat. Und dann war das letztendlich so, da haben wir darauf gewartet, dass wir uns noch verhaften. Ja, also anstatt zu sagen, würde sonst normalerweise jeder Richter machen und würde sagen, ich möchte die mal hören, die Frauen. Aber hier war das Gericht nicht so darauf erpicht. Die waren ganz zufrieden, dass die Frauen nichts aussagen. Ne? Und unser Versuch, die sozusagen umzustimmen, also ich sage mal, seitens des Gerichts wurde das ja schon fast so gewertet, als wenn es irgendeine strafbare Handlung ist. Ja?
1: Also irgendwie so erzwingen von...
0: Ja, aber es war völlig, wir konnten ja den Brief offenlegen. Es war einfach ein ganz freundlicher Brief, sozusagen von einem Opfer ans andere. Wir haben immer so Sachen, wenn wir einen Antrag gestellt haben, dann reagiert das Gericht sehr sauer darauf. Und wie gesagt, meine Befragung zum Beispiel des Sachverständigen, wo ich so ein bisschen rauskitzeln wollte, was da so alles noch so sein könnte, da reagierte dann der Richter etwas ungehalten. Und wie gesagt, kann ich mich noch daran erinnern, als ich dann den Sachverständigen dazu brachte, dass er sagte, ja, es ist höchstwahrscheinlich ein Serientäter, ist der Richter völlig ausgerastet.
1: Es kam zum Urteil, wie gesagt, 7. Juli 21. Wie lautete denn das Urteil?
0: Naja, der ist verurteilt worden wegen Mordes. Hier eben die Tatbestandsvariante Heimtücke und Sicherungsverwahrung und so weiter gab es nicht, weil die Sachen sozusagen, die er nachträglich begangen hatte, die durften nicht mit einbezogen werden, weil die eben zeitlich danach waren und er so behandelt werden musste. Jedenfalls, so habe ich das Gericht verstanden, als wenn er sozusagen schon damals verurteilt worden wäre.
1: Wie hat denn der Hartmut M. auf dieses Urteil reagiert? Der war ja damals schon so 70 Jahre, genau, alt. Genau.
0: Wie gesagt, er hatte ja noch vorher, wie gesagt, vor der Urteilsverkündung hat er ja noch diese Erklärung abgegeben. Na, stoisch, sehr, sehr stoisch. Der hat eigentlich die ganze Zeit stoisch da gesessen.
1: Ja. Damit könnte jetzt eigentlich die Geschichte vorbei sein. Wir haben einen Hartmut M., der wurde zu lebenslang verurteilt wegen Mord. Aber die Geschichte war nicht zu Ende. Wieso?
0: Weil, wie es üblich ist bei solchen Sachen, ist die Verteidigung in Revision gegangen und der BGH hat gesagt, das muss alles nochmal neu verhandelt werden, weil Heimtücke einfach, das hätte mehr aufgeklärt werden müssen. Letztendlich weiß auch keiner genau, wie die das erste Mal getroffen sind. Und letztendlich hat der BGH dann auch einen Hinweis gegeben, hat gesagt, es gibt ja noch andere Tatbestandsvarianten, schaut doch mal darauf.
1: Ja.
0: Und dann haben wir noch mal, ich glaube, 17 Tage verhandelt.
1: Ja, weil das ist dann, glaube ich, auch dieser juristische Knackpunkt. Wenn kein Mordmerkmal nachgewiesen kann, dann ist es Totschlag.
0: Und dann wäre verjährt gewesen.
1: Genau, und wäre verjährt gewesen, weil 20 Jahre.
0: Genau.
1: Und dann ging es quasi im zweiten Prozess, der Fall wurde neu aufgerollt. Und wenn kein Mordmotiv nachgewiesen werden könnte, dann hätte es sein können, dass bei diesem zweiten Prozess, obwohl dass der BGH ja auch gesagt hat, der hat sie getötet.
0: Ja.
1: Er am Ende des Prozesses als freier Mann hätte den Gerichtssaal
0: das
1: verlassen
0: hätte sein
1: können.
0: Können. Ja.
1: Hätte sein können, obwohl
0: ja.
1: er sie getötet hat. Haben Sie denn mit den Angehörigen über diesen möglichen Ausgang gesprochen?
0: Natürlich, klar. Das war uns ja ganz bewusst. Deshalb haben wir versucht, während der Verhandlung immer zu sehen, dass das Gericht die Möglichkeit hat, hier ein Mordmerkmal zu bejahen. Und wie gesagt, wir haben sozusagen die Palette der sexuellen Taten ja ausgebreitet, ne? Aber mit Sexualität hatte die Kammer nicht so sehr. Und deshalb haben die sich darauf beschränkt, haben gesagt, es ist Heimtücke.
1: Einstellung und Freilassung oder lebenslange Haft, die zwei wohl entferntesten Pole und Ausgänge. Hat es den Druck auf Sie erhöht?
0: Auf mich?
1: Ja, genau, nee. So als Anwalt?
0: Nee, die Verantwortung trägt ja Gericht. Ne?
1: Ja.
0: Und wir können ja nur zusehen, dass wir Sachen vortragen, die wir vortragen können, Sachen, die wir ermittelt haben, dass wir die mit einbringen in die Hauptverhandlung, auch wenn das Gericht sich sträubt. Wie gesagt, wir haben ja noch Leute, ich glaube zwei Leute hatten wir noch im Knast, haben wir noch Ausfindung, auch wenn das Gericht sich sträubt. Wie gesagt, wir haben ja noch Leute, ich glaube zwei Leute hatten wir noch im Knast, haben wir noch ausfindig gemacht. Ich glaube,

0: durch.
1: Ja.
0: Ja, und hat natürlich
1: und auch
0: noch mal
1: belastend, ne?
0: Absolut.
1: Für ihre Mandanten.
0: Absolut, kann man sich überhaupt nicht vorstellen, aber es ist einfach, die Justiz, die ist unerbitterlich. Es gibt kein, es ist dieser ganze Bereich, es gibt keine Entschuldigungen, es gibt nichts. Es ist einfach jeder, der in die Mühle reinkommt, der wird da durchgemahlen.
1: Ja.
0: Und deshalb, wie gesagt, war das natürlich für meine Mandanten, also wie das für meine Mandantin, aber auch für ihren Bruder war das ausgesprochen schwer. Die Mutter ist ja nicht in die Hauptverhandlung gekommen, das hätte nicht durchgestanden, aber der Bruder war ja sehr, der verstand ja die Welt nicht mehr, ne? Also wenn ich mit einem bestimmten Rechtsverständnis, diese Vorstellung mit denen wir ins Gericht gehen, weil wir denken, Mensch, haben wir doch alle schon gesehen im Fernsehen und ist nachher ganz anders und sagt, Mensch, das Kind, bin ich hier vielleicht der Täter, ich bin doch so ein Opfer.
1: Ja,
0: ne?
1: Ja. Und ich glaube auch die Schwester, die ist ja fast zu jedem Prozesstag aus Tirol oder so angereist. Ne?
0: Genau, also manchmal ist sie mit ihrer Tochter gekommen, manchmal ohne, aber es ist wichtig, es ist ganz wichtig, dass die Angehörigen präsent sind, das sage ich auch sonst in anderen Verfahren, dass da jemand kommt, um zu zeigen, da gibt's ein Opfer. Es ist nicht irgendwie völlig belanglos, sondern es gibt Leute, die davon betroffen sind. Und das ist, glaube ich, auch wichtig als Wirkung aufs Gericht. Ne? Ja. Also wenn jetzt keiner mehr da gewesen wäre, man hätte gesagt, Mensch, das ist ja 25 Jahre her. Vielleicht hätte das Gericht das anders gesehen und ja, wir können das nicht richtig aufklären. Aber hier wusste man, da sind Opfer und die wollen Gerechtigkeit.
1: Ja, in dem Fall, Sie haben ja die Mandanten, die Opfer, die Nebenklage haben Sie ja vertreten. Muss man da so ein bisschen Aufbauarbeit auch leisten in dem Fall? Also nach so einem Schlag, den man bekommen hat?
0: Naja, Aufbauarbeit, ich sag mal, also diese psychologische, das liegt mir nicht so sehr. Es gibt ja andere Kollegen, die machen ja hauptsächlich Nebenklage und die bauen dann ihre Mandanten auf, so Opfer von Sexualstraftaten und so weiter. Für mich war die Aufgabe hauptsächlich, die Interessen der Mandanten im Gericht wahrzunehmen und zwar auch laut, wenn es sein muss. Natürlich habe ich die Mandanten darüber aufgeklärt, was sein kann, ne? Aber es ist eine Sache, also das ist sehr speziell jetzt hier gewesen, da konnte man auch niemanden aufbauen, weil es ist ja etwas, was sozusagen seit 25 Jahren oder 26 Jahren andauerte.
1: Ja.
0: Und das kriegt man ja nicht einfach weg. Und wenn es dann noch einen Freispruch gibt, dann verlieren die Mandanten ja sowieso den Glauben an alles.
1: Ja. 30. November 2022, also quasi im Jahr nach dem Aufhebung vom BGH, startete dann der zweite Prozess. Was war denn dieses Mal anders als beim ersten Prozess?
0: Am Anfang nichts. Am Anfang war nichts anders, das ist die gleiche Anklage. Nur, dass die Kammer natürlich die Entscheidung des Bundesgerichtshofs kennt und sagt, den Fehler dürfen wir nicht nochmal machen. Das heißt, wir mussten alle Zeugen nochmal im Wesentlichen nochmal hören. Beim ersten Durchlauf, da hatten wir ja noch den letzten Sanitäter, der irgendwo eine Mullbinde aufgehoben hat, noch gehört, was überflüssig ist. Das war etwas gestrafter, aber die Kammer war hier auch etwas offener, was die Einbeziehung möglicher Sexualstraftaten betrifft. Es war ein viel entspannteres Verhandeln und wir haben dann tatsächlich auch die Möglichkeit gehabt, die zweite Ehefrau zu hören. Und zwar letztendlich aufgrund des Briefes, den meine Mandantin an sie sozusagen im Verfahren davor geschrieben hatte. Und hier wollte das Gericht auch, wollte die auch hören. Ja. Die Richter hatte ein echtes Interesse, also wie ich das normalerweise von Richtern kenne, dass sie sagen, auch mit den Zeugen möchte ich gerne hören. Und dann mache ich ein paar Zugeständnisse nötigenfalls, was die Sicherheit angeht und so weiter. Und deshalb haben wir sie gehört. Und interessant war, wir hatten im ersten Durchgang die beiden Amerikaner per Skype oder Zoom oder sonst irgendwas vernommen, weil waren ja Corona-Zeiten in Texas, die waren da eingeschneit. Aber wir hatten den Piloten, ausgesprochen charismatischen Zeugen, den haben wir direkt gehört. Und der ist wahrscheinlich nachher auch ausschlaggebend gewesen für die Verurteilung. Der hat nämlich, weil er immer ein schlechtes Gewissen hatte, weil er sagt, Mensch, ich hätte doch vielleicht da was machen können, wenn ich das früher eingegriffen hätte, hat er sich auch mit dem Verfahren befasst. Also er hatte schon vorher, bevor die Sache angeklagt worden ist, hatte er Kontakt gehabt zu einem Polizisten. Die hatten sich angefreundet, weil der ja öfter in Deutschland war und die haben sich auch gegenseitig besucht und irgendwann hat er gefragt, was ist an dem Verfahren geworden und so. Dadurch hat er erfahren, dass dieses Verfahren hier wieder angelaufen ist. Und beim zweiten Mal hatten wir ihn gehört und er hatte Folgendes gemacht. Er hat so ein bisschen recherchiert über das Verfahren und ist dabei auf Presseartikel gestoßen aus dem Jahr 2007 und auf ein Pressefoto und sagt, das ist er. Könnte man sagen, naja, er wusste ja nur schon, wie der heißt und so weiter.
1: Mhm.
0: Aber er sagte, es ist sehr nah an der Tat und beschrieb auch verschiedene Sachen. Und wie gesagt, auch die Geschichte mit den schiefen Zähnen und so weiter.

0: Jedenfalls, das hat er so gut gebracht und hat auch gesagt, warum er den erkennt und wirklich eine ganz fantastische Aussage, die der gemacht hat. Und ist vielleicht seinem Beruf zu verdanken. Und er hat praktisch die Sachen auch nochmal so wiedergegeben wie beim ersten Mal und wie in den Protokollen festgehalten worden ist, sozusagen unmittelbar nach der Tat. Wie gesagt, er hat dann auch, wie gesagt, die Tat sehr genau beschrieben, was auch gut war für die Mandantin, obwohl es natürlich schwer ist, aber letztendlich wusste sie, zum Schluss war jemand bei ihrer Schwester.
1: Ja,
0: Na?
1: was hat denn die Frau ausgesagt? Also
0: Die Frau hat im Wesentlichen das bestätigt, was schon in der Akte drin gewesen ist, also dass sie bezahlt worden ist für Sex und wie sein sexuelles Verhalten und auch dieser Sadismus, ihre Notlage auszunutzen, das hat die sehr gut rübergebracht. Was man vielleicht noch erwähnen sollte, was wichtig war, ist, hatte ich ja schon eingangs erwähnt, es gab ja diesen Alibi-Zeugen. Wenn das Alibi gehalten hätte, dann wäre es auch vielleicht unter Umständen hier schwer gewesen, zu einer Verurteilung zu kommen. DNA ist ja mal ein Punkt, aber man muss ja auch manchmal kritisch sein. Aber dieser Alibi-Zeuge sagte, Mensch, der ist zu mir gekommen. Da hatte ich den schon Ewigkeiten nicht gesehen, ganz plötzlich. Wir haben ihn schon ein Jahr nicht gesehen oder anderthalb Jahre. Wir hatten ja schon nicht mehr zusammengearbeitet. Er stand bei mir vor der Tür. Man hatte so ein bisschen den Eindruck, als wenn hier ein Alibi sozusagen konstruiert werden sollte. Und er sagte, Mensch, gehen wir da raus, da in so ein jugoslawisches Restaurant, ein Ausflugsgebiet. Und der sagte, Mensch, so richtig genau weiß ich nicht, wann wir uns getrennt haben. Aber als die Polizei angerufen hat, da wusste ich das ja nicht so genau. Die haben mir die Zeit vorgegeben. Und letztendlich, da waren noch andere Leute, die da noch gegessen haben. Und dann hätte man, was die Polizei hätte machen müssen, dann haben wir sozusagen den Sohn des damaligen Betreibers gehört. Und der sagte, naja, wir haben um 22 Uhr haben wir dicht gemacht. Ich glaube, war 22 Uhr. Draußen war es schon kalt, weil da floss so ein Fluss. Es war düster. Drinnen haben wir noch mal was manchmal gehabt, aber das war dann eben nur für spezielle Gäste. Aber in der Regel war um 22 Uhr Schluss. Und wie gesagt, dieser Zeuge, der in der Akte noch nicht mal mit seinem richtigen Namen auftaucht, der sagte auch, naja, als sie mich angerufen haben, die wird haben die mir die Zeit vorgegeben und irgendwie, ich hatte den Eindruck, es war irgendeine Verkehrsordnungswidrigkeit, also jedenfalls lapidar, ne?
1: ja.
0: Die haben noch einfach nur so Tschüss gesagt und dann war auch nichts weiter. Also hat keiner nachgeforscht. Und das ist natürlich ein ganz wichtiger Punkt. Und das zeigt nochmal so ein bisschen, wie damals ja gearbeitet worden ist. Wie gesagt, Deutungshoheit, der ist nur als Zeuge gewertet worden, obwohl die Zeugen, die damals in dem BMW saßen, sozusagen ihn schwer belastet haben und alles darauf hindeutete, dass er der Täter ist, hat der damals wahrscheinlich der Sokoleiter entschieden, nee, das ist der Zeuge, da muss noch ein zweiter Mann sein und der echte Täter ist mit diesem goldenen Lieferwagen oder Handwerkerwagen losgefahren und wie gesagt, dafür gibt es gar keinen Hinweis.
1: Ja, genau. Also 22 hat's Restaurant zugemacht. Die Tat hat sich ja dann um 23:40 Uhr oder so abgespielt. Also es ist ja schon
0: Ja,
1: ein
0: ging nicht.
1: großer Unterschied
0: Ja,
1: zwischen
0: ja.
1: Restaurant hat zu
0: Ja,
1: und die
0: jedenfalls,
1: Tat
0: ja,
1: passiert.
0: diese beiden Sachen, der Alibi-Zeuge, der sich auch nicht auf die Zeit festgelegt hätte normalerweise und eben, dass das Restaurant schon zu war.
1: Ja, am 9. März 2023 fiel dann erneut ein Urteil, lebenslänglich wegen heimtückischen Mordes und wegen niedriger Beweggründe. Wie begründete denn der Richter sein Urteil?
0: Im Wesentlichen war die Begründung ähnlich wie beim ersten Mal, was die Heimtücke betraf. Wobei, wie gesagt, ich hätte nie wegen Heimtücke verurteilt. Wie gesagt, wenn eine Frau nachts da durch so ein Industriegebiet läuft, ob die ist mit Sicherheit nicht arglos, weil sie ja immer damit rechnet, dass der schwarze Mann kommt. Aber die niederen Beweggründe, eben deshalb, weil man sagt, wenn jemand einen anderen Menschen umbringt, einfach so, dann ist das ein niederer Beweggrund an sich, ne? Also es geht ja darum zu sehen, dass der andere Mensch stirbt. Man hätte hier noch andere Sachen anführen können. Wir haben es im Plädoyer gehabt. Denn wenn ein Täter ankommt mit zwei Werkzeugen, dann geht es ihm nicht nur darum, dass er sein Opfer umbringt, sondern dieses zweite Werkzeug hat irgendeine Bedeutung und ist ja auch zum Einsatz gekommen. Also wie gesagt, dieses Filetiermesser hat ja eine Wunde im Oberschenkel hinterlassen und dafür gibt es keinen Grund. Ne? Man hätte also mit einem Werkzeug hätte man sein Opfer umbringen können. Warum der Täter jetzt dieses zweite Werkzeug mitbringt, dazu gibt es ja verschiedene Sachen in der Kriminalliteratur. Ja, also Kriminalpsychologen können einem was dazu sagen. Es hat jedenfalls eine Bedeutung und für uns hätte das die Bedeutung, dass hier unter Umständen ein ganz starker sexueller Aspekt eine Rolle spielt, für den man hätte ihn auch verurteilen können. Aber niedere Beweggründe ist einfach der Auffangtatbestand und das hätte man auch schon beim ersten Mal machen können.
1: Ja.
0: Und das ist ja auch vom BGH gehalten worden.
1: Ja, ich glaube, er hat da auch wirklich sehr akribisch gearbeitet, auf den Meter genau und die Sekunde genau, also wie viele.
0: Ja.
1: 1914 Meter lang wäre der Weg gewesen. Nach 864 stieß sie dann auf Hartmut M. Und
0: das ist Spielerei.
1: Genau, wenn man das so hochrechnet, dann wäre der Moment viel zu kurz gewesen.
0: Ja, es ist so mit der Brechstange. Ne? Das kann man kann mal alles begründen, warum die das jetzt nochmal gemacht haben mit der Heimtücke. Ja.
1: Ja.
0: Um der Staatsanwaltschaft einen Gefallen zu tun. Nachts, wenn die Frau durch so eine einsame Gegend geht, ist ja natürlich jeder Schatten. Ist natürlich eine Gefahr, die man hat praktisch vor jedem Schatten Angst, weil man nicht weiß, was dahinter steht, ne? Und das ist ja das Problem und das ist ja bei vielen Frauen so, ob das berechtigt ist oder unberechtigt, aber die Angst geht ja immer mit.
1: Das Urteil ist gefallen, wie gesagt, lebenslänglich wegen heimtückischen Mordes und wegen niedriger Beweggründe. Wie haben Ihre Mandanten darauf reagiert? War dann so ein Vorsicht?
0: War ja noch Anspannung da, weil wir ja nicht wussten, wie der BGH entscheidet. Ne? Also das Stärkste war ja die DNA. Deshalb ist man kaum davon abgekommen, dass er sie umgebracht hat. Und die Leute beim BGH sind ja auch nicht ganz blöd. Ne? Und wenn die schon von vornherein den Hinweis geben und sagen, schaut doch mal nach, da gibt es doch andere Tatbestandsmerkmale, dann ist es sozusagen der Hinweis, wenn er das beim nächsten Mal so und so macht, dann lassen wir die Sache durchgehen. Und so war es ja auch.
1: Beim ersten Mal hatten wir ja quasi nur die Heimtücke und jetzt kamen eben noch die niedrigen Beweggründe dazu.
0: Die niedrigen Beweggründe dazu, genau.
1: Ja. Die Revision wurde eingereicht von der Verteidigung, wurde aber als unbegründet verworfen. Das Urteil ist damit rechtskräftig. Vielleicht können Sie sagen, wie geht's denn Brigittas Familie heute?
0: Also das eine ist der Sachverhalt, der aufgeklärt worden ist und ein ganz wesentliches Moment war die Aussage des Piloten, der sozusagen die letzten Minuten von Brigitta Jacobi beschrieben hat. Das war, glaube ich, sehr wichtig.
1: Dass sie nicht alleine war.
0: Dass sie nicht alleine war, aber das andere ist, glaube ich, wenn ich jetzt sagen würde, die Misshandlung durch die Polizei und die Justiz, ist das vielleicht ein bisschen hochgegriffen, aber
1: ja. Es
0: ist nicht so wie das, was man eigentlich erwartet, ja. Das war, ich gebe mal ein Beispiel. Also ich glaube, das war bei der ersten Verhandlung, wollte die Tochter mitkommen von der Beifahrerin. Ne? Die hatten sich angefreundet, meine Mandantin und sie. Und die wollte auch zur Verhandlung kommen. Und die war Corona-Zeit und die Sitze waren irgendwie beschränkt und was weiß ich nicht, was alles. Und ich habe den Richter darum gebeten, ob man nicht vielleicht zusehen könnte, dass die Frau. Und da sagte der einfach, na, die muss dann eben früher kommen. Und wenn nicht, dann muss sie eben gehen. So, Punkt. Wir haben auch nicht, das beim ersten Mal, das war ein bisschen schlecht. Wir haben ja zum Teil so einen ganz kleinen Verhandlungsraum nur gehabt, obwohl ja ein relativ großes Interesse war. Also die Polizei hatte zum Beispiel ein großes Interesse.
1: Zuschauer wahrscheinlich auch.
0: Genau, natürlich, klar. Die Presse und es gab ja größere Räume, so ist es ja nicht, aber wir sind da waren eben in dem Raum, in dem der Vorsitzende eben da gerne verhandelt hat. Das war bisschen klein. Wir haben ja beim zweiten Mal zugesehen, dass wir immer da in den Räumen des OLG verhandelt haben und es war relativ groß und so, dass da auch jeder Platz hatte. Aber es ist einfach, wie gesagt, also ich hätte eine andere Vorstellung davon, wie man mit den Opfern umgeht. Die müssen ja nicht hofiert werden, aber man muss einfach sehen, da sind Leute, die nach so langer Zeit jetzt damit konfrontiert werden und wie gesagt, ein Wort und bei meiner Mandantin sind die Tränen gelaufen. Ja? Das ist ja, das war alles ganz nah.
1: Ja.
0: Ne? Das ist praktisch die letzten 25 Jahre mit ihrer Schwester zusammen sind ihr geraubt worden. So.
1: Ja.
0: Und wenn man sieht, der Vater ist da wahrscheinlich an dem am Gram zugrunde gegangen, ist da gestorben. Auch die Mutter hat es sehr stark belastet.
1: Ja.
0: Also man hätte es von Seiten der Justiz und wie gesagt, die Staatsanwaltschaft hat sich an der Hände gestellt, hat gesagt, ja, da haben wir regelmäßige Abstände, indem wir mit unserer Cold Case Unit überprüfen. Wie gesagt, es gab eine Beamtin, die da abgestellt worden ist, nachdem sie die Akte da zusammengetragen haben. Man hätte einfach sagen können, wir sind völlig überarbeitet. Wir haben so viel zu tun und die Tagesarbeit macht einfach so viel her, dass wir das nicht schaffen, alte Fälle so aufzuarbeiten, wie es eigentlich sein muss. Denn wie gesagt, wenn wir jetzt die Akte als erste gehabt hätten, schon 2017, die Geschichte mit dem Alibi-Zeugen, die wäre uns sofort aufgefallen. Und da hätte ich meinen Ermittler losgeschickt, der gesagt, guck doch mal nach, sprich doch mal mit dem, wie das gewesen ist und guck doch mal nach, ob das Restaurant überhaupt noch auf hatte. So, das wäre das Erste gewesen, was die gemacht hätte. Und dann wären wir auch drauf gekommen.
1: Ja.
0: Nur ob die uns ernst genommen hätten, ne? Wenn wir gesagt hätten, Menschenskind, schaut doch mal, das Alibi ist falsch. Ne? Die hätten sich mit Händen und Füßen dagegen gewehrt, dann sagen, wenn jemand von außen kommt und uns unsere Fehler vorzeigt, dann wollen wir das nicht hören.
1: Ja, also letztendlich für ihre Mandanten das Urteil einerseits, puh, jetzt ist das alles mal.
0: Aber ein bitterer Beigeschmack.
1: Ja, ja. Und vielleicht auch ein positiver Punkt noch, dass jemand bei ihr war, dass sie nicht alleine
0: genau.
1: war, Brigitta.
0: Außerdem haben die Kontakt mit dem Piloten jetzt und wie gesagt, ein ausgesprochen charismatischer Zeuge und wie gesagt, man merkte das persönliche Engagement und das kam auch rüber in dem Gespräch mit meiner Mandantin, die haben sich unterhalten und so und glaube, die haben sich auch gegenseitig besucht, also sie war glaube ich nochmal in Österreich. Jedenfalls ist es etwas, was die aufgebaut hat.
1: Ja. Lieber Herr Seidel, herzlichen Dank, dass Sie sich die Zeit genommen haben und für das interessante Gespräch.
0: Nicht zu danken.

0: Mein Name ist Dr. John Hamish Watson. Obwohl ich eigentlich bloß ein einfacher Militärarzt bin, kennt man meinen Namen mittlerweile doch in der ganzen Welt. Dies verdanke ich einzig einem Umstand in meinem Leben. Und er hat nicht das Geringste mit meinem eigentlichen Beruf zu tun. Über viele Jahre genoss ich das Privileg, die Ermittlungsarbeit meines Freundes Sherlock Holmes als Chronist begleiten zu dürfen. Es war mir stets ein Vergnügen, meine Leser mit den Details der Abenteuer des Meisterdetektivs in Erstaunen zu versetzen. Mitunter gab es aber auch Fälle, deren Berichte aus vielfältigen Gründen zunächst ausdrücklich nicht für eine Veröffentlichung bestimmt waren. Meist entsprang dies dem Wunsch der Auftraggeber nach Diskretion oder es war schlicht der Brisanz der geschilderten Ereignisse geschuldet. Versiegelt lagerten diese Berichte in einem Archiv, bis endlich die Zeit gekommen war, auch die geheimen Fälle des Meisterdetektivs zu erzählen. Die Tatsache, dass Sherlock Holmes finanziell unabhängig war, oder besser gesagt aus einer nie versiegenden Quelle, die er mir im Übrigen nie verraten hat, Mittel bezog, mit denen er sich ein recht angenehmes Leben finanzieren konnte, versetzte ihn in den paradiesischen Zustand, dass er nur arbeitete, weil es ihm Vergnügen bereitete, nicht weil er es musste, um von dem Erwirtschafteten leben zu können. Nur zu gerne hätte ich, was das betraf, oftmals mit ihm tauschen wollen. Zwar hatte ich meine Militärpension, da ich ja seinerzeit verletzungsbedingt aus der Armee ausscheiden musste, aber damit wäre mir ein standesgemäßes Leben nicht wirklich möglich gewesen. Vermehrt durch die Einnahmen aus meiner gut laufenden Praxis sah die Sache nun schon anders aus, sodass Holmes und ich uns ein nicht eben preiswertes Hobby erlauben konnten. Wir begannen, Golf zu spielen.
1: Mein lieber Watson, Der letzte Fall war derart einträglich, dass ich daher beschlossen habe, uns beide dafür mit einer Woche Golf im wunderschönen Cornwall zu belohnen.
0: Oho, sieh an, Sherlock Holmes hat die Spendierhosen an.
1: Gewissermaßen. Ein Tapetenwechsel wird uns sicherlich gut tun nach der vielen Arbeit.
0: Ja, und erst die gute Seeluft.
1: Eben. Und außerdem...
0: Ja? Was außerdem?
1: Kommen Sie nicht selber drauf?
0: Nein, ich glaube nicht. Wie wäre es mit einem kleinen Hinweis für uns bedauernswerte Normalbegabte?
1: Nur zu gern. Wir haben Anfang April.
0: Ja, richtig. Und?
1: Und? Wissen Sie denn nicht, was das bedeutet?
0: Ich gestehe, ich habe gerade überhaupt keine Ahnung, worauf Sie hinaus wollen.
1: So muss ich Ihnen also mal wieder auf die Sprünge helfen.
0: Ich bitte darum.
1: Ich habe Mrs. Hudson gestern das furchtbare Wort Frühjahrsputz aussprechen hören.
0: Um Gottes Willen!
1: Ich denke, jetzt verstehen Sie.
0: Wir müssen weg von hier, so schnell es geht. Ich schätze Mrs. Hudson sehr, aber beim Frühjahrsputz, da ist sie...
1: Unausstehlich.
0: Ja.
1: Ich interpretiere das somit als Zusage, dass ich Sie zu einer Woche Golfurlaub an der Küste einladen darf.
0: Richtig. Mir fehlen die Worte, meine Dankbarkeit auszudrücken.
1: Suchen Sie nicht danach, sondern packen Sie. Vielleicht sind wir dann schon weg, wenn Mrs. Hudson zurückkommt. Es geht ein Zug Moment. Ich hab's gleich...
0: Wo ist sie denn vorhin eigentlich hingegangen?
1: Sie murmelte etwas davon, dass sie ihre Cousine, diese Miss Mapleton, zur Unterstützung beim Putzen holen wollte.
0: Miss Mapleton, alles nur das nicht.
1: Ganz meine Meinung.
0: Geben Sie mir 10 Minuten, dann bin ich reisefertig.
1: Das wollte ich hören.
0: Wo geht es denn genau hin?
1: Lassen Sie sich überraschen, lieber Freund. Jetzt müssen wir erst einmal den nächsten Zug erreichen.
0: Na schön, dann mal los.

0: Es gelang uns tatsächlich, die Baker Street 221b zu verlassen, ehe die Putzteufelinnen dort ihre Feudel schwingen konnten. Durchaus etwas außer Atem erreichten wir den nächsten Zug in Richtung Cornwall. Die Reise endete im Küstenstädtchen St. Porodock, welches sich wahrlich als Paradies für Freunde des Golfsports erwies.
1: Sehr gut, Watson, sehr gut. Sie machen sich.
2: Danke, danke. Aber um so gut zu werden wie Sie, ist es noch ein weiter Weg für mich.
1: Ich widerspreche nicht.
2: Charmant wie immer. Oh, mein lieber Mann, wie machen Sie das nur?
1: Ein bisschen Talent und sehr viel Übung.
2: Ja, an der mangelt es mir zugegebenerweise.
1: Dafür sind wir ja jetzt hier. Ja. Am Ende der Woche wird es schon besser gehen, glauben Sie mir.
2: Das kann ich nur hoffen. Ja,
1: bestimmt. Sie werden sehen. Ja. Kommen Sie jetzt.
2: Ja. Ja. Oh, herrlich ist es hier.
1: Es freut mich, dass Sie mit meiner Wahl des Ortes zufrieden sind.
2: Das ist gar kein Ausdruck. Ich bin begeistert. Es dürfte nicht viele Golfplätze geben, die so nah an der Steilküste liegen.
1: Na, da haben Sie wohl recht. Allerdings hat das auch Nachteile, wenn man, nun ja, kein sehr geübter Spieler ist.
2: Ja, Sie meinen wie ich.
1: Ja, Sie werden zugeben, dass in den vergangenen Tagen schon so mancher Ball auf Nimmerwiedersehen über die Klippen ging.
2: Die Windverhältnisse waren dabei aber auch nicht immer als ganz ideal zu bezeichnen.
1: Natürlich, das wird gewiss der Grund gewesen sein.
2: Ach. Ein Tag, an dem Sie keine Späße auf meine Kosten gemacht haben, ist für Sie bestimmt ein verlorener Tag, nicht wahr?
1: Das weiß ich nicht. Das kam bisher noch nie vor.
2: Ja, also, das ist doch...
1: Falls es doch mal vorkommen sollte, werde ich selbstverständlich darauf achten und Sie sogleich informieren.
2: Zu gütig. Ja, schön übrigens, dass es hier nicht so überlaufen ist.
1: Na, stimmt. Glücklicherweise ist Ostern in diesem Jahr recht spät. Mit Anbruch der Feiertage wird es sich hier jedoch sicherlich füllen, fürchte ich.
2: Ja, aber doch nur in Maßen, wage ich zu prognostizieren. Besonders hier auf dem Golfplatz.
1: Na, ja, auch ich weiß es sehr zu schätzen, dass dies eine, sagen wir mal, recht elitäre Sportart ist.
2: Na Gott sei Dank. Nicht auszudenken, wenn Golf ein Volkssport würde und man hier Tom, Dick und Harry über den Weg laufen würde.
1: Meine grässliche Vorstellung.
2: Ja.
1: Das wäre ein Grund für mich, den Schläger ganz schnell wieder an den Haken zu hängen.
2: Oh ja.
3: Guten Morgen, meine Herren.
1: Ah.
2: Mr. Maxwell, der pensionierte Marineoffizier.
1: Ja. Guten Morgen, Mr. Maxwell.
2: Morgen.
3: Sehen wir uns noch im Clubhaus auf ein Gläschen.
2: Oh,
1: aber gern.
3: Sehr schön. Dann bis später, meine Herren.
2: Bis später.
1: Ein netter Mensch ist das.
2: Finde ich auch.
0: Wir hatten kaum das erste Glas mit Mr. Maxwell getrunken, da trat der ortsansässige Vikar herein, den wir bei einer anderen Gelegenheit bereits kennengelernt hatten. Der Marineoffizier außer Dienst bat ihn sogleich an unseren Tisch. Es war unübersehbar, dass der freundliche ältere Geistliche tief betrübt war.
4: Tja.
3: Und, Vikar Greycott, was macht Ihr Gespenst?
1: Gespenst?
3: Ganz recht. Ach, wussten Sie gar nicht, dass unser beschauliches altes Pfarrhaus momentan von einem Gespenst heimgesucht wird?
1: Ach was.
2: Ja. Nein, das war uns bis jetzt nicht bekannt.
4: Ja, zum Glück wissen das auch nur sehr wenige. Ich wäre Ihnen überaus dankbar, meine Herren, wenn das auch so bleiben würde.
1: Da können Sie, was Dr. Watson und mich betrifft, ganz beruhigt sein.
2: Allerdings können Sie das.
4: Gut. Mr. Maxwell?
3: Ja, und auch ich werde meine Zunge im Zaum halten, wenn's auch schwerfällt.
4: Ich danke Ihnen.
3: Gibt es denn etwas Neues, diese Sache betreffend? Nur so unter uns und wo die Katze doch nun schon mal aus dem Sack ist.
4: Leider, ja. Es wird von Nacht zu Nacht immer unheimlicher im Pfarrhaus.
1: Ach, tatsächlich.
4: So sehr, dass Maguire mir heute angekündigt hat, dass er mich bald verlassen wird.
3: Oh, das sind wahrlich keine guten Nachrichten.
1: Maguire? Das ist...
4: mein neuer Hilfsprediger.
3: Ah. Aber jetzt trinken Sie erstmal einen Schluck mit uns, Vikar.
4: Da sage ich nicht nein.
1: Sie sehen, mit Verlaub, auch aus, als ob Sie einen vertragen könnten.
2: Oder besser gleich einen doppelten.
4: Oh nein, nein, nein, danke. Ich vertrage kaum etwas.
3: Zum Wohl.
1: Zum Wohl.
2: Zum Wohl.
4: Ja. Womöglich ist es ein Segen, dass ich Sie hier heute treffe. Ich bin mittlerweile derart beunruhigt, dass ich sprichwörtlich nicht mehr ein noch ausweis.
2: Wenn wir irgendwie helfen können, dann...
3: Es ist in jedem Fall äußerst bedauerlich, wenn Maguire uns schon wieder verlassen würde. Auch insbesondere für Sie, meine Herren, tut mir das leid.
1: So? Warum denn das?
3: Zu dumm, dass gerade Fastenzeit ist.
1: Fastenzeit?
2: Jetzt verstehe ich gar nichts mehr. Was hat denn die Fastenzeit damit zu tun?
3: Maguire gilt als glänzender Golfspieler. Aber in der Fastenzeit verkneift er sich das Spielen.
1: Lieber Himmel.
2: Sowas habe ich ja noch nie gehört.
4: Tja. Er nimmt es eben sehr genau mit dem Fasten.
1: Das scheint mir auch so.
3: Zu gern hätte ich selbst mit ihm einmal gespielt. Und auch Ihnen beiden gegönnt, sich mit einem Spieler seines Ranges messen zu dürfen. Ihm eilt durchaus ein gewisser Ruf voraus, wie Sie merken.
2: Das merken wir allerdings.
1: Und das macht uns durchaus neugierig, muss ich bekennen.
2: Vielleicht ergibt sich ja noch etwas nach Ostern. Wir sind dann ja noch da.
4: Was das betrifft, werden Sie alle Hoffnungen fahren lassen müssen. Maguire hat angekündigt, mich zwar zu den Feiertagen nicht im Stich zu lassen, aber danach umgehend abzureisen.
2: Aha, so ist das also.
4: Tja, leider.
3: Wie schätzen Sie die Chancen ein, ihn doch noch umzustimmen?
4: Gering bis null.
3: Tja. Zu schade.
1: Wenn Sie etwas weiter ausholen würden, wäre ich womöglich in der Lage, Ihnen zu raten, was in der Angelegenheit mit dem angeblichen Spuk zu tun ist.
4: So?
3: Natürlich! Was für eine glänzende Idee, dass ich nicht gleich selbst drauf gekommen bin. Mr. Holmes ist doch beratender Detektiv.
4: Sehr.
2: Und der Beste seiner Zunft. Ich als sein Chronist darf das sagen.
1: Nun ja.
4: Ich wäre Ihnen natürlich zu allergrößtem Dank verpflichtet, wenn Sie mir zu helfen imstande wären, Mr. Holmes.
1: Wir werden sehen. Im Moment kann ich Ihnen erst einmal nur anbieten, Ihrem Bericht sehr aufmerksam zu lauschen.
2: Ja, und ich gelobe, nicht weniger aufmerksam zu sein.
1: Also?
4: Tja.
3: Dieses Angebot sollten Sie unbedingt wahrnehmen, Vicar.
1: Ich bin zwar eigentlich zur Erholung hier, aber Ermittlungen in einem spannenden Fall anzustellen, war ich noch nie abgeneigt.
2: Ja, das kann ich oft aus leidvoller Erfahrung bestätigen.
4: Vielleicht können Sie mir wirklich helfen. Wie fange ich an?
1: Es scheint mir wie immer ratsam zu sein, am Anfang zu beginnen.
3: Sehr gut, Mr. Holmes.
2: Dazu würde ich auch raten.
4: Nun gut. Maguire wurde mir vor 2 Wochen geschickt und er ist wahrlich ein Geschenk des Himmels. Wenn ich das so etwas prosaisch sagen darf.
1: Dürfen Sie.
4: Er ist jung, verteufelt gut aussehend, hat eine sportliche, ja, beinahe athletische Figur. Kurzum, er ist genau die Art von Mann, die unsere Kirche heute dringend braucht. Nachdem wir uns die ersten 2-3 Tage nach seiner Ankunft erst einmal etwas beschnuppert hatten, dachte ich, dass es an der Zeit wäre, ein ernstes Gespräch mit ihm darüber zu führen.
1: Aha.
4: Noch etwas Tee?
5: Sehr gerne.
4: So, bitte sehr.
5: Danke.
4: Ja, darf ich ganz offen mit Ihnen sein, mein Junge?
5: Nur zu.
4: Der einzige Grund, weshalb ich um die Entsendung eines Hilfspredigers gebeten habe, waren meine mit zunehmendem Alter nachlassenden Kräfte.
5: Aber Sie sind doch, wenn ich Sie mir so ansehe, noch sehr in Saft und Kraft, wie man so schön sagt. Oh,
4: Vielen Dank, aber das täuscht. Hm. Die Gemeinde ist zwar nicht groß, wie Sie gesehen haben werden, aber leider immens weitläufig. Mhm. Und es sind diese daher mitunter weiten Wege, welche mir zunehmend Schwierigkeiten bereiten. Und sagen wir es, wie es ist, mittlerweile regelrecht schwerfallen.
5: Ich verstehe.
4: Insofern danke ich Gott, dass Sie nun zu meiner Unterstützung da sind.
5: Ich werde tun, was ich kann, um Sie so gut es geht zu entlasten.
4: Ja, das weiß ich. Und ich weiß das auch sehr zu schätzen. Wir werden es gut verstehen und noch besser miteinander auskommen. Dessen bin ich mir nach den wenigen Tagen bereits sicher.
5: Ich im Übrigen auch. Ein herrliches Fleckchen Erde ist das hier.
4: Ja, das ist es. Aber nie hätte ich trotz allen landschaftlichen Vorzügen jedoch zu träumen gewagt, dass man mir hier in die tiefste Provinz einen Mann von ihren Fähigkeiten und ihrem Charme schicken würde.
5: Oh, vielen Dank.
4: Verstehen Sie mich recht. Für mich und die Gemeinde ist das eine schöne Sache, zweifellos. Aber ich komme nicht umhin, Ihnen zu bekennen, dass ich der Ansicht bin, dass Sie Ihre vielfältigen Talente hier gewissermaßen verschwenden.
5: Nicht doch.
4: Ja, doch, doch. Ich muss sagen, leider. In einer großen Stadt müssten Sie Ihr Licht bei weitem nicht so unter den Scheffel stellen wie hier.
5: Ach.
4: Ein Mann wie Sie könnte in der Kirche rasch Karriere machen. Und vor allem, er sollte Karriere machen.
5: Es ist nett, dass Sie das sagen, aber ich denke, das hat noch etwas Zeit. Ich bin jung und habe es damit nicht eilig.
4: Naja, ich will Sie beileibe nicht loswerden. Verstehen Sie mich bitte nicht falsch.
5: Nein, nein, ich...
4: Im Gegenteil. Ich meine es nur gut mit Ihnen.
5: Das, ja, das spüre ich. Was Ihnen bisher jedoch nicht bekannt ist, ist mein eigentlicher Grund, warum ich mich hierher versetzen ließ.
4: Aha. Ja, bitte, dann mal heraus damit.
5: Ich hatte eine lebensbedrohliche Krankheit, von der ich mich nur sehr schwer erholt habe.
4: Oh.
5: Und da dachte ich, dass die Luft hier an der Küste, auch wenn es vielleicht nur für ein paar Monate wäre, hilfreich sein könnte, um wieder vollständig auf die Beine zu kommen.
4: Ja, ganz bestimmt sogar. Es tut mir leid zu hören, dass Sie schwer krank waren.
5: Das muss es nicht. Nun ist es ja überstanden.
4: Dem Herrn sei Dank dafür.
5: Ja. Und außerdem...
4: Außerdem?
5: Nun... Bitte lachen Sie nicht, Vicar. St. Porodoc ist nicht nur wegen seiner landschaftlichen Schönheiten bis nach London bekannt, sondern auch wegen des Golfplatzes oben auf der Steilküste.
4: Ja, das ist wahr. Ah, jetzt verstehe ich natürlich doppelt, warum es Sie ausgerechnet hierher verschlagen hat.
5: Ich hoffe, Sie nehmen mir das nicht übel.
4: Aber nicht doch. Sie stoßen bei mir auf größtes Verständnis, denn ich spiele sogar selbst ein bisschen.
5: Oh, na, wenn das so ist, dann freue ich mich schon jetzt darauf, nach der Fastenzeit mit Ihnen ein Spiel zu wagen.
4: Nach der Fastenzeit?
5: Ja, ich habe es mir bereits seit letztem Jahr auferlegt, in der Vorbereitung auf das Osterfest ganz bewusst nicht zu spielen.
4: Sieh an, löblich, löblich. Ich selbst gehe nicht so weit und Ihre Ausrüstung ist mir natürlich bei Ihrer Anreise bereits aufgefallen. Sie scheinen demnach ein Profi zu sein.
5: Oh, nein, das nun nicht gerade. Aber ich kann mit einigem Stolz sagen, dass ich ganz gut bin.
4: Oh, das dürfte wohl etwas untertrieben sein.
5: Nach Ostern können Sie sich selbst ein Bild machen.
4: Ja, ja. Und darauf freue ich mich schon sehr.
1: Mhm. Hatten Sie den jungen Mann bereits vor seinem Dienstantritt einmal gesehen?
4: Ja, einmal. Allerdings auf einer größeren Gesellschaft und auch nur von Weitem. Wir wurden uns bei dieser Gelegenheit nicht vorgestellt.
1: Ich verstehe.
4: Alles lief dann auch eine gute Woche lang ganz hervorragend und reibungslos zwischen uns. McGuire nahm mir sehr rasch viel Arbeit und vor allem die beschwerlichen Wege ab. Wir speisten auch stets zusammen, was mir sehr gefiel. Und saßen auch des Abends immer noch gemeinsam vor dem knisternden Kaminfeuer. Bei einer dieser Gelegenheiten fiel mir auf, dass er besorgt, ja, beinahe zutiefst beunruhigt aussah. Ist irgendetwas nicht in Ordnung?
5: Was?
4: Ob irgendwas nicht in Ordnung ist? Sie wirken so fahrig heute Abend.
5: Nein, nein. Alles in Ordnung.
4: Das glaube ich nicht. Sie scheinen durch etwas beunruhigt und ich hoffe, dass Sie mir mittlerweile so weit vertrauen, dass Sie mir sagen, was das ist.
5: Ich,
4: Ja?
5: Ich geniere mich fast, Sie das zu fragen, aber...
4: Nur heraus damit. Worum geht es denn?
5: Spukt es hier im Pfarrhaus?
4: Spuken?
5: Ja.
4: Ja, das war... ehrlich gesagt, die letzte Frage, womit ich gerechnet hätte.
5: Ich meine es ernst. Spukt es hier oder nicht?
4: Nein, zumindest nicht, dass ich wüsste. Und ich bin schon ein paar Jahrzehnte hier. Aber wie kommen Sie darauf, mich so etwas zu fragen?
5: Weil ich hier, wie ich fürchten muss, gestern Nacht eine Geistererscheinung gesehen habe.
4: Bitte berichten Sie mir, was sich genau zugetragen hat.
5: Natürlich. Ich möchte jedoch vorausschicken, dass ich mich bisher keineswegs als Spiritisten bezeichnet hätte.
4: Das geht mir nicht anders.
5: Heute Nacht war ich plötzlich mit einem Mal wach. Der Mond strahlte herein und die Vorhänge bewegten sich sanft im Nachtwind.
4: Aha.
5: Am Fuße meines Bettes sah ich einen Mann stehen. Ich erschrak natürlich, dachte aber als nächstes, dass es vielleicht Sie wären. Ich fragte also, ob ich etwas für Sie tun könnte, erhielt jedoch keine Antwort. Nun war ich vollends wach und schaute etwas genauer hin. Ich sah somit, dass es nicht Sie waren, der da stand und mich ungerührt anblickte. Die Berichte über nächtliche Einbrüche der letzten Zeit kamen mir als nächstes in den Sinn und ich sprang daher augenblicklich aus dem Bett, um mich zu verteidigen.
4: Und dann?
5: Dann war der Mann verschwunden. Ich entzündete ein Streichholz und damit eine Kerze, um ganz sicher zu gehen. Es war niemand im Zimmer und die Tür war von innen abgeschlossen, ganz so, wie ich es abends getan hatte. Ich sah auf meinen Wecker. Es war gerade mal 2 Uhr.
4: Ohne Ihnen zu nahe treten zu wollen, sind Sie sich sicher, dass Sie das alles nicht vielleicht doch geträumt haben?
5: Das habe ich mich auch gefragt und bisher keine Antwort darauf gefunden.
4: So bleibt uns nur abzuwarten, ob sich etwas Ähnliches wiederholt.
5: Und Sie sind sich ganz sicher, dass...
4: Ich bin mir ganz sicher, dass ich bisher nichts über Spukerscheinungen im Pfarrhaus gehört habe. Ja.
5: Sehr seltsam.
4: Ja. Insofern kann ich es mir auch nicht erklären, was Sie alles erlebt haben wollen. Es geschah in den beiden folgenden Nächten nichts weiter. In der dritten Nacht war es dann jedoch an mir, im Schlaf hochzuschrecken.
2: Weil jemand am Fußende Ihres Bettes stand?
4: Nein, ich war durch Schritte auf dem Flur geweckt worden.
6: Ah. Und was taten Sie?
4: Ich zog mir schnell etwas über und schlich mich auf leisen Sohlen auf den Gang hinaus. Dieser endet an einer Balustrade und genau von dort oben sah ich unten jemanden mit einer Kerze stehen. Maguire! Ja, was ist los?
5: Diesmal war es ganz gewiss kein Albtraum. Das kann ich beschwören.
4: Sie hatten also wieder eine Erscheinung?
5: Ja, es war alles ganz genau wie beim letzten Mal. Bis darauf, dass ich mein nächtlicher Besucher nicht auflöste, sondern durch die geschlossene Tür verschwand. Ich schloss rasch auf. Er trat auf den Gang hinaus und da war er wieder und führte mich bis hierher nach unten.
4: Ja, und? Und wo ist er jetzt?
5: Er schwebte dort die Halle hinab und verschwand da in der Wand.
4: Aber das gibt es doch nicht. Noch dazu in einem Pfarrhaus.
5: Genau das hätte ich vor ein paar Tagen auch gesagt. Jetzt bin ich mir sicher, dass es hier spukt.
4: Wie erklärt es sich dann aber, dass ich bisher nie etwas davon mitbekommen haben sollte? Geschweige denn davon gehört hätte?
5: Ehrlich gesagt, ich weiß es nicht.
4: Wie Ich bot ihm natürlich an, in einem anderen Zimmer zu schlafen. Das Pfarrhaus ist ja groß genug. Er ging auch nur zu gerne auf meinen Vorschlag ein.
1: Hat diese Maßnahme geholfen?
4: Zunächst ja. Für ein paar Nächte kehrte erst einmal wieder Ruhe ein.
1: Aber ganz offensichtlich nicht für lange.
4: Leider, Mr. Holmes, leider.
1: Der Geist erschien ihm also wieder?
4: Ja.
1: So was. Haben Sie die Möglichkeit erwogen, mit ihm einmal gemeinsam zu wachen?
4: Ja, durchaus, durchaus. Und immer wenn wir das taten, passierte nichts.
1: Zu dumm. Nein, gar nicht. Das dachte ich mir.
6: Aber irgendetwas muss die Situation doch verschärft haben, wenn McGuire jetzt die Flinte ins Korn wirft.
1: Ja, eben.
4: So ist es auch.
1: Wir hören, Vicar.
4: Gestern Nacht hatte er wieder diese Erscheinung. Ich selbst wurde durch das Schlagen eines Fensters und seine Schritte auf dem Gang geweckt und folgte ihm prompt ins Erdgeschoss hinunter. McGuire war weiß wie die Wand. Ja, was ist denn?
7: Da hinten ist er gerade wieder verschwunden. In der Wand.
4: Ja, aber das...
7: Ich bilde mir das nicht ein, Vicar. Wirklich nicht. Und es war auch kein Albtraum. Es spukt in Ihrem Haus.
4: Das ist mir unerklärlich.
7: Meine Nerven sind durch die dauernden nächtlichen Störungen sehr angegriffen. Ich fürchte leider, dass ich das nicht mehr länger aushalten kann.
4: Was soll das heißen? Sie wollen mich doch nicht etwa verlassen?
7: Von wollen kann keine Rede sein.
4: Aber McGuire, Sie können mich doch jetzt nicht...
7: Keine Sorge, ich lasse Sie zu den Feiertagen nicht im Stich. Aber nach Ostern werde ich fortgehen.
4: Wollen Sie sich das nicht noch einmal in Ruhe überlegen?
7: Da gibt es nichts zu überlegen. So leid es mir auch tut.
4: Das ist bedauerlich. Sehr bedauerlich.
7: Das ist es in der Tat.
4: Noch etwas anderes.
7: Ja?
4: Ich hörte vorhin, dass ein Fenster geöffnet wurde und im Wind schlug.
7: Tatsächlich?
4: Ganz bestimmt.
7: Ich habe nichts dergleichen gehört.
4: Es war so laut, dass ich davon geweckt wurde.
7: Seltsam.
1: Tja.
4: Ich fürchte, ich werde ihn wirklich ziehen lassen müssen. Denn was er sagte, ist nur zu wahr. Er ist nur noch ein Nervenbündel. Ich möchte nicht daran Schuld tragen, wenn er einen gesundheitlichen Rückfall erleidet, bloß weil ich ihn aus egoistischen Motiven zum Bleiben überredet habe.
6: Es wird nicht leicht werden, einen Ersatz zu finden, der sich auch nur annähernd solch einer Beliebtheit in der Gemeinde erfreuen wird wie McGuire.
4: Ja, das ist leider nur zu wahr. Sein Weggehen wird eine Lücke reißen und vor allem auch für mich persönlich ein Verlust sein. Wir haben uns sehr gut verstanden und er war mir bisher eine ausgezeichnete Unterstützung.
6: Sie beide sind eine geradezu ideale Kombination in Ihren jeweiligen Positionen. Das finde nicht nur ich, sondern das ist auch die Meinung der meisten Gemeindemitglieder.
4: Ja, ich weiß. Aber was soll ich machen?
1: Tja.
4: Zumal mich auch die Angst plagt, dass sich so etwas wiederholt.
1: Sie meinen, dass der Nachfolger dieses McGuire auch durch den angeblichen Spuk in die Flucht geschlagen wird?
4: Genau das, Mr. Holmes.
6: Nicht auszudenken, wenn sich das rumsprechen würde. Bisher ist das Ganze ja nur einem äußerst begrenzten Personenkreis bekannt.
4: Möge das auch so bleiben.
6: Naja, keine Sorge.
1: Wie steht es eigentlich mit Bediensteten im Pfarrhaus?
4: Die alte Martha führt den Haushalt und kocht für uns, da ich nicht verheiratet bin. Außerdem haben wir noch ein junges Mädchen, das sie dabei unterstützt und den Rest der Arbeit erledigt.
1: Hat eine von den beiden sich je über Geistererscheinungen beklagt?
4: Nein, Mr. Holmes, nie.
1: Seltsam.
4: Naja, Sie wissen ja, wie Dienstboten sind. Sie hätten bestimmt das Gespräch mit mir gesucht oder alles rumerzählt. Aber nichts von alledem. Ich war mir mit McGuire einig, dass wir sie da rauslassen wollten. Auch um sie nicht zu beunruhigen.
1: Das war sehr gut und weitsichtig von Ihnen.
4: Glauben Sie an Geister, Mr. Holmes?
1: Das tut hier wenig bis nichts zur Sache. Entscheidend für den Fall ist indes, dass Ihr Hilfsprediger offenbar daran glaubt.
2: Stimmt.
1: Was mich betrifft, so habe ich bisher noch keinen Geist gesehen, halte aber die Möglichkeit, dass es so etwas gibt, nicht für vollkommen abwegig. Zu viele Menschen von Rang haben bereits entsprechende Erfahrungen gemacht und ich befinde mich derzeit nicht in der Position zu beweisen, dass sie sich allesamt getäuscht haben.
2: Hört, hört.
4: Ja, ja.
6: Und jetzt? Was kann getan werden?
1: Nicht viel, wenn ich ehrlich bin. Allerdings würden mein geschätzter Freund und ich Ihnen anbieten, dass wir uns in Ihrem Pfarrhaus einmal umsehen. Ganz diskret natürlich.
2: Ja.
4: Na, ich schlage vor, dass Sie uns morgen zum Mittagessen besuchen. Dann können Sie den Sachverhalt auch gleich mit McGuire besprechen, wenn Sie mögen.
1: Wir werden sehen.
2: Und folgen sehr gerne Ihrer freundlichen Einladung.
1: So ist es.
4: Sehr schön. Das ist ein Hoffnungsstreif. Wenn Sie mich entschuldigen, meine Herren, die Pflicht ruft.
6: Lassen Sie sich nicht aufhalten, Vikar.
4: Herr Wirt?
6: Lassen Sie mal, ich erledige das.
4: Ich danke Ihnen.
6: Nicht doch.
4: Einen schönen Tag für Sie und bis morgen.
2: Bis morgen.
1: Ja. Ja, bis morgen.
6: Was denken Sie über das alles, Mr. Holmes? Ist doch eine tolle Geschichte, nicht wahr?
2: Allerdings.
1: Wobei mich eine Sache stutzig macht.
6: Ach, und die wäre?
2: Ja, Holmes, was?
1: Ich bin beileibe kein Experte, was übernatürliche Erscheinungen betrifft. Aber ich meine mich zu erinnern, dass ein Spuk in der Regel orts- und nicht personengebunden ist.
2: Ja, stimmt. So erinnere ich das auch.
1: Hier scheint sich der Spuk jedoch auf diesen McGuire zu fokussieren. Niemand außer ihm hat etwas von dem Spuk im Pfarrhaus gesehen oder gehört. Man könnte sogar sagen, der Spuk begann erst, als er dazustieß. Interessant dürfte daher die Frage sein, ob er mit ihm auch das Pfarrhaus wieder verlassen wird.
2: Oh, das ist wohl wahr.
1: Tja.
0: Das Pfarrhaus von St. Porodock war ein beeindruckendes und durchaus verwinkeltes altes Haus, welches nur etwa eine halbe Meile von der windumtosten Steilküste entfernt lag. Ein hochgewachsener junger Mann führte gerade Gartenarbeiten in dem das Pfarrhaus umgebenden kleinen Friedhof aus.
2: Ah, das wird sicher dieser McGuire sein.
1: So ist es. Guten Tag.
7: Ah, guten Tag, meine Herren.
2: Guten Tag.
7: Der Vikar hat mich darüber informiert, dass Sie uns besuchen kommen. Wer von Ihnen ist Mr. Holmes und wer?
1: Ich bin Sherlock Holmes.
7: Ah.
2: Womit ich dann also Dr. Watson sein muss.
7: Freut mich, Sie kennenzulernen. Mein Name ist McGuire.
1: Das dachten wir uns.
2: Sie sind bei der Gartenarbeit.
7: Ja. Verzeihen Sie, dass ich Ihnen deshalb nicht die Hand gebe.
2: Ach.
7: Aber Erdarbeiten im Garten zu verrichten, ohne sich die Hände dreckig zu machen, scheint schlicht gerade unmöglich zu sein.
1: Wie man sieht.
7: Ja.
1: Wir hörten, dass Sie sich dort im Haus momentan nicht sehr wohl fühlen.
7: Das ist sehr verharmlosend ausgedrückt. Sie müssen mir glauben, ohne triftigen Grund hätte ich niemals erwogen, den armen alten Mann im Stich zu lassen. Aber das geht wirklich über meine Kräfte. Ich habe seit Tagen nicht mehr richtig schlafen können. Liege immer nur wach und frage mich, ob die Erscheinung gleich auftaucht oder nicht.
2: Ich kann mir vorstellen, dass es schwer ist, unter diesen Umständen noch ein Auge zuzutun.
7: Das ist es in der Tat.
1: Haben Sie denn schon des Öfteren solche Erfahrungen gemacht? Ich will sagen, sind Sie vielleicht generell empfänglich für diese Dinge?
7: Sie wollen wissen, ob ich das sogenannte zweite Gesicht habe, hellsichtig bin oder medial begabt.
1: Zum Beispiel.
7: Nichts dergleichen. Es ist das allererste Mal, dass ich ein Erlebnis dieser Art habe.
1: Ja, das dachte ich mir schon.
7: Meiner Theorie nach muss es aber doch etwas mit mir zu tun haben, da der offenbar erdgebundene Geist sich das erste Mal manifestierte, als ich meinen Dienst hier antrat.
2: Eben.
1: Tja.
7: Da ist schon wieder so ein Biest. Na, warte.
2: Oh, Sie mögen wohl keine Schnecken, was?
5: Zeigen Sie mir einen Menschen, der gerne im Garten arbeitet, der Sie mag. Falls die widerwärtigen Viecher irgendeine wichtige Funktion im Gleichgewicht der Natur haben sollten, so habe ich diese jedenfalls noch nicht erkannt.
1: Dieser nächtliche Besucher, der am Fußende Ihres Bettes erscheint.
5: Ja?
1: Können Sie mir sagen, wie er gekleidet ist?
5: Soweit ich es erinnere, in Braun. Aha. Ich muss jedoch dazu sagen, dass ich ihn stets nur sehr schemenhaft gesehen habe. Er war immer schon verschwunden oder hatte sich aufgelöst, ehe ich genauer hinsehen konnte.
1: Mhm. Können Sie uns bitte zeigen, wo genau er in der Regel verschwindet?
5: Natürlich. Kommen Sie bitte.
1: Ja, danke.
0: Der überaus sympathische junge Mann führte uns in die Halle und zeigte dort auf eine der holzvertäfelten Wände. Da?
5: Ja.
1: Da ist keine Geheimtür möglich, denn es handelt sich um eine Außenwand.
2: Stimmt. Was ist denn mit Ihnen?
5: Ich suche es eigentlich tunlich zu vermeiden, mich tagsüber mit dieser Sache zu beschäftigen. Es genügt mir, dass sie mir den Nachtschlaf raubt.
2: Ja, ich verstehe.
1: Ich würde dennoch gern einen Blick auf das Fußende Ihres Bettes werfen, wo dem Vernehmen nach der Spuk stets seinen Anfang nimmt.
2: Ja.
5: Wenn Sie darauf bestehen?
1: Ich fürchte, das muss ich, wenn Licht in die Sache gebracht werden soll.
2: Natürlich tut es uns leid, dass wir Sie dadurch aufregen.
5: Das ist wohl nicht zu ändern, da haben Sie recht. Na gut, kommen Sie, meine Herren.
1: Danke.
0: Aber auch im Schlafzimmer des Hilfspredigers war auf den ersten Blick nichts Ungewöhnliches zu entdecken.
1: Und da hat er dann immer gestanden, wenn Sie erwachten?
5: Ja, da.
1: Lassen Sie sich bitte nicht aufhalten. Sicher wollen Sie sich die Hände waschen.
5: Das möchte ich in der Tat.
1: Nur zu.
5: Danke.
1: Wir dürfen uns etwas umsehen?
5: Natürlich, bitte.
1: Ja.
2: Ja. Oh, da haben Sie ja täglich Ihre große Fastenzeitversuchung im Blick.
1: Ah, Ihre Golftasche samt Schlägern. Sehr interessant.
2: Alle Achtung, das nenne ich eine Profi-Ausrüstung.
5: Naja.
1: Darf ich mir Ihre Schläger mal genauer ansehen?
5: Aber gewiss doch.
1: Oh, was für schöne Stücke.
5: Ja, sie liegen auch sehr gut in der Hand.
1: Kann ich mir vorstellen.
2: Wenn ich das alles hier so sehe, muss es wirklich ein großer Verzicht für Sie sein, bis Ostern nicht zu spielen.
5: Mhm. Ach, das stimmt. Aber das ist ja auch der Sinn des Fastens. Es muss ein bisschen wehtun.
1: Ja, ja.
5: Indes gebe ich unumwunden zu, dass ich es kaum erwarten kann, die ersten Schläge nach Ostern zu machen. Ungefähr so.
2: Bedauerlicherweise werden Sie die nächsten Schläge aber nicht hier machen.
1: Ah. Womit wir also nicht in den Genuss kommen werden, Sie spielen zu sehen.
5: Ach, das ist richtig. Leider.
2: Tja.
4: Meine Herren!
1: Oh!
5: Der Vikar!
2: Mhm.
5: Ja, Reverend Greycourt!
4: Kommen Sie doch bitte mit unseren Gästen nach unten, McGuire.
2: Ach.
4: Die alte Martha hat, wie in Cornwall übrig, eine Auswahl der herrlichsten Speisen aufgetragen.
1: Ah, sehr gut.
4: Es wäre doch schade, wenn das alles kalt würde.
1: In der Tat.
2: Ja, das darf nicht sein.
5: Wir kommen!
0: Mhm. In entspannter Atmosphäre ließen wir uns das wahrhaft köstliche Mahl schmecken, welches die Haushälterin des Vikars bereitet hatte. Der Spuk und alles, was damit zu tun hatte, wurde auffälligerweise weder vom Vikar noch von seinem Hilfsprediger erwähnt. Nach dem Essen gab es noch Tee und Likör auf der Terrasse. McGuire hatte sich zu diesem Zeitpunkt kurz in sein Büro zurückgezogen.
1: Die Aussicht ist einfach famos.
2: Das ist noch untertrieben.
4: Ja, ich weiß. Bisher habe ich mich auch hier immer sehr wohl gefühlt, in diesem Haus. Nicht nur wegen der herrlichen Aussicht auf das Meer.
2: Ja, nur zu verständlich.
5: Ja.
4: Ich fürchte, Sie konnten McGuire wohl bisher nicht überreden, doch zu bleiben?
1: Nein, leider nicht.
4: Bedauerlich.
1: Das ist es. Aus Ihrer Sicht zumindest.
4: Was soll das heißen?
2: Ja, Holmes, was meinen Sie damit?
1: Ich denke, der alte Spruch, Reisende soll man nicht aufhalten, sollte in diesem Fall unbedingt beherzigt werden. Und zwar sowohl zu seinem als auch zu Ihrem Wohl, Vicar.
4: Aber...
1: Außerdem möchte ich Ihnen dringend raten, dass Sie in den wenigen verbleibenden Nächten darauf verzichten, auf den Gang hinauszutreten, wenn Sie McGuire im Haus herumlaufen hören.
4: Ich soll nicht...
1: Ganz recht. Beachten Sie das Geschehen im Haus am besten gar nicht und bleiben Sie unbedingt in Ihrem eigenen Schlafzimmer.
4: Aber wieso?
2: Ja, was soll das, Holmes?
1: Es ist einer dieser Fälle, bei denen eine Einmischung von Ihrer Seite eher Schaden denn Nutzen bringt.
4: Aha. Nun, wenn Sie meinen...
1: Unbedingt. Das ist sogar von entscheidender Wichtigkeit.
4: Tja.
1: Kein Wort mehr, da kommt ihr schon zurück.
2: Ah.
4: Alles in Ordnung, mein Junge?
5: Ja, danke. Es war bloß eine Nachricht von meinem Cousin.
4: Aha. Ich hoffe, ihm hat die Clotted Cream geschmeckt, die Master ihm beim letzten Mal mitgegeben hat.
5: Oh, mehr als das.
4: Ja, das dachte ich mir.
5: Sogar so gut, dass er hier nochmals Halt machen möchte, um neue zu holen.
1: Sieh an.
4: Die Clotted Cream der alten Martha ist wahrlich famos.
5: Er besteht aber diesmal darauf, sie zu bezahlen.
4: Ach ja, und das soll er mit Martha ausmachen. Da mische ich mich nicht ein.
5: Ich werde es ihm sagen.
4: Er hat aber oft in der Gegend zu tun, Ihr Cousin.
5: Ja, stimmt.
4: Wenn er möchte, kann er gerne zum Tee bleiben.
5: Danke, Sir.
4: Was sind denn Ihre Pläne für den Rest des Tages, meine Herren?
2: Na ja,
4: ansonsten würde ich Sie nämlich auch bitten, um 5 zurückzukehren. Die Scones mit Clotted Cream und Erdbeermarmelade, welche die alte Martha macht, sollten Sie sich nicht entgehen lassen.
2: Oh, wir...
1: Bedauerlicherweise wird das heute nichts werden.
2: Aber Holmes,
1: wir beabsichtigen nämlich, jetzt einen ausgedehnten Spaziergang am Rande der Steilküste zu machen.
2: Ja?
1: Ja, das hatten wir doch schon seit Tagen vor.
5: Sie werden begeistert sein, welch herrliche Perspektiven auf das Meer sich Ihnen dabei eröffnen werden.
1: Ja, das hoffe ich sehr.
4: Und die Scones laufen Ihnen ja nicht weg.
1: Eben.
2: Das hoffe wiederum ich sehr.
4: Sie kommen einfach ein andermal zum Tee, Dr. Watson.
2: Ja, ja, sehr gern, Mika. Danke.
0: Auf dem ominösen Spaziergang hatte ich dann endlich Gelegenheit, Holmes meine brennenden Fragen zu stellen.
2: Ich würde gerne noch wissen, ob...
1: Ich kann nur hoffen, dass der Vikar beherzigen wird, was ich ihm gesagt habe.
2: Ist die Sache doch so ernst?
1: Allerdings ist sie das. Und ich fürchte, dem Vikar ist bisher nur noch nichts zugestoßen, weil er sehr, sehr viel Glück gehabt hat.
2: Er schwebt also in Gefahr.
1: In tödlicher Gefahr sogar, fürchte ich.
2: Jetzt lassen Sie sich doch nicht so bitten, mich in alles einzuweihen. Sie haben doch den Fall bestimmt schon wieder gelöst, wenn ich die Zeichen richtig deute.
1: Sie deuten die Zeichen richtig.
2: Na also, dann heraus damit.
1: Ein leibhaftiges Zusammentreffen mit diesem speziellen Gespenst könnte für den Vikar schlimme, wenn nicht sogar tödliche Folgen haben.
2: Ach. Es ist doch nicht zu fassen. Sie sind wirklich ein Teufel.
1: Was denn?
2: Was denn? Ein bisschen genauer, bitte.
1: Erinnern Sie sich an die Schnecke, die unser junger Freund über...
2: Ach, es ist doch nicht zu fassen. Sie sind wirklich ein Teufel.
1: Was denn?
2: Was denn? Ein bisschen genauer, bitte.
1: Erinnern Sie sich an die Schnecke, die unser junger Freund über die Friedenschaft...

0: Schönheit der Natur.
1: Das fällt mir schwer, wenn ich ansonsten so im Dunkeln gehalten werde.
0: Es ist im Grunde keine komplizierte Sache. Ich kenne diese Art von Verbrechen, wenngleich hier ein, zwei nette Modifikationen gemacht wurden, die nicht dumm waren.
1: Verbrechen?
0: Ja.
1: Aber...
0: Was haben Sie denn gedacht?
1: Ja...
0: Etwa, dass wir es hier mit leibhaftigen Gespenstern zu tun bekommen?
1: Ich dachte eben,
0: dass... Gut, dass ihr diese Schnecke voller Abscheu weggeworfen habt. Das hat mir viel Zeit gespart.
1: Inwiefern hat denn diese Schnecke etwas damit zu tun?
0: Doch sprechen wir jetzt von etwas anderem.
1: Schön. Ich weiß ja, dass es keinen Zweck hat, weiter in Sie zu dringen, wenn Sie nicht mit der Sprache herausrücken wollen.
0: Wie weise von Ihnen, lieber Freund.
1: Jahrelange Erfahrung zahlt sich eben irgendwann doch einmal aus.
0: Das ist nicht zu übersehen.
2: Mir fiel auf, dass Holmes unseren Spaziergang insgeheim hinauszuzögern schien. Über Umwege führte er mich so lange in die Irre, bis wir auf dem Rückweg wieder an dem unheimlichen, vom Friedhof umgebenen Pfarrhaus vorbeikamen. Dort war gerade der Cousin des Hilfspredigers im Begriff, wieder mit der Kutsche fortzufahren.
1: Ein Einspänner. Offenbar kutschiert der Cousin selbst.
0: McGuire und der Cousin verladen eine Milchkanne.
1: Wenn das die Clotted Cream ist, dann hat er sich aber eine reichliche Portion abgeholt.
0: Er muss eine große Familie zu ernähren oder einen gesegneten Appetit haben.
1: Jetzt steigt er ein. Was ist denn jetzt? Was ist denn? Holmes!
0: Ach, zu dumm ist das. Ich glaube, ich habe mir den Knöchel verstaucht.
1: Du meine Güte. Du zeigen Sie mal her.
0: Nein, es geht schon.
1: Ja, aber ich...
0: Bitte gehen Sie zum Haus und holen Sie eine kalte Kompresse.
1: Na, Holmes, ich...
0: Nun machen Sie schon.
1: Na schön, aber nur unter Protest. Lieber wäre es mir, Sie würden sich auf mich stützen und wir würden gemeinsam...
0: Los jetzt!
1: Ja doch, ich gehe ja schon. Ja?
0: Achten Sie darauf, ob dieser Cousin eine eigenartig geformte Nase hat, ja?
3: Ich soll was?
0: Ach, Sie haben mich sicherlich verstanden. Beeilen Sie sich, sonst ist er bereits abgefahren.
1: Einen Ton haben Sie am Leib?
0: Ich habe Schmerzen.
1: Selbst wenn.
0: Würden Sie sich jetzt bitte in Bewegung setzen?
1: Na also, geht doch. Ich bin schon unterwegs.
0: Schon?
1: Ach.
0: Ein bisschen schneller, wenn ich bitten darf.
1: Ja. Hallo!
4: Oh, Dr. Watson, was für eine Überraschung. Da sind Sie ja schon wieder.
1: Ja, ich...
4: Zu schade. Jetzt haben Sie gerade meinen Cousin verpasst.
1: Ich sah ihn noch an mir vorbeifahren.
4: Wo ist denn Mr. Holmes?
1: Er hat sich den Knöchel verstaucht und sitzt dort drüben im Graben.
4: Du meine Güte, wäre es nicht besser, ihn ins Haus zu bringen, damit er dort den Fuß hochlegen kann?
1: Ja, das dachte ich auch. Er wollte aber partout nicht mit, sondern fragte lediglich nach einer...
0: Nach einer kalten Kompresse.
4: Mr. Holmes.
0: Ja, wie Sie sehen, geht es schon wieder.
1: Ja, aber...
0: Verzeihen Sie, dass ich Sie beunruhigt habe, lieber Freund. Ich dachte im ersten Moment, es wäre schlimmer.
1: Also das ist doch...
0: Es tut mir leid.
4: Ach. Sind Sie sicher, dass...
0: Sehr sicher.
4: Zu dumm ist das. Mein Cousin hätte Sie in der Kutsche mitnehmen können.
0: Ja, bedauerlich. Indes ist es ja nicht so wirklich weit bis zu unserem Gasthof. Und ein bisschen Bewegung wird dem verdrehten Knöchel bestimmt gut tun.
1: Umsie.
0: Zudem habe ich ja, wie fast immer, meinen Hausarzt bei mir.
4: Wenn Sie meinen, dass es so das Beste für Sie ist.
0: Ganz bestimmt. Beste Grüße an den Vikar.
4: Ich werde Sie ausrichten. Danke.
0: Guten Tag.
4: Guten Tag.
1: Guten Tag.
0: Darf ich mich einhaken, lieber Freund?
1: Was für eine Frage. Natürlich dürfen Sie.
0: Danke. Und?
1: Und was?
0: Die Nase.
1: Ja?
0: Die Nase.
1: Ach so. Ja, die war sicher mal mehrfach gebrochen. Ist damals dann schlecht versorgt worden und daher extrem krumm neu zusammengewachsen.
0: Dachte ich es mir doch.
1: Sie kennen demnach den Cousin?
0: Allerdings.

0: Ich habe ihn sogar aus sicherer Entfernung wiedererkannt. Ach. Es war sehr wichtig, dass er mich nicht gesehen hat. Daher sah ich mich gezwungen, Ihnen diese kleine Komödie mit dem verstauchten Fuß vorzuspielen.
1: Hm, Sie Schlitzohr.
0: Ich kann eben nicht aus meiner Haut.
1: Ja. Sie könnten jetzt auch aufhören zu humpeln und wieder alleine gehen.
0: Oh ja, selbstverständlich. Verzeihen Sie.
1: Wer ist es denn?
0: Wen meinen Sie?
1: Na, der Cousin.
0: Ach so, nein. Ich glaube nicht, dass die beiden wirklich miteinander verwandt sind.
1: Das beantwortet nicht meine Frage.
0: Das letzte Mal hat er auf Kosten der Königin unter dem Namen John Simpson gewohnt und gegessen. Und zwar in einer Einzelzelle eines unserer Hochsicherheitsgefängnisse.
1: Oh!
0: Sein richtiger Name dürfte meinen Ermittlungen zufolge Robert Stanway sein.
1: Stanway? So.
0: In seinen Kreisen nennt man ihn Snarky.
1: Mhm.
0: Er ist das, was man gemeinhin einen schlimmen Finger nennt. Einen ganz schlimmen Finger.
1: Aber wieso hat so jemand Umgang mit einem jungen Hilfsprediger?
0: Mein lieber Watson, manchmal ist Ihre Naivität wirklich erheiternd.
1: Hä? Naivität? Aber warum?
0: Maguire ist ebenso wenig ein Hilfsprediger, wie die abtransportierte Clotted Cream wirklich Clotted Cream war.
1: Sie meinen...
0: Beeilen Sie sich jetzt. Wir müssen noch ein Telegramm aufgeben.
1: An wen denn?
0: An Inspektor Lestrade.
1: Oh nein, bitte nicht. Dann ist die ganze Erholung ja schon wieder beim Teufel.
0: Keine Sorge. Wenn er meine Zeilen erhält, wird er sich sogleich hierher begeben. Und mit etwas Glück ist der Fall heute Nacht schon gelöst. Und wir sind den Inspektor schnell wieder los.
1: Na, Ihr Wort in Gottes Ohr.
0: Lassen Sie mich noch machen.
1: Was bleibt mir auch anderes übrig?
0: Eben.
2: Wir saßen gerade beim Abendessen in unserem Hotel, als tatsächlich Inspektor Lestrade zu uns stieß.
0: Inspektor, da sind Sie ja schon.
3: Ja, ich kam so schnell ich konnte.
1: Das ist Ihnen deutlich anzusehen.
0: Nichts anderes habe ich von Ihnen erwartet. Bitte, nehmen Sie doch Platz.
3: Danke.
0: Ober, noch ein Gedeck.
4: Kommt sofort.
0: Habe ich es Ihnen nicht gesagt, Watson? Inspektor Lestrade wird sofort alles stehen und liegen lassen und hierher eilen, sobald er mein Telegramm erhält.
1: Ja, das haben Sie gesagt. Ich bin dennoch überrascht. Das muss ich zugeben.
3: Wenn Snarky Stanway mit der Sache zu tun hat, geht es aller Wahrscheinlichkeit nach um Rauschgift.
0: Davon gehe ich auch aus. Sein Komplize, dieser angebliche Maguire, ist mir indes vollkommen unbekannt.
3: Ich konnte mit Ihrer Personenbeschreibung auch nicht viel anfangen. Vielleicht erkenne ich ihn, wenn ich ihn leibhaftig vor mir sehe.
0: Wie es der Zufall will, haben Sie gerade Gelegenheit dazu.
1: Was?
3: Wo?
0: Der junge Mann, der da in Richtung Telegrafenamt geht.
1: Ja, richtig. Das ist er.
0: Und Inspektor?
3: Nein, den kenne ich nicht. Scheint also noch ein unbeschriebenes Blatt zu sein, was Rauschgiftdelikte betrifft.
0: Wundert mich nicht angesichts seiner Jugend.
3: Wie wollen wir weiter vorgehen?
0: Ich denke, es wäre ratsam, hier bei Tisch nun zum Ende zu kommen und sofort nach ihm in das Telegrafenamt zu gehen.
3: Oh.
0: In der Regel schreibt man ja erst dort das Telegramm. Und der Text ist mit ein wenig Mühe durchgedrückt, auf dem nächsten Formular sichtbar zu machen.
1: Eine sehr gute Idee, Holmes.
0: Genauer gesagt, eine naheliegende Idee.
1: Ja, auch das.
3: Dann lassen Sie uns keine Zeit verlieren. Ja.
0: Allerdings kommen Sie dadurch um Ihre Mahlzeit, Inspektor.
3: Unwichtig.
0: Sagen Sie das nicht. Das Chateaubriand hier ist hervorragend, wie wir feststellen durften.
1: Ja, fast so gut wie im Simpsons am Strand.
3: Oh, und das will was heißen.
0: In der Tat. Im Grunde ist es eigentlich unnötig, dass wir alle gehen. Nehmen Sie wieder Platz, meine Herren, und genießen Sie Ihr Mahl, Inspektor.
3: Aber...
0: Es sei Ihnen gegönnt. Ich werde im Augenblick zurück sein.
3: Na schön, das lasse ich mir nicht zweimal sagen.
1: Sie werden es nicht bereuen.
3: Das denke ich auch. Dann geben Sie mir mal ein schönes Stück Fleisch.
1: Schon dabei. So, bitte sehr.
3: Danke.
1: Und?
3: göttlich.
2: Schön, dass Sie es zu schätzen wissen.
3: Ja, das tue ich. Sagen Sie mal, wie ist Holmes denn diesem McGuire eigentlich auf die Schliche gekommen?
2: Tja, wenn ich das bloß wüsste. Es muss irgendetwas damit zu tun haben, dass er bei der Gartenarbeit eine Schnecke über die Friedhofsmauer am Pfarrhaus geschleudert hat.
3: Wie bitte?
2: Ich kann mir auch nicht erklären, was es damit auf sich haben soll.
3: Typisch Holmes mal wieder.
2: Ja, ich fürchte, Sie haben recht.
3: Mit Sicherheit.
2: Der Inspektor hatte kaum aufgegessen, da war Holmes auch schon wieder bei uns.
0: So.
2: Oh, das ging aber schnell.
0: Dafür bin ich berühmt.
3: Ich bin gerade fertig. Es war köstlich. Besten Dank, meine Herren.
2: Ja, ja. Konnten Sie ermitteln, was in dem Telegramm stand, das McGuire aufgegeben hat?
0: Selbstverständlich konnte ich das.
2: Ach.
0: Es ist an einen John Cuthbertson adressiert, postlagernd in Charing Cross.
2: Ja, und der Text?
0: Bin ja schon dabei.
2: Oh.
0: Morgen wäre wieder Clotted Cream abholbereit.
2: Oho.
3: Clotted Cream?
2: Sowas. Was hat es denn immer mit dieser Clotted Cream auf sich?
3: Ja.
0: Das heißt, dass heute Nacht etwas hier eintreffen wird. Diese Burschen sind schneller, als ich dachte. Ich hoffe, Sie sind bereit, weite Teile Ihres Nachtschlafes zu opfern, meine Herren.
2: Natürlich bin ich das.
3: Ja, wenn es der Ergreifung der Übeltäter dient, nur zu gerne.
0: Davon gehe ich aus. Können Sie vorsichtshalber Verstärkung anfordern, Inspektor? Wir werden Sie womöglich nötig haben.
3: Es dürfte kein Problem sein, ein paar Männer zu unserer Unterstützung aus Wadebridge abzuziehen.
0: Sehr gut. Sie sollen dann die Zufahrtsstraße zum Pfarrhaus diskret überwachen.
2: Mhm.
0: Wir selbst werden uns dort an der Friedhofsmauer erst gegen 10 Uhr auf die Lauer legen.
2: Klingt nach einem guten Plan.
0: Vorher wird mit Sicherheit nichts zu beobachten sein.
3: Dann, dann könnten wir doch eigentlich noch etwas bestellen, oder?
2: Sind Sie immer noch nicht satt?
3: Kurz gesagt, nein.
4: Ober?

0: Es war eine helle Vollmondnacht, was uns sehr zu Pass kam. Allerdings krochen Botennebel aus den feuchten Wiesen und ließen so das Pfarrhaus und den es umgebenden Friedhof noch etwas unheimlicher aussehen als bei Tageslicht.
1: Da kommt Lestrade.
2: Und Inspektor, was haben Ihre Kollegen beobachtet?
3: Nichts, alles ruhig. Niemand hat bisher Anstalten gemacht, sich dem Grundstück zu nähern.
2: Sehr gut. Ja? Ja, jetzt können wir uns bequem auf die Lauer legen. Ich schlage die Büsche da vorne vor.
3: Einverstanden.
2: Ich bin sicher, dass wir gleich dem ominösen Geist gegenüberstehen werden.
3: Ja, so, so. In zwei Schlafzimmern brennt noch Licht. Mhm. Ah, dieser McGuire sieht aus dem geöffneten Fenster.
2: Ja, und löscht das Licht im Raum.
3: Ja.
2: Und auch im Zimmer von Vicar Greycourt ist es jetzt dunkel. Ich denke, der sogenannte Spuk wird gleich beginnen.
3: Was hat das zu bedeuten?
2: Dass es schneller losgeht, als ich dachte. Das war das Signal.
3: Da, McGuire macht das Licht wieder an.
2: Und blendet es dreimal ab.
3: Nicht zu fassen. Ich glaube, da drüben schleicht sich jemand zum Haus.
2: Alles ganz so, wie ich es erwartet habe.
3: Ein Lichtschein. Da, innen.
2: Das ist McGuire, der sich auf den Weg zum üblichen Treffpunkt im Erdgeschoss macht.
3: Jetzt hat er das Fenster in Richtung der Steilküste erreicht.
2: Er öffnet es und nimmt von der anderen Person ein Paket entgegen.
3: Zugriff!
2: Ja, kommen Sie, Watson.
4: Schnell!
5: Schon unterwegs!
2: Gleich!
4: Ja, ja.
2: Schnappen Sie sich den fremden Mann. Ich kümmere mich um McGuire.
3: Ist recht. Los!
6: Hey! Haben Sie ihn?
7: Ja, ganz ruhig, Börschchen. Ganz ruhig, dann passiert dir auch nichts.
3: Aber hier, McGuire, das Spiel ist aus.
8: Nein, ich...
3: Dann eben nicht.
6: Oh, alle Achtung, der Schlag hat gesessen.
2: Gelernt ist eben gelernt. Ihnen dürfte wohl bekannt sein, dass ich Amateurboxer bin.
6: Aha, ist mir nicht bekannt. Das macht jedoch nichts, denn bei Ihnen habe ich es mir ohnehin abgewöhnt, mich über irgendetwas zu wundern. So, der ist schon mal gefesselt.
9: Ich weiß gar nicht, was Sie von mir wollen.
6: Klappe halten!
9: Ja, ja, schon gut.
2: Wenn Sie noch einen Strick haben, kann ich bei McGuire weitermachen, solange er noch nicht bei Bewusstsein ist.
6: Aber gerne, hier.
2: Danke.
10: Was ist denn da unten los?
2: Der Vicar. Nichts weiter, Vicar. Wir haben nur gerade Ihr Gespenst gestellt.
6: So kann man es auch nennen.
10: Mr. Holmes, Dr. Watson, sind Sie das?
6: Ja, und Inspektor Lestrade. Freut mich, Sie kennenzulernen, Vicar.
2: Entschuldigen Sie bitte die Störung Ihrer Nachtruhe, aber...
10: Schon gut. Ich habe Sie ja immerhin um Ihre geschätzte Hilfe gebeten.
11: Genau das haben Sie. Und Holmes hat...
2: Besser, Sie kommen mal zu uns runter.
10: Ja, das scheint mir auch so. Augenblick.
2: Treten Sie bitte etwas beiseite, Watson.
11: Ja.
2: So, Freundchen. Und jetzt fang mal schön an zu singen. Denn davon dürfte abhängen, ob es Gefängnis oder Galgen für euch beide wird. Ist doch so, Inspektor, oder nicht?
6: Ganz genau, Mr. Holmes.
2: Wo ist McGuire? Der echte McGuire.
9: Er lebt. Wir haben ihn nur abgefangen und festgesetzt. Es geht ihm gut, das schwöre ich.
6: Das werden Sie beweisen müssen, indem Sie meine Kollegen auf der Stelle zu ihm führen.
2: Ja, der arme Kerl muss augenblicklich befreit werden.
11: Soll ich?
6: Nein, nein, bleiben Sie nur hier. Ich werde die Kollegen selber verständigen. Mhm. Los, steh auf.
9: Ja, ist ja schon gut. Kein Grund, grob zu werden. Ich komme ja schon mit.
6: Komm. Und dass Sie mir gut auf McGuire aufpassen.
11: Keine Sorge, der entkommt uns schon nicht.
2: Schläft sanft wie ein Neugeborenes.
10: Wer war das da, dieser andere gefesselte Mann? Was hat das alles zu bedeuten? Warum ist McGuire gefesselt?
2: Das ist gar nicht McGuire. Er hat sich als jemand anderes ausgegeben, um ihr beschauliches Pfarrhaus als Umschlagplatz für einen groß angelegten Rauschgiftschmuggel zu nutzen.
10: Wie bitte?
11: Was ist denn genau in dem Päckchen, Holmes?
2: Sehen Sie doch nach.
11: Nichts lieber als das. Oh. Ist das etwa
2: Schnee? Ganz genau.
11: Kokain.
10: Nicht zu fassen. Wie sind Sie der Sache auf die Spur gekommen, Mr. Holmes?
2: Das war nicht schwer, angesichts der Tatsache, wie offensichtlich Ihr Hilfsprediger nicht derjenige war, der er vorgab zu sein. Sicher wird es ein Schock für Sie sein, dass es Ihnen entgangen ist, dass Sie es bei ihm nicht einmal mit einem Kirchenmann zu tun hatten. Was Geister und Gespenster betrifft, so bin ich, was diese angeblichen Phänomene betrifft, wie bereits erwähnt, von jeher skeptisch. Die Tatsache, dass außer dem angeblichen Hilfsprediger niemand diese Erscheinung gesehen hat, bestärkte mich in meiner grundsätzlichen Skepsis. Ich stellte mir daraufhin die Frage, welcher Nutzen dadurch entstehen würde, wenn dies alles bloß ein großer Schwindel wäre.
10: Und?
2: Die Antwort war ganz einfach. Die Geschichte um den vermeintlichen Spuk gab ihrem Hilfsprediger einen Freifahrtschein, sich ungehindert des Nachts im Haus zu bewegen, ohne sich in irgendeiner Form einer, sagen wir mal, kriminellen Handlung verdächtig zu machen.
10: Das stimmt.
11: Der Spuk war wie eine Art Alibi.
2: Genau. Gar nicht dumm, nicht wahr?
10: Tja.
2: Und dann hat er sich doch bei der Gartenarbeit ganz schnell selbst als Hochstapler entlarvt. Da kannten wir ihn gerade erst ein, zwei Minuten.
11: Aber wie, Holmes, wie? Was hat es auf sich mit der Schnecke, die er in hohem Bogen über die Mauer geworfen hat?
2: Ganz einfach. Er tat dies mit der rechten Hand, wie Sie sich erinnern werden.
11: Ja, mit rechts.
2: Die Golfschläger, die in seinem Zimmer standen, waren aber
11: die eines Linkshänders.
2: Na, endlich.
11: Jetzt verstehe ich.
2: Ich darf ergänzen. Endlich.
10: Sie sind ein Genie, Mr. Holmes.
11: Ja.
2: Es steht mir nicht zu, Sie in Ihrer freundlichen Einschätzung zu korrigieren, meine Herren. In der Tat hat Ihr Hausgenosse bei Tisch Wasser mit rechts eingegossen und auch ansonsten konnte ich keine Anzeichen finden, die darauf hingedeutet hätten, dass er Linkshänder wäre. Im Gegenteil. Ich musste also den Fall nun unter dem Gesichtspunkt betrachten, dass dieser Mann ein Hochstapler war. Und so passte plötzlich alles wunderbar zusammen, dass er unter der fadenscheinigen Ausrede in der Fastenzeit nicht Golf spielen wollte, zum Beispiel, In Wahrheit
11: konnte er es vermutlich gar nicht.
2: Genau. Und deshalb musste er auch einen Vorwand erfinden, sie nach Ostern zu verlassen, wie Carr Graycourt.
10: Weil spätestens dann nämlich aufgeflogen wäre, dass er gar nicht Golf spielen konnte.
2: Richtig.
10: Es ist doch nicht zu fassen.
11: Die erfundene Gespenstergeschichte war auch hervorragend geeignet, um sein nächtliches Herumschleichen im Haus zu erklären, welches
2: nötig war, um das über den Wasserweg angelieferte Rauschgift anzunehmen und die Päckchen in den Kannen mit der Clotted Cream für den Abtransport zu verstecken. Als ich dann den angeblichen Cousin wiedererkannte,
3: nämlich als Snarky Stanway, einen uns nur zu bekannten Rauschgifthändler.
2: Genau, da war dann klar, wo hier der Hase im Pfeffer lag.
11: Ah, da sind Sie ja wieder, Inspektor.
3: Ja.
10: An so etwas wie Rauschgiftschmuggel hätte ich im Leben nicht gedacht.
11: Wobei das Pfarrhaus bei näherer Betrachtung wirklich ein geradezu idealer Umschlagplatz ist.
2: Eben.
11: Es gibt keine direkten Nachbarn, sodass außer den Hausbewohnern keine lästigen Zeugen zu befürchten sind. Und es ist über den Seeweg und dann die Steilküste hinauf einigermaßen gut zu erreichen.
2: Naja, gut würde ich das nun nicht gerade nennen.
3: Sagen wir mal so, wenn man verwegen ist und voller krimineller Energie steckt, dann ja.
2: Darauf können wir uns einigen.
11: Und wie geht es jetzt weiter? Es sind ja bisher nur der Kurier und sein Helfershelfer, dieser angebliche Maguire, verhaftet worden.
3: Richtig.
2: Aber mit Ihrer geschätzten Hilfe, wie Carr Graycourt, werden wir morgen bestimmt auch Snarky Stanway dingfest machen.
3: Aha.
10: Ich stehe Ihnen voller Tatendrang zur Verfügung.
3: Sehr gut.
11: Am nächsten Tag überraschte uns der Vikar dann alle, indem er auf das Souveränste dem angeblichen Cousin die Kanne mit der Clotted Cream übergab. An der Kreuzung wurde dieser dann von Inspektor Lestrade und seinen Kollegen angehalten und festgenommen.
2: Als ob sie nie etwas anderes gemacht hätten, Vicar.
11: Ja, und das, obwohl sie doch eine Notlüge kommunizieren mussten.
10: Musste ich gar nicht.
11: Mussten Sie nicht?
10: Nein. Ich habe auf die Frage, wo Maguire ist, geantwortet, dass er gerade bei einem meiner Gemeindemitglieder weilt. Und das Polizeirevier, wo er seit heute Nacht festsitzt, zählt zu meinem Gemeindebezirk.
11: Raffiniert.
2: Allerdings.
10: Man muss sich nur zu helfen
11: wissen. Anscheinend.
2: Wie mir Lestrade vorhin mitteilte, wird der richtige Maguire noch heute hier eintreffen. Er ist glücklicherweise in seiner Gefangenschaft gut behandelt worden.
10: Ich kann Gott und Ihnen nicht genug dafür danken, Mr. Holmes.
2: Es war mir ein Vergnügen.
11: Aber dann wird ja vielleicht doch noch etwas aus unserem kleinen Golfturnier.
2: Das steht zu hoffen.
10: Und anschließend lade ich Sie alle zu mir zum Essen ein. Zum Nachtisch gibt es eine Schüssel Clotted Cream. Und diese Kanne wird diesmal bis zum Boden gefüllt sein.
11: Das will ich hoffen.
0: Snarky Stanway und der Schmuggler bekamen jeweils 7 Jahre Zuchthaus. Der andere Mann, der sich als Maguire ausgegeben hatte, kam mit 5 Jahren davon. Es stellte sich heraus, dass er aus gutem Hause stammte. Die Geschichte um das unheimliche Pfarrhaus war das erste Mal, dass er mit dem Gesetz in Konflikt geraten war, aber vermutlich leider nicht das letzte Mal.

0: Unter den Fällen, die meinem Freund Sherlock Holmes in den Jahren unserer engen Vertrautheit zur Lösung angetragen wurden, waren nur zwei, bei denen ich derjenige sein durfte, der seine Aufmerksamkeit auf sie gelenkt hatte. Einer war der seltsame Fall, der mit dem Besuch des Ingenieurs in meiner Praxis seinen fulminanten Anfang nahm. Es war nicht lange nach meiner Heirat, als sich die Vorfälle ereigneten, von denen ich nun erzählen möchte. Ich war gerade erst mit dem morgendlichen Rasieren fertig, als sich jemand zu mir ins Zimmer stahl.
1: Ah, Mary! Guten Morgen, Liebste.
2: Guten Morgen.
1: Was ist denn?
2: Beeil dich bitte. Es ist ein Patient gebracht worden.
1: Oh, so früh am Tag?
2: Ja, hast du es nicht läuten hören? Ja,
1: doch, habe ich. Aber ich dachte nicht, dass es für mich wäre. Was soll das heißen? Er ist gebracht worden.
2: Dieser Schaffner von der Paddington Station, dieser...
1: Chester?
2: Ja, ich glaube, so heißt er. Er hat ihn gebracht. Bitte, so beeil dich doch.
1: Ich komme ja schon. So, noch die Jacke. Ist Chester noch unten?
2: Nein, er ist schon wieder fort. Er sagt, er hätte zu tun.
1: Und worum geht es genau?
2: Das solltest du dir wohl besser selbst ansehen.
1: Aha. Oh.
0: Ein etwa 25-jähriger, gut gekleideter junger Mann, der seine eine Hand in ein großes, völlig von Blut durchtränktes Taschentuch gewickelt hatte, machte Anstalten, sich zu erheben. Bitte bleiben Sie sitzen.
3: Es tut mir sehr leid, dass ich Sie so früh aus dem Bett hole, Ach, Dr. Watson.
1: Ich war schon wach, keine Sorge.
3: Das beruhigt mich.
1: Ja.
3: Die Sache ist nämlich die. Ich hatte heute Nacht offenbar einen schweren Unfall.
1: Ja, darf ich mal sehen?
3: Natürlich. Bitte. Ja. Ich bin heute früh mit dem Zug in die Stadt gekommen. Und als ich mich in Paddington an der Station erkundigte, ob man mir einen Arzt empfehlen könnte, der mich wieder zusammenflickt, war dieser Mr. Chester so freundlich, mich augenblicklich hierher zu bringen.
1: Aha, daran tat er, wie ich sehe, sehr gut.
3: Ich habe Ihrer Sprechstundenhilfe meine Karte gegeben.
1: Das ist meine Frau.
3: Oh, bitte verzeihen Sie mir, Mrs. Watson.
2: Nicht doch. Hier steht Victor Heatherly, Hydraulikingenieur, Victoria Street 16A, dritte Etage.
3: Ja, das bin ich.
1: Tut mir leid, dass Sie kurz auf mich warten mussten.
3: Das macht doch nichts.
1: Sie kommen also von einer Nachtfahrt. So etwas hat ja immer etwas immens Monotones an sich, nicht?
3: Also, meine letzte Nacht kann ich nun ganz und gar nicht als monoton bezeichnen, wie Sie ja selber sehen können. Nein, ganz und gar nicht.
1: Mary, einen Brandy, schnell.
2: Ja. Hat er einen Schock?
1: Wundert dich das?
2: Nein.
1: Trinken Sie das bitte.
3: Nein, ich...
1: Das ist eine ärztliche Anweisung.
3: Also gut.
1: Sehr gut. Und noch einen Schluck.
3: Nein.
1: Nicht aufhören. Runter damit. Na also.
2: Und schon bekommen Sie wieder etwas Farbe im Gesicht.
3: Ich fürchte, ich habe einen kompletten Narren aus mir gemacht.
2: Ach, nicht doch.
1: Wir werden jetzt Ihre Wunde versorgen.
3: Danke. Ich danke Ihnen.
1: Hilfst du mir, Mary?
2: Natürlich. Was soll ich... Oh, oh, meine Güte. Was für eine schreckliche Verletzung.
1: Ja, der gesamte Daumen ist abgetrennt.
2: Ich bereite alles vor.
1: Das muss doch stark geblutet haben.
3: Möglich. Ich kann darüber keine Aussage machen, denn ich wurde ohnmächtig, kurz nachdem es passierte, als ich wieder zu mir kam.
1: Entschuldigung.
3: Es ist nicht schlimm, das halte ich schon aus. Als ich wieder zu mir kam, blutete die Stelle, wo mal mein Daumen war, immer noch etwas. Daher habe ich sie dann provisorisch verbunden.
2: Wie ich sehe, haben Sie sogar mit Hilfe eines Astes die Stelle fachgerecht abgebunden.
1: Sie hätten Arzt werden sollen.
3: Das ist nur eine Frage der Hydraulik. Mit so etwas kenne ich mich aus.
1: Der Daumen wurde mit einem sehr schweren und scharfen Gegenstand abgetrennt.
2: Mit einem Hackebeil?
3: Ja, mit einem Hackebeil.
2: War das ein Unfall?
3: Nein, absolut nicht.
1: Oh. Was soll das heißen?
2: Hat man Ihnen diese Verletzung etwa mit mörderischer Absicht beigebracht?
3: Ziemlich mörderisch, fürchte ich.
1: Ach so.
2: Das ist ja schrecklich. Ja.
1: Die Wundversorgung wird leider sehr schmerzhaft sein.
3: Das hatte ich befürchtet. Ich gelobe, tapfer zu sein.
1: Ach, gut.
3: Ich will mich doch vor Ihrer Frau nicht blamieren. Ja.
0: Nachdem ich die Wunde gereinigt, genäht und verbunden hatte, begann sich der Patient allmählich zu entspannen.
1: Fertig.
3: Ich danke Ihnen.
1: Gern.
2: Sie waren sehr tapfer. Das muss ja höllisch wehgetan haben.
1: Tja.
3: Das hat es auch.
2: Noch einen Brandy auf den Schreck?
3: Oh, da sage ich nicht nein.
2: Kommt sofort.
1: Darf ich fragen, was Sie jetzt vorhaben?
3: Na, was werde ich wohl vorhaben? Ich gehe zur Polizei und werde dort meine Geschichte erzählen. Immerhin habe ich die Verletzung als Beweis.
2: Hier, bitte.
3: Oh, danke. Ohne die Wunde wäre ich ehrlich gesagt erstaunt, wenn man mir auch nur ein einziges Wort glauben würde. Ich bezweifle jedoch, dass die vagen Hinweise, die ich geben kann, genügen werden, die Täter hinter Schloss und Riegel zu bringen.
2: Da kommt mir gerade eine Idee.
1: Mir auch. Ich würde Ihnen dringend raten, die Angelegenheit zunächst mit meinem guten Freund Mr. Sherlock Holmes zu besprechen.
2: Oh. Und zwar unbedingt, bevor Sie zur Polizei gehen.
1: Ja.
3: Sherlock Holmes?
2: Mhm.
3: Ja, von dem habe ich schon gehört. Es würde mich natürlich sehr freuen, wenn er sich meines Falls annehmen könnte. Ob Sie mir wohl ein Empfehlungsschreiben ausstellen würden?
2: Mein Mann wird etwas viel Besseres tun. Er wird Sie persönlich zu ihm in die Baker Street begleiten.
3: Wirklich?
2: Ist es nicht so?
3: Ich wäre Ihnen über alle Maßen dankbar, Dr. Watson.
1: Wir werden augenblicklich aufbrechen.
2: Ich werde Lucy eine Droschke rufen lassen.
1: Mach das.
3: Ja.
1: Oh, wir werden gerade pünktlich eintreffen, um im gemütlichen Wohnzimmer meines Freundes ein gutes Frühstück einzunehmen.
3: Es wird eine Erleichterung sein, wenn ich mir alles, was passiert ist, von der Seele reden kann.
1: Dann sollten wir keine Zeit verlieren.
3: Ja.
0: Wie ich erwartet hatte, trafen wir Holmes in seinen Morgenrock gewandet beim Studium der Times an.
4: Mrs. Hudson?
5: Ja, Mr. Holmes? Was ist denn schon wieder?
4: Eier und Schinken für meine beiden Gäste.
5: Das habe ich mir schon gedacht. Ich kümmere mich darum.
4: Sehr gut. Vielleicht sollten wir dann in der Zwischenzeit schon mal anfangen, uns zu unterhalten.
3: Sehr gerne.
4: Bitte, nehmen Sie Platz, meine Herren.
1: Danke.
4: Also, Mr. Heatherly, berichten Sie uns bitte von Ihrem eigenartigen Erlebnis der letzten Nacht, das Sie Ihren Daumen gekostet hat.
3: Ja. Von Beruf bin ich Hydraulikingenieur und konnte während meiner 7-jährigen Lehrzeit, die ich bei der bekannten Firma Vanner & Matheson in Greenwich absolviert habe, bereits beträchtliche Erfahrung in meinem Fachgebiet sammeln.
4: Mhm.
3: Durch den Tod meines bedauernswerten Vaters war ich in den Besitz von einer nicht geringen Barschaft gekommen. Daher war es naheliegend, dass ich am Ende meiner Ausbildungszeit, das war vor 2 Jahren, dann den Schritt in die Selbstständigkeit gewagt habe.
1: Sie eröffneten ein Büro in der Victoria Street.
3: Ja, so war's.
4: Watson, Sie beginnen über sich hinauszuwachsen.
1: Das stand auf seiner Visitenkarte.
4: Ich verstehe. Sehr gut, mein Lieber.
1: Ja.
4: Bitte, fahren Sie fort, Mr. Heatherly.
3: Mein Geschäft lief zugegebenermaßen mehr als holprig an. In den ersten 2 Jahren hatte ich gerade mal 3 Konsultationen, für die man mich gebucht hatte.
1: Oh.
3: Und einen kleinen anderen Auftrag.
4: Ach, das ist natürlich bitter.
3: In der Tat, meine Bruttoeinnahmen belaufen sich auf 27 Pfund und 10 Schilling.
1: Oje, und das für 2 Jahre.
3: Trotzdem habe ich täglich von 9 Uhr morgens bis 4 Uhr am Nachmittag in meiner kleinen Höhle auf potenzielle Auftraggeber gewartet.
4: Ach, das stelle ich mir sehr frustrierend vor.
3: Das war es durchaus, Mr. Holmes. Gestern, als ich gerade mein Büro verlassen wollte, stand ein sehr großer, hagerer Mann vor meiner Tür.
4: Oh.
3: Wollen Sie etwa zu mir?
6: Sind Sie Victor Heatherly, der Ingenieur?
3: Der bin ich.
6: Dann lautet die Antwort ja.
3: Welch eine schöne Überraschung. Bitte, treten Sie ein, Sir.
6: Danke.
3: Darf ich Ihnen etwas anbieten? Eine Tasse Tee vielleicht?
6: Nein, danke. Ich würde lieber gleich zur Sache kommen.
3: Wie Sie wünschen. Nehmen Sie Platz.
6: Ja. Meine Karte.
3: Danke.
6: Mein Name ist Lysander Stark.
3: Freut mich, Mr. Stark. Was kann ich für Sie tun?
6: Die Sache ist... Nun ja, sagen wir ein wenig delikat.
3: Aha.
6: Man hat sie mir empfohlen als einen nicht nur in seiner Profession versierten, sondern auch sehr diskreten Mann.
3: Tja, das freut mich zu hören.
6: Ich darf davon ausgehen, dass Sie ein Geheimnis für sich zu behalten wissen?
3: Ja, aber ja, das dürfen Sie.
6: Das beruhigt mich zutiefst.
3: Darf ich fragen, wer so freundlich war, mir ein solch gutes Zeugnis auszustellen?
6: Das tut nicht zur Sache. Aus der gleichen Quelle bin ich zudem darüber informiert worden, dass Sie sowohl eine Waise als auch Junggeselle sind.
3: Ja, das stimmt.
6: Sie leben nach wie vor allein?
3: Allerdings. Aber bitte erklären Sie mir, was mein Familienstand mit meiner beruflichen Qualifikation zu tun hat.
6: Nun ja.
3: Es ist doch wohl eine berufliche Angelegenheit, derentwegen Sie mich aufsuchen, oder?
6: Das ist es in der Tat. Es geht jedoch um eine Sache, die strikter Geheimhaltung unterliegt. Und diese können mein Partner und ich wohl eher bei einem Mann als gesichert voraussetzen, der alleine lebt, als bei einem, der Frau und Kinder hat.
3: Wenn Sie meinen, auf meine Verschwiegenheit können Sie sich jedenfalls hundertprozentig verlassen.
6: Können Sie dies beschwören?
3: Das kann ich.
6: Überlegen Sie es sich gut. Wir sprechen hier immerhin von einem Auftrag, der absolutes und vollständiges Schweigen im Vorfeld sowie während und nach der Aktion voraussetzt. Es darf niemals von Ihrer Seite aus, weder schriftlich noch mündlich, einen Verweis auf die Angelegenheit geben. Darauf müssen wir uns verlassen können.
3: Ich gebe Ihnen gerne mein Wort darauf.
6: Sehr gut.
3: Dann, Mr. Stark?
6: Ich,
3: Darf ich fragen, was Sie da machen?
6: Ich wollte nur ausschließen, dass uns jemand belauscht.
3: Aha. Bitte nehmen Sie wieder Platz und sagen Sie gerade heraus, um was für einen Auftrag es sich handelt.
6: Ja. Wie würde es Ihnen gefallen, wenn Sie für eine Nacht Arbeit 50 Guineen bekommen würden?
3: 50 Guineen?
6: Sie haben ganz richtig gehört.
3: Das würde mir natürlich ausnehmend gut gefallen.
6: Das dachte ich mir. Und stellen Sie sich vor, es ist sogar noch viel besser. Ich sagte zwar, dass es sich bloß um eine Nachtarbeit handeln würde, aber eine Stunde kommt der Wahrheit wohl näher.
3: Oh, Sie machen mich neugierig.
6: Wir möchten lediglich Ihre geschätzte Meinung über eine hydraulische Presse einholen, die nicht mehr ganz einwandfrei arbeitet. Wenn Sie so freundlich wären, mir und meinem Partner aufzuzeigen, was mit ihr nicht stimmt, können wir den Fehler sicher selber beheben. Was halten Sie von meinem Angebot?
3: Die Arbeit scheint nicht sonderlich schwer, dagegen die Bezahlung äußerst fürstlich zu sein.
6: Das will ich meinen. Bedingung wäre, dass Sie schon heute Abend mit dem letzten Zug zu uns kommen.
3: Wohin?
6: Nach Eyford in Berkshire. Das ist ein kleiner Ort nahe der Grenze zu Oxfordshire, nur etwa 7 Meilen von Reading entfernt. Es fährt ein Zug ab Paddington, der Sie gegen 11.15 Uhr dorthin bringen könnte.
3: Das lässt sich sicher einrichten.
6: Sehr schön. Ich werde Sie am Bahnhof mit meinem Wagen erwarten.
3: Unser Ziel liegt also noch etwas weiter außerhalb?
6: Ja, das Anwesen liegt ausgesprochen ländlich. 7 Meilen außerhalb von Eyford.
3: Also werden wir unseren Zielort kaum vor Mitternacht erreichen.
6: Das ist richtig.
3: Ich werde somit gezwungen sein, über Nacht zu bleiben. Denn um diese Zeit fährt kein Zug mehr zurück in die Stadt.
6: Darauf sind wir eingerichtet. Aber seien Sie unbesorgt. Es stellt keinerlei Problem dar, sich für die Nacht bei uns unterzubringen.
3: Wäre es denn nicht möglich, dass ich zu einer etwas weniger ungewöhnlichen Zeit komme und die Wartung der Maschine vornehme?
6: Dass wir uns an dieser Stelle klar verstehen, Mr. Heatherly. Wir sind bereit, einem jungen und unbekannten Ingenieur für ein Gutachten eine Summe zu bezahlen, für die wir sicherlich ohne Probleme auch die Spitzenkräfte Ihres Gewerbes engagieren könnten. Eine gewisse Flexibilität Ihrerseits müssen wir daher voraussetzen. Es sei denn, Sie möchten den Auftrag ablehnen. In diesem Fall...
3: Wenn Sie also unbedingt auf meinem Besuch zur Nachtzeit bestehen, werde ich das selbstverständlich einzurichten wissen.
6: Na also, alles andere hätte mich auch überrascht.
3: Aber warum diese übergroße Geheimhaltung?
6: Tja, wissen Sie, sind wir hier wirklich vor Lauschern sicher?
3: Vollkommen sicher.
6: Ich denke, Ihnen dürfte bekannt sein, dass Fuller-Erde immens wertvoll ist, da sie nur an zwei Orten in England vorkommt.
3: Fuller-Erde?
6: Ja, sie ist auch als Bleicherde oder Walkerde bekannt.
3: Jetzt verstehe ich.
6: Diese Erde findet Einsatz als natürliches Bleichmittel. Zum Entfärben von Flüssigkeiten und Ölen aller Art, als Zusatz zum Walken von Filz und auch im medizinischen Bereich.
3: Ja, davon habe ich gehört.
6: Vor einiger Zeit habe ich ein kleines Anwesen 10 Meilen von Reading entfernt erworben. Ich hatte das Glück, recht schnell festzustellen, dass sich auf meinem Land ein reiches Vorkommen von Fuller-Erde befindet. Mhm. Leider erstreckt sich das Vorkommen auch nach links und rechts auf den Grundbesitz meiner Nachbarn. Hm. Die beiden sind bisher aber vollkommen ahnungslos, dass der Boden etwas enthält, das ihnen so wertvoll erscheinen lässt wie eine Goldmine. Es ist natürlich mein Bestreben, ihnen ihr Land möglichst schnell abzukaufen, solange sie noch nichts von seinem eigentlichen Wert ahnen.
3: Ich verstehe.
6: Unglücklicherweise verfüge ich derzeit noch nicht über genug Kapital. Daher haben mein Partner und ich uns darauf verständigt, die Bleicherde auf meinem Grundstück in aller Heimlichkeit abzubauen und weiterzuverarbeiten, um so das Kapital zu verdienen, das uns in die Lage versetzen wird, auch die beiden anderen Grundstücke noch zu kaufen. Die hydraulische Presse dient der Weiterverarbeitung der Erde und ist momentan unser Sorgenkind. Wir fürchten jedoch, dass der Besuch eines Hydraulikingenieurs zu normalen Tageszeiten Misstrauen bei unseren Nachbarn erregen würde. Es ist durchaus nicht leicht, dort draußen auf dem Land ein Geheimnis für sich zu bewahren. Verstehen Sie?
3: Natürlich.
6: Darum habe ich Sie schwören lassen, dass Sie keiner Menschenseele jemals davon erzählen werden, dass Sie uns heute Nacht da draußen auf dem Land in dieser geheimen Mission aufsuchen werden. Ich hoffe, ich habe mich einigermaßen verständlich ausgedrückt.
3: Durchaus.
6: Gut.
3: Darf ich noch fragen, inwieweit eine Hydraulikpresse Ihnen bei der Weiterverarbeitung der Bleicherde von Nutzen ist?
6: Wir komprimieren damit die Erde zu Ziegeln.
3: Ich verstehe.
6: So können wir sie bestens getarnt fortschaffen.
3: Sie scheinen alles sehr gut durchdacht zu haben.
6: Das hoffe ich doch. Ich werde Sie also um 11.15 Uhr in Eyford erwarten.
3: Ich werde mich dort einfinden.
6: Und kein Sterbenswörtchen über die ganze Sache. Zu niemandem.
3: Da können Sie ganz unbesorgt sein.
1: Was für eine durch und durch geheimnisvolle Geschichte.
3: Ja, Sie können sich bestimmt vorstellen, wie froh ich über diesen Auftrag war. Denn das Honorar betrug etwa das 10-fache dessen, was ich üblicherweise hätte verlangen können. Ja. Und ich brauche dringend Geld.
4: Geld ist indes nicht alles.
3: Ja. Das stimmt leider. Und ich gebe zu, dass das Auftreten und Gehabe von Mr. Stark einen äußerst unangenehmen Nachgeschmack hinterließen. Ich konnte mir einfach nicht vorstellen, dass die Angst davor, dass die Nachbarn etwas mitbekommen würden, der einzige Grund war, weshalb ich um Mitternacht dort erscheinen sollte.
4: Ganz offensichtlich haben Sie jedoch alle Befürchtungen in den Wind geschrieben und sind in den fraglichen Zug gestiegen.
3: Ja, so war es. Ich habe mir zuvor noch ein gutes Abendessen gegönnt und bin dann zur Paddington Station gefahren. Mhm. Ich war der einzige Fahrgast, der in Aford ausstieg. Mir wurde ganz schön mulmig. Als ich vor den Bahnhof trat, fuhr gerade eine Kutsche vor.
4: Steigen Sie ein, Mr. Heatherly.
3: Ja.
4: So beeilen Sie sich doch.
3: Bin schon drin.
4: Kutscher?
3: Holla!
4: Sie sollten sich wohl besser festhalten.
3: Das scheint mir auch so.
4: Darf ich Sie zudem bitten, die hier anzulegen?
3: Muss das unbedingt sein?
4: Ich fürchte ja. Bitte, machen Sie mir die kleine Freude.
3: Na schön.
4: Ich danke Ihnen.
1: Sie mussten auch noch eine Augenbinde anlegen?
3: Ja. Der Kutscher setzte dem Pferd mit der Peitsche ganz schön zu.
4: Es war also ein Einspänner.
3: Ja.
4: Haben Sie auf die Farbe des Pferdes geachtet?
3: Ja, es war ein Fuchs.
4: Hatte er stark geschwitzt?
3: Nein, im Gegenteil. Er wirkte eher frisch und glänzend.
4: Bitte fahren Sie in Ihrer interessanten Schilderung der nächtlichen Ereignisse fort.
3: Gern. Die Fahrt dauerte annähernd eine Stunde.
4: Aha.
3: Mr. Stark sprach kaum ein Wort.
4: Sehen konnten Sie ja nichts, aber hat es sehr geruckelt während der Fahrt?
3: Nein, eigentlich nicht. Ich war froh, als wir endlich ankamen. Im Haus wurde mir dann die Augenbinde wieder abgenommen.
4: So ist es besser, nicht?
3: Ja, danke.
4: Oh, warum bist du noch nicht im Bett? Wir hatten doch ausdrücklich besprochen, dass
2: du... Wer ist das?
4: Das ist...
3: Victor Heatherly. Guten Abend, Miss.
2: Guten Abend.
4: Er ist...
3: Ich bin der Hydraulikingenieur.
2: Was? Aber du hast mir doch gesagt...
4: Geh sofort wieder auf dein Zimmer.
2: Nein, ich...
4: Hast du mich nicht verstanden?
2: Aber ich...
4: Und wage nicht, es heute Nacht noch einmal zu verlassen. Bitte entschuldigen Sie.
3: Ich bitte Sie. War das Ihre Tochter?
4: Das tut nichts zur Sache. Bitte hier entlang.
3: Gern.
4: Warten Sie hier. Ich bin sofort wieder bei Ihnen.
3: Ja, gut. Hey, ist es wirklich nötig, mich einzuschließen? Hallo? Sowas.
7: Das Fenster des kleinen Raums war von innen nicht zu öffnen, wie ich feststellte. Von außen waren die Läden geschlossen. Ich war gefangen. Plötzlich drang ein Geräusch von einer zweiten, etwas kleineren und versteckt in einer Ecke liegenden Tür an mein Ohr. Ein Schlüssel wurde ins Schloss gesteckt.
2: Sie müssen so schnell es geht wieder von hier verschwinden.
3: Ich verstehe nicht.
2: Sie hätten niemals hierher kommen dürfen.
3: Und warum nicht?
2: Hier ist nichts Gutes für Sie zu erwarten. Deshalb.
3: Ich habe das, wozu ich hergeholt wurde, noch gar nicht erledigt. Sie werden verstehen, dass ich deshalb...
2: Sie können durch diese Tür gehen und verschwinden. Worauf warten Sie denn noch?
3: Die Tür hat Ihr Vater von außen abgeschlossen.
2: Mein Vater?
3: Ja. Oder wer auch immer er sein mag.
2: Doch. Hier, ich habe den Schlüssel. Ich werde ihn aufschließen, damit
3: Sie... Das ist sehr nett von Ihnen. Aber ich werde nicht gehen. Nicht bevor ich...
2: Um Himmels Willen! Überlegen Sie es sich. Irgendwann wird es zu spät sein.
3: Bitte verstehen Sie doch. Man bezahlt mich gut für diesen Auftrag. Und ich bin momentan sehr auf das Geld angewiesen.
2: Man wird Sie nicht bezahlen, sondern nachdem Sie...
3: Was ist denn?
2: Kein Wort mehr. Da kommen Sie.
3: Was?
2: Ich muss fort. Sie haben mich nicht gesehen. Haben Sie verstanden?
3: Natürlich nicht, aber...
2: Passen Sie gut auf sich auf.
3: Das werde ich.
4: Verzeihen Sie, dass Sie warten mussten.
3: Das macht doch nichts.
4: Dies ist mein Kompagnon,
6: Mr. Ferguson.
7: Sehr erfreut.
8: Gleichfalls, gleichfalls.
6: Wir sollten jetzt wohl besser zur Sache kommen, denke ich.
7: Das wäre mir sehr angenehm.
6: Mr. Ferguson und ich werden Ihnen nun die Maschine zeigen.
8: Ja.
7: Vermutlich müssen wir dazu nach draußen.
8: Oh nein. Sie irren sich, Mr. Heatherly.
7: So?
6: Die Maschine ist hier im Haus.
7: Mhm. Oh, wie ungewöhnlich.
8: Finden Sie?
7: Ja, ich dachte...
6: Kommen Sie, wir müssen nach oben.
8: Hier entlang.
6: Gehen Sie vor.
7: Wie Sie wünschen. Und jetzt?
6: Den Korridor runter.
7: In Ordnung.
8: Hier. Hier ist es.
7: Diese niedrige Tür?
8: Ganz recht.
7: Aha. Ich habe gedacht, dahinter würde sich ein Wandschrank verbergen.
8: Weit gefehlt.
6: Warten Sie, ich werde aufschließen. So. Bitte, treten Sie ein.
7: Na schön. Du liebe Güte. Viel Platz ist hier aber nicht.
6: Treten Sie beiseite, ich komme zu Ihnen.
7: Ja.
6: So. Wie Sie sich sicher schon gedacht haben, befinden wir uns nun im Inneren der Hydraulikpresse.
8: Kein angenehmer Gedanke, sich vorzustellen, was passieren würde, wenn jetzt jemand die Maschine anschaltet. Was?
7: Nein.
6: Die Decke dieses kleinen Raums ist in Wahrheit der Boden des Kolbens.
8: Und kommt mit der Gewalt vieler Tonnen auf diesen Metallboden runter.
7: Ich verstehe. Die Wasserführung ist...
8: Die ist außerhalb. Die zeigen wir Ihnen gleich noch.
7: Schön. Und was genau ist das Problem?
6: Nun ja...
8: Die Maschine arbeitet zwar noch, scheint aber einiges von ihrer früheren Kraft eingebüßt zu haben.
7: Wenn ich die Lampe haben könnte, würde ich mir das gerne mal genauer ansehen.
6: Natürlich. Hier, bitte.
7: Danke. Dann schauen wir mal. Ich konnte relativ schnell ein Leck an einer der Wasserleitungen als Ursache für den Druckverlust eingrenzen. Zudem gab es ein Problem an einem Dichtungsring, wodurch zusätzlich Druck entwich. Nachdem ich den beiden erklärt hatte, wie sie bei der Reparatur vorzugehen hätten, stieg ich mit der Lampe in der Hand noch einmal in die enge und niedrige Hauptkammer.
6: Was soll denn das?
8: Haben Sie vorhin etwas verloren?
7: Nein, ich...
6: Kommen Sie da sofort wieder raus.
7: Ein Moment, ich...
6: Haben Sie nicht gehört? Ich sagte, dass
7: Sie... Habe ich also doch richtig gesehen.
8: Mr. Heatherly, Sie sollten jetzt besser ganz schnell...
7: Nein, Sie sollten mir besser auf der Stelle die Wahrheit sagen.
6: Was meinen Sie?
7: Halten Sie mich wirklich für so naiv, dass ich Ihnen abnehme, dass Sie mit Hilfe dieser Presse Bleicherde zu Ziegeln pressen?
8: Aber...
7: Die Wände sind nur aus Holz, der Boden hingegen aus Eisen. Mich haben diese merkwürdigen Ablagerungen darauf vorhin schon stutzig gemacht. Statt Erdklumpen sind das doch eindeutig Reste einer metallischen Substanz, die hier ganz offensichtlich verarbeitet wird. Ich wäre weit besser in der Lage, Sie bezüglich dieser Maschine zu beraten, wenn Sie mir sagen würden, wozu sie wirklich verwendet wird.
6: Na schön. Offenbar wollen Sie es nicht anders. Sie sollen alles über die Maschine erfahren. Und zwar am eigenen Leib.
7: Hey! Sie können mich doch nicht hier drin einsperren! Aufmachen! Sofort aufmachen!
6: Das hätten Sie sich selbst schon zu schreiben.
8: Ja, darf ich? Bitte, da krieg ich den Knopf drücken.
6: Von mir aus.
7: Die Maschine! Nein! Der Kolben wird mich zermalmen!
6: Das hätten Sie sich vorher überlegt.
7: Bitte, lassen Sie mich heraus! Hilfe! Zur Hilfe! Ein Ausgang! Hier muss doch irgendwo ein Ausgang sein!
3: Es muss einfach...
7: Da. Zu meinem Glück ließ sich, als der Kolben sich bereits gefährlich weit gesenkt hatte, tatsächlich an einer Stelle die Holzvertäfelung verschieben. Dahinter kam eine Tür zum Vorschein.
3: Abgeschlossen. Oh. Na, macht nichts. Gott sei es gedankt. Verdammt, die Lampe.
2: Schnell, kommen Sie hier entlang.
3: Ja.
2: Es wird nicht lange dauern, dann werden die beiden merken, dass sie dem Tod entronnen sind.
3: Was geht denn hier eigentlich vor?
2: Die beiden leiten einen...
9: Elise, was machst du da?
2: Zu spät. Da hinein, rasch.
9: Ja. Elise! Ich hab dir doch gesagt, dass sie alles
3: verderbte. Was soll ich machen?
2: Klettern Sie aus dem Fenster.
3: Aber...
2: Ich weiß, es ist hoch. Aber das dürfte Ihre einzig verbliebene Chance sein. Beeilen Sie sich.
9: Elise! Da bin ich sie. Was fällt dir ein?
2: Er wird nichts sagen. Ganz bestimmt nicht.
8: Dazu wird er auch gar keine Gelegenheit mehr haben.
9: Tritt beiseite.
2: Nein. Erinnere dich an dein Versprechen nach dem vorigen Mal. Du hast gesagt, so etwas würde nie, nie wieder vorkommen.
8: Tritt beiseite, habe ich gesagt. Er weiß zu viel, er muss sterben.
2: Nein, nicht mit dem Beil. Laufen Sie schnell.
9: Lies!
7: Ich rannte, wie Sie sich vorstellen können, um mein Leben.
1: Was für eine Geschichte.
7: Irgendwann bemerkte ich dann, dass an meiner Hand etwas nicht stimmte und entdeckte, dass man mir den Daumen abgetrennt hatte. Ich verband die stark blutende Stelle notdürftig, aber dann muss ich ohnmächtig geworden sein. Mhm. Als ich wieder zu mir kam, lag ich mit völlig von Nachttau durchtränkten Kleidern, nur wenige Yards vom Bahnhof Eyford entfernt. Aha. Halb benommen bin ich dorthin getorkelt und habe den ersten Zug in Richtung stadteinwärts genommen. Mhm. Ich habe zudem am Fahrkartenschalter in Eyford gefragt, ob dem Herrn ein Lysander Stark bekannt sei.
4: Aber das war nicht der Fall.
7: Nein.
4: Das dachte ich mir.
7: Mein Weg von der Paddington Station führte mich dann direkt zu Ihnen, Dr. Watson.
1: Ja.
4: Ah, da ist sie. Ich fürchte, Sie können sich trotz allem, was Ihnen in der vergangenen Nacht zugestoßen ist, noch glücklich schätzen.
7: Wie meinen Sie das, Mr. Holmes?
4: Hier, lesen Sie selbst.
7: Seit dem 9. des laufenden Monats wird der 26-jährige Hydraulikingenieur Mr. Jeremiah Hayling vermisst. Er verließ seine Wohnung nachts um 10 Uhr in Richtung Paddington Station, wo er einen Zug in Richtung Reading nahm. Seither fehlt von ihm jede Spur. Bekleidet war er mit... und so weiter und so fort.
1: Was sagt man dazu?
4: Diese Anzeige ist ziemlich genau vor einem Jahr in allen Zeitungen erschienen.
7: Die Kerle haben also tatsächlich auch vor Mord nicht zurückgeschreckt.
4: Diese Elise hat ja erwähnt, dass so etwas wie mit ihnen schon einmal geschehen sei. Aha. Offenbar in der Tat mit tödlichen Folgen für den Hydraulikingenieur.
7: Es ist nicht zu fassen.
4: Nun ist jeder Augenblick kostbar. Wir müssen uns sofort auf den Weg nach Eyford begeben. Und wir sollten auch Verstärkung in Gestalt eines Polizeibeamten mitnehmen. Ja.
1: Fühlen Sie sich dem mit Ihrer ledierten Hand gewachsen?
7: Aber ja doch. Für mich zählt nur, dass wir die Kerle erwischen. Wer weiß, was Sie sonst noch der jungen Frau, die Sie in Ihrer Gewalt haben, antun werden.
4: Dann sollten wir sofort aufbrechen.
1: Ja.
10: Moment mal. Wo wollen Sie denn hin?
4: Wir...
10: Schön hier geblieben und hingesetzt, meine Herren. Sie wollen doch nicht, dass ich böse werde, oder?
4: Natürlich nicht, aber...
10: Kein Aber. Es tut mir leid, dass es etwas länger gedauert hat, aber ich hatte keine Eier mehr und musste erst welche besorgen.
4: Ja, aber...
10: Das ist alles mit sehr viel Liebe zubereitet worden. Mhm. Sie wollen mich doch nicht beleidigen, indem Sie es kalt werden lassen.
1: Aber nie im Leben...
10: Was gibt es Schöneres als ein gutes Frühstück?
7: Ja.
10: Das wird Ihnen Kraft geben, ganz schnell wieder gesund zu werden. Ja.
7: Sehr freundlich.
4: Also schön. Wenn Mrs. Hudson sich schon so viel Umstände gemacht hat, sollten wir uns noch die Zeit für ein kurzes Frühstück nehmen.
10: Ganz genau.
1: Sehr schön.
10: Guten Appetit, die Herren.
1: Danke.
7: Vielen Dank.
10: Und wenn noch etwas fehlt, lassen Sie es mich wissen.
4: Ja.
0: Etwa 2 Stunden.
7: Richtig. Wir waren mit dem Einspänner eine gute Stunde

0: Was ich ehrlich gesagt nicht recht begreife. Warum sollte man sie verschont haben, als man sie ohnmächtig im Garten gefunden hat?
1: Womöglich haben sich diese Schufte doch noch von den Bitten der jungen Frau erweichen lassen.
2: Das halte ich geradezu für ausgeschlossen. Noch niemals zuvor habe ich in meinem Leben ein unerbittlicheres Gesicht gesehen wie das von diesem Stark.
1: Das wird sich alles schon sehr bald klären, denke ich. Ich habe hier mit dem Zirkel jedenfalls bereits zwei Kreise auf der Karte geschlagen. Mhm. Auf den Bereich, wo sich die Kreise überschneiden, sollten wir unsere Suche konzentrieren.
3: Naja, die Mühe können wir uns sparen.
1: Ach, tatsächlich. Sie wissen vermutlich schon genau, wo wir suchen müssen, Mr. Holmes.
3: So ist es auch.
1: Dann sehen wir doch mal, wer mit Ihnen einer Meinung ist. Ich sage, das gesuchte Objekt befindet sich im Süden, denn dort ist das Land öde.
2: Ich denke, es liegt im Osten.
0: Und ich bin für den Norden.
3: Das ist interessant. Und warum glauben Sie das, Watson?
0: Ganz einfach, weil es dort keine Hügel gibt. Mr. Heatherly sagte ja, dass er während der Kutschfahrt nichts von einer Steigung gemerkt hat.
2: Ja, so war es.
1: Somit haben wir bis auf den Westen alle Richtungen der Windrose unter uns aufgeteilt. Wem stimmen Sie denn nun zu, Mr. Holmes? Oder erbarmen Sie sich etwa des Westens?
3: Oh nein. Sie irren sich nämlich alle.
0: Was?
2: Aber...
1: Wir können uns doch unmöglich alle irren.
3: Doch. Denn wir werden das Haus genau dort finden.
1: Wollen Sie sich über uns lustig machen?
3: Na, keineswegs.
2: So nah am Bahnhof?
0: Aber was ist dann mit der langen Kutschfahrt?
2: Ja.
3: Einer der ältesten Tricks der Welt. 5 Meilen hin und 5 Meilen zurück.
0: Aber das...
3: Ich sage Ihnen, genau so war es. Man wollte sie damit verwirren und auf eine falsche Fährte locken.
1: Und die Beweise für diese Theorie?
3: Von Mr. Heatherly wissen wir, dass es sich um einen Einspänner gehandelt hat.
0: Mhm. Ja, aber...
3: Den vorgespannten Fuchs beschrieb er als frisch und glänzend.
2: Stimmt.
3: Wie aber kann das sein, wenn das Tier die Kutsche zu diesem Zeitpunkt bereits 7 bis 10 Meilen bis zum Bahnhof gezogen haben sollte?
0: Ah,
2: da ist etwas dran.
0: Die Kerle scheinen wahrlich mit allen Wassern gewaschen zu sein.
3: Oh ja, das sind sie auch. Es handelt sich übrigens um eine Bande von Falschmünzern.
2: Ach ja?
3: Ganz sicher. Und sie betreiben die Falschmünzerei im großen Stil. Diese von ihnen untersuchte Maschine haben sie dazu benutzt, billiges Amalgam zu bearbeiten, das sie als Silber ausgegeben haben.
0: Amalgam?
1: Erstaunlich. Es ist mir mal wieder eine große Freude, mit Ihnen zusammenzuarbeiten, Mr. Holmes.
3: Das Kompliment kann ich nur zurückgeben, Inspektor.
1: In der Tat sind wir schon seit längerem einer gerissenen Bande auf der Spur, die zu Tausenden gefälschte halbe Kronen in Umlauf gebracht hat.
3: Sehen Sie, das passt zu den Indizien, mit denen uns Mr. Heatherly freundlicherweise versorgt hat.
1: Aha. Wir konnten die Spuren dieser Bande bis nach Reading verfolgen. Kam dann aber nicht weiter. Die Art und Weise, wie die Spuren verwischt worden sind, deutete darauf hin, dass wir es mit in diesem Metier immens erfahrenen Leuten zu tun haben.
2: Vielleicht werden Sie sie nun aufgrund meiner Erlebnisse endlich erwischen.
1: Ich hätte nicht das Geringste dagegen einzuwenden. Das können Sie mir glauben.
3: Ich fürchte, das wird schwierig werden.
0: Wie kommen Sie darauf?
3: Das sind Profis. Sie werden daher, nachdem Ihnen ein unliebsamer Zeuge entkommen ist, unmöglich warten, bis man Sie verhaftet.
1: Gleich werden wir mehr wissen. Der Zug wird bereits langsamer.
2: Ja, da vorne ist der Bahnhof ja schon.
0: Aber was ist denn das?
1: Eine gigantische Rauchsäule.
2: Du lieber Himmel.
3: Das erleichtert uns einerseits die Suche nach dem fraglichen Haus. Andererseits ist es natürlich bedauerlich, dass das Feuer mittlerweile bereits wertvolle Spuren vernichtet haben wird.
2: Sie glauben?
3: Ja, das ist ganz bestimmt das Haus, in welches man Sie gebracht hat, Mr. Heatherly.
1: Wie wollen Sie das wissen?
3: Durch die Lampe, die Mr. Heatherly bei seiner Flucht in dem Nebenraum zurückgelassen hat und die Maschine dann zerquetscht hat, muss wohl ein Schwelbrand ausgebrochen sein, begünstigt durch das viele Holz, mit dem die Wände des kleinen Raums ringsum vertäfelt waren.
0: So was?
1: Kommen Sie, das muss ich genauer wissen.
3: Ja. Sie werden feststellen, dass ich recht habe.
2: Da ist der Stationsvorsteher.
1: Entschuldigen Sie?
0: Ja?
1: Das Feuer da hinten.

0: Wann ist es ausgebrochen?
1: Bereits in der Nacht. War wohl ein Schwelbrand. Mittlerweile steht aber seit vielen Stunden schon alles in hellen Flammen. Die Feuerwehr konnte nicht mehr viel tun, außer dafür zu sorgen, dass das Feuer nicht auf die Bäume und die anderen Häuser übergreift.
0: Gab es Verletzte oder Tote?
1: Nein, es war wohl niemand im Haus, als das Feuer ausbrach.
0: Wohnt dort ein gewisser Lysander Stark?
1: Nein, den Namen habe ich noch nie gehört. Das ist das Haus von Dr. Becker.
2: Aha. Ist Dr. Becker ein großer, sehr hagerer Mann?
1: Nein, im Gegenteil. Es gibt wohl in Eford kaum jemanden, dessen Weste besser ausgefüllt ist als seine.
2: Das könnte dieser Ferguson sein. Der war unglaublich dick.
1: Aber bei ihm wohnte ein Kerl.
0: Ja?
1: Angeblich einer seiner Patienten, auf den diese Beschreibung zutrifft.
3: Ein Lichtblick.
4: Kommen Sie, meine Herren, das sollten wir uns ansehen.
0: Ja, vielen Dank.
1: Bitte, gern.
4: Bitte, sagen Sie sofort, wenn Ihnen etwas bekannt vorkommt, Mr. Heatherly.
2: Worauf Sie sich verlassen können.
0: Sehen Sie nur, es steht wirklich alles in Flammen.
3: Ja, da wird wohl nichts mehr zu machen sein.
2: Ha, da bin ich wieder zu mir gekommen, an der Hecke.
3: Ah, ja. Also hat man Sie gar nicht bewusstlos transportiert. Sie haben es aus eigener Kraft noch bis hierher an die Grundstücksgrenze geschafft.
2: Ja, das sieht ganz so aus.
4: Dann hat man Sie dort wohl schlicht im Gebüsch nicht gefunden.
0: Den Halunken scheint an einem gewissen Punkt wohl einfach ihre eigene Flucht wichtiger gewesen zu sein, als ihnen den Garaus zu machen.
4: Oh ja.
2: Das dürfte richtig sein. Ich erkenne alles wieder. Den Kiesweg, die Rosenbüsche. Das zweite Fenster dort oben. Das muss dasjenige sein, aus dem ich rausgesprungen bin.
0: Sehen Sie sich gut um, ob Sie unter den Schaulustigen da drüben irgendwo die beiden Männer oder die junge Dame sehen.
2: Das will ich gerne tun, Inspektor.
4: Das würde ich für verlorene Liebesmüh halten. Die sind längst über alle Berge.
0: Das wird sich herausstellen.
5: Die Befürchtungen meines Freundes Holmes bewahrheiteten sich leider. Bis zum heutigen Tag fand sich keinerlei Hinweis auf den Verbleib der beiden Männer und der jungen Frau. Ein Bauer war indes frühmorgens, bevor der Brand ausgebrochen war, einem mit drei Personen besetzten Wagen begegnet, mit dem auch einige große Kisten in Richtung Reading befördert wurden. Dort verloren sich dann jedoch alle Spuren und sogar Holmes' Einfallsreichtum vermochte es nicht, auch nur den kleinsten Hinweis auf den Aufenthaltsort der Falschmünzerbande zu finden. Das Feuer hatte, wie befürchtet, sämtliche Spuren im Haus vernichtet. Allerdings tauchte bei den Löscharbeiten auf einer Fensterbank ein verkohlter, abgetrennter Daumen auf, der die Feuerwehrleute in gewisse Verwirrung stürzte.
2: Da habe ich wohl ein schlechtes Geschäft gemacht. Ich habe nicht nur einen meiner Daumen verloren, sondern auch die in Aussicht gestellten 50 Guineen.
4: Ich widerspreche nicht, aber etwas haben Sie doch gewonnen.
2: Oh, und was, bitteschön?
4: Erfahrung.
2: Na, danke. Auf solche Erfahrungen hätte ich liebend gern verzichtet.
4: Die Geschichte ist recht außergewöhnlich. Sie sollten sich schon mal darauf einstellen, dass man Sie in Zukunft des Öfteren fragen wird, auf welche Weise Ihnen der Daumen abhanden kam. Mhm. Wenn Sie sich die Geschichte ein bisschen hübsch zurechtlegen und hier und da vielleicht sogar noch etwas ausschmücken, könnte Ihnen das den Ruf einbringen, nicht nur ein Held, sondern vor allem ein äußerst unterhaltsamer Gesellschafter zu sein.
6: Das stimmt. Hören Sie auf Mr. Holmes.
2: Das scheint mir in der Tat kein schlechter Rat zu sein.
4: Das ist es ganz gewiss nicht. Und wenn Sie Hilfe beim Ausschmücken brauchen, dann können Sie sich vertrauensvoll an meinen lieben Freund Dr. Watson wenden.
3: Was? Also, das ist doch...
4: Der kennt sich mit so etwas aus. Das dürfen Sie mir glauben.
3: Holmes, also wirklich.
4: Ja.
2: Erzählen Sie doch mal, Dr. Watson. Wie würden Sie die Geschichte um den Daumen des Ingenieurs effektvoll ausschmücken?
3: Ich sage jetzt überhaupt nichts mehr.
4: Ach, Watson, es war doch nicht böse gemeint.
3: Doch,
0: jetzt ist er beleidigt.
2: Ich bin ehrlich interessiert. Wirklich.
3: Ach.
2: Ah.

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